0: nicht sehr gut. Klar sind wir hingekommen, das Spiel zu gewinnen. Nichtsdestotrotz, glaube ich, können wir stolz auf die Saison sein, haben die Meisterschaft gewonnen, aber natürlich so direkt am Spiel ist man dann schon ein bisschen angeschlagen. Ja. Im Endeffekt ist es so gekommen, wie es gekommen ist, muss man akzeptieren. Nächstes Jahr versuchen wir es erneut.
1: Für Paris ist es der zweite Titel in der Königsklasse.
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1: Ich bin Diana Kramer. Zuletzt nahezu in die Bedeutungslosigkeit abgerutscht, will die FDP unter neuer Führung wieder durchstarten. Der bisherige Vizechef der Liberalen, Wolfgang Kubicki, wurde auf einem Parteitag in Berlin zum neuen Parteichef gewählt. Der 74-Jährige nahm die Wahl an.
2: Ich spüre die Bürde der Erwartungen und ich will versuchen, mit euch allen, mit Ihnen allen, dieser Bürde gerecht zu werden. Die erste Herausforderung ist Sachsen-Anhalt. Und ich werde alles tun, dass diese Wahl für die Freien Demokraten erfolgreich sind, weil wir Deutschland damit beweisen können, die Freien Demokraten sind wieder da.
1: Bis kurz vor der Wahl war Kubicki der einzige Kandidat. Überraschend trat dann die FDP-Europa- und Verteidigungspolitikerin Marie-Agnes Strack-Zimmermann an. Kubicki gewann mit 59%, Strack-Zimmermann kam auf 39%. Der ukrainische Präsident Selenskyj hat die Warnung vor einem neuen massiven russischen Luftangriff wiederholt. Diese Warnung habe Bestand und sie bleibe aktuell, sagte Selenskyj am Abend. Er forderte die Menschen in der Ukraine auf, Luftalarme nicht zu ignorieren. Die Flugabwehr sei zwar in Bereitschaft, Selenskyj räumte allerdings Probleme beim westlichen Nachschub für die Abwehr von ballistischen Raketen und Marschflugkörpern ein. Selten sorgte eine Sperrung einer Autobahn für so viel Aufsehen. Die Brenner-Autobahn im österreichischen Bundesland Tirol war wegen einer Demonstration am Samstag 8 Stunden lang dicht für Autofahrer. Das große Verkehrschaos blieb aber aus. Viele Reisende hatten umgeplant. Mit der Demonstration hatten Anwohner gegen die hohe Verkehrsbelastung auf der Alpenstrecke protestiert. Zum Fußball. Paris Saint-Germain hat die Champions League gewonnen. PSG bezwang im Finale in Budapest den FC Arsenal mit 4:3 im Elfmeterschießen.
3: Der Traum von Kai Havertz und dem FC Arsenal ist geplatzt. Und das, obwohl die Londoner im Finale einen Traumstart erwischten. Schon nach 6 Minuten traf der Nationalspieler zur Führung und Arsenal kontrollierte die Partie über weite Strecken. Nach einer Stunde der Ausgleich für Paris durch einen Strafstoß von Dembélé. Die Entscheidung fiel erst im Elfmeterschießen. Arsenals Eze schoss den Ball weit neben das Tor. Torwart Raya hielt einen Schuss des Parisers Nuno Mendes, aber dann schoss Arsenals Gabriel den Ball an die Latte. Die Entscheidung. Aus London, Philipp Detlefs.
1: Für Paris ist es nach dem letzten Jahr der 2. Titel in der Königsklasse.
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1: Ich bin Diana Kramer. Bundesforschungsministerin Dorothee Beer rechnet nicht mehr damit, dass die BAföG-Reform, die Union und SPD im Koalitionsvertrag angekündigt hatten, tatsächlich kommt. Es gäbe inzwischen in den Regierungsfraktionen keine Unterstützung mehr für das Vorhaben, sagte Beer den Funke-Zeitungen. Und sie zeigt Verständnis. Wenn Pflegebedürftige sparen sollen und beim Elterngeld gekürzt wird, könne man nicht an anderer Stelle große zusätzliche Leistungen versprechen. Zumal Studierende hierzulande ohne Studiengebühren in einer sehr privilegierten Situation sein, sagte Beer. Es sei kein Drama, neben dem Studium jobben zu gehen. Mit der BAföG-Reform sollten die Wohnkostenpauschale für Studierende, die nicht mehr zu Hause wohnen, und danach der BAföG-Grundbedarf steigen. Hamburg stimmt heute darüber ab, ob sich die Stadt um die Olympischen Spiele bewerben soll. Am Referendum beteiligen kann sich jeder ab 16 Jahren.
2: Bis 18 Uhr können die Bürgerinnen und Bürger abstimmen, ob sie die Olympischen Spiele in Hamburg wollen oder nicht. Ein vorläufiges Ergebnis soll noch am Abend vorliegen. Ende September entscheidet dann der Deutsche Olympische Sportbund, welche Stadt oder Region der deutsche Kandidat für die Spiele wird. Neben Hamburg sind auch Berlin, München und die Rhein-Ruhr-Region im Rennen. 2015 hatte sich in Hamburg bei einem Referendum eine knappe Mehrheit gegen Olympische Spiele in der Hansestadt ausgesprochen. Katrin Luxemburger, Hamburg.
1: Der Protesttag am Brenner gegen die hohe Verkehrsbelastung ist ohne das befürchtete Verkehrschaos zu Ende gegangen, trotz der stundenlangen Sperrung. Am Abend wurde der Alpenpass wieder freigegeben, aber auch danach gab es verhältnismäßig wenig Autoverkehr.
3: Normalerweise passieren jeden Tag zehntausende Fahrzeuge den Brenner. Die Verkehrsexperten gehen davon aus, dass viele Urlauber ihre Reise nach Italien oder von dort zurück wegen der Blockade nur verschoben haben und die Probleme noch kommen könnten. Aus Sicht der Organisatoren der Demonstration gegen die Verkehrsflut am Alpenpass dürfte ihr Protest ein Erfolg gewesen sein. 5000 Menschen demonstrierten auf der Autobahn sehr eindringlich gegen die Umweltbelastungen. Aus Matrei am Brenner, Matthias Röder.
1: Zum Sport. Paris Saint-Germain hat erneut die Fußball-Champions League gewonnen. Der französische Meister setzte sich im Finale in Budapest mit 4:3 im Elfmeterschießen gegen den FC Arsenal durch.
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1: Ich bin Diana Kramer. Wolfgang Kubicki ist neuer Bundesvorsitzender der FDP. Der 74-Jährige setzte sich beim Parteitag in Berlin in einer Kampfabstimmung gegen die Europapolitikerin Marie-Agnes Strack-Zimmermann durch. Diese kandidierte überraschend gegen ihn. Kubicki erhielt 390 Stimmen, Strack-Zimmermann 259. Kubicki soll die FDP nun aus der zunehmenden Bedeutungslosigkeit herausführen. Auf der dänischen Insel Anholt wurde der Kadaver des verendeten Buckelwals an Land gebracht. Ein Fahrzeug zog ihn mit einem Seil aus dem flachen Wasser auf den Strand. Kommende Woche soll der Kadaver direkt vor Ort untersucht werden.
2: Es war eine mühsame Aktion, denn die Arbeiter am Strand hatten vor allem ein Ziel, dass der Wal heile bleibt. Gar nicht so einfach bei einem so riesigen Tier mitten im Verwesungsprozess. Aber es gelang, unter den Augen von so einigen Schaulustigen. Eine Absperrung soll verhindern, dass sie dem Wal zu nahe kommen. Nun liegt das streng riechende Tier in der Sonne am Strand und das Warten auf die Obduktion hat begonnen. Aus Skandinavien, Julia Weschenbach.
1: Die Internationale Atomenergieorganisation untersucht einen möglichen Drohneneinschlag im russisch besetzten Atomkraftwerk Saporischschja im Südosten der Ukraine. Es wäre laut IAEA der erste Drohnenangriff seit April 2024 auf das Kraftwerksgelände. Die von Moskau eingesetzte Leitung des AKW und auch der Chef des staatlichen russischen Atomkonzerns machen für den Vorfall das ukrainische Militär verantwortlich. Demnach soll eine über ein Glasfaserkabel ferngesteuerte Drohne eingesetzt worden sein. Zum Fußball. Paris Saint-Germain hat seinen Titel verteidigt und zum zweiten Mal die Champions League gewonnen. Der französische Meister setzte sich im Finale von Budapest mit 4:3 im Elfmeterschießen gegen den FC Arsenal um Nationalspieler Kai Havertz durch. Havertz sagte nach dem Spiel bei Sky:
3: Ja, natürlich nicht sehr gut. Klar sind wir hingekommen, das Spiel zu gewinnen. Im Endeffekt ist es so gekommen, wie es gekommen ist, muss man akzeptieren. Nächstes Jahr versuchen wir es erneut.
1: Havertz hatte Arsenal in der 6. Minute in Führung geschossen. In Paris kam es nach dem Sieg von PSG zu Ausschreitungen. Vermummte griffen Einsatzkräfte mit Wurfgeschossen an, die reagierten mit Tränengas. Rund 80 Personen wurden festgenommen.
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0: Hier ist RB1 und gleich gibt's diesen Song deines Lebens. Große Ballade, Rio Speedwagon, Can't Fight This Feeling. Freut euch außerdem auf diesen Hit von heute, Taylor Swift, The Fate of Ophelia. Unverwüstlich, das ist RB1, der beste Musikmix für Rheinland-Pfalz. Schönen guten Morgen. Um kurz nach 6 schauen wir auf das RB1 Sonntagswetter. Petrus präsentiert viele Wolken und immer wieder Regenschauer, teils kräftige stürmische Gewitter, auch Starkregen kann dabei sein. Gegen Abend wird's wieder ruhiger, bei bis zu 28 Grad. In Eifel, Hunsrück und Westerwald maximal 24 Grad. Aktuell bei euch in Neustadt an der Wied bei Koblenz, an der Burgruine Ehrenstein 17 Grad. In Traben-Trarbach an der Mosel am Buddha-Museum 19 Grad und in Rhein-Zabern in der Südpfalz an der St. Michaelskapelle 16 Grad. Der RB1 Wettertrend, morgen und übermorgen nur noch vereinzelt Schauer und deutlich frischer mit maximal noch 24 Grad.
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2: Ich bin Uli Reitinger. Tausende Studenten in Deutschland hatten sich zum kommenden Wintersemester auf mehr BAföG eingestellt. Dazu wird es aber wohl nicht kommen. Forschungsministerin Baer sagte den Funke-Zeitungen, dass sie nicht mehr damit rechne, dass die Reform, die Union und SPD im Koalitionsvertrag angekündigt hatten, tatsächlich kommt.
3: Mit der BAföG-Reform sollten die Wohnkostenpauschale für Studierende, die nicht zu Hause wohnen, und danach der BAföG-Grundbedarf steigen. Noch im April hieß es, die Finanzierung steht. Inzwischen wollen die Regierungsfraktionen das Vorhaben aber nicht mehr unterstützen, sagte Baer, und sie zeigt Verständnis. Wenn Pflegebedürftige sparen sollen und beim Elterngeld gekürzt wird, könne man nicht an anderer Stelle große zusätzliche Leistungen versprechen. Es sei kein Drama, neben dem Studium jobben zu gehen. Diana Kramer, Nachrichtenredaktion.
2: Der Protesttag am Brenner gegen die Verkehrsflut ist ohne das befürchtete Verkehrschaos zu Ende gegangen und das trotz der stundenlangen Sperrung. Seit dem Abend ist der Alpenpass wieder freigegeben, aber auch danach gab es verhältnismäßig und auffallend wenig Autoverkehr.
4: Die Frage ist, wo sind die Urlauber? Am Freitag war es ruhig, gestern während der Sperre war es extrem ruhig. Normalerweise passieren jeden Tag zehntausende Fahrzeuge den Brenner. Die Verkehrsexperten gehen davon aus, dass viele Urlauber ihre Reise nach Italien oder von dort zurück wegen der Blockade nur verschoben haben und die Probleme noch kommen könnten. Aus Sicht der Organisatoren der Demonstration gegen die Verkehrsflut am Alpenpass dürfte ihr Protest ein Erfolg gewesen sein. Aus Matrei am Brenner, Matthias Röder.
2: Nach der Wahl von Wolfgang Kubicki zum neuen Parteichef setzt die FDP heute ihren Bundesparteitag in Berlin mit inhaltlichen Beratungen fort. Den Delegierten liegt ein Leitantrag des Bundesvorstands vor, der einen liberalen Neustart unseres Landes fordert. Enthalten sind viele bekannte Forderungen der FDP, zum Beispiel Bürokratie abbauen, Subventionen radikal kürzen, den Renteneintritt flexibler gestalten und wieder zur Atomenergie zurückzukehren. Zum Fußball. Paris Saint-Germain hat seinen Titel verteidigt und zum zweiten Mal in der Vereinsgeschichte die Champions League gewonnen. Der französische Meister setzte sich im Finale von Budapest gegen den FC Arsenal mit 4:3 im Elfmeterschießen durch. Für Arsenal ging der Traum vom historischen Triumph trotz eines frühen Treffers von Nationalspieler Kai Havertz nicht in Erfüllung.
0: Und wir schauen auf die Straßen. Blitzeranhänger stehen heute Morgen zum Beispiel auf der A3 Frankfurt Richtung Köln bei Montabaur. Ihr dürft maximal mit 100 unterwegs sein. Außerdem auf der A61 Koblenz Richtung Ludwigshafen zwischen dem Kreuz Frankenthal und dem Kreuz Ludwigshafen. Auf dem Parkplatz auf dem Hirschen, bitte fahrt hier nicht schneller als 130. Die Staus- und Gefahrenmeldungen auf der A5 Darmstadt-Heidelberg. Tiere auf der Fahrbahn zwischen Helmsbach und dem Kreuz Weinheim macht hier bitte vorsichtig und langsam. Gute Fahrt!
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0: Guten Morgen, Rheinland-Pfalz. Wir starten zusammen einfach himmlisch in den letzten Maitag 2026, auch der letzte Mai-Sonntag dann natürlich. Und wie zuversichtlich seid ihr, dass es morgen auch noch 1. Juni werden wird? Also, oder, okay, das lehrt euch die Erfahrung, oder? Abends ins Bett, morgens aufstehen, klappt normalerweise. Was macht euch zuversichtlich? Aber so ganz selbstverständlich ist das ja nicht, oder? Was nährt eure Zuversicht? Bestimmte Ereignisse, andere Menschen, der Blick auf euer Bankkonto oder der auch gerade nicht, wobei jetzt, oh, zum Monatsende könnte wieder was draufgekommen sein. Wir gucken mal gleich, was euch zuversichtlich macht nach Rio Speedwagon Can't Fight This Feeling und ihr hört schon Taylor Swift, The Fate of Ophelia. Ich bin Uwe Burkhardt, freue mich, dass wir zusammen reinstarten in den Sonntag.

0: Das ist schon ein Song, oder? Bei dem man automatisch mitsingen möchte. Rio Speedwagon Can't Fight This Feeling. Ein Song deines Lebens im besten Musikmix für Rheinland-Pfalz. Das ist RPR 1. Was für eine schöne Ballade. Schönen guten Morgen. Schön, dass wir zusammen reinstarten in diesen Sonntagmorgen.
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0: Wie zuversichtlich seid ihr? Und was macht euch zuversichtlich? Was nährt eure Zuversicht? Bestimmte Ereignisse, andere Menschen, der Blick auf euer Bankkonto oder eher nicht? Was macht euch zuversichtlich?
3: Man muss einfach darauf achten, nicht so viele schlechte Nachrichten zu konsumieren. Dann geht es einem mental auch selber besser.
4: Ich habe nette mexikanische Freunde bei mir und wir gehen zur Dom. Das macht mir zuversichtlich. Ich glaube an Menschen.
5: Zwischenmenschliche Erlebnisse oft. Also, dass ich oft noch Menschen treffe, die irgendwie dieselben Meinungen vertreten und noch an das Gute im Menschen glauben.
6: Mallorca Opening 2026. Das lässt mich leben, das gibt mir Energie, das gibt mir morgens die Kraft aufzustehen. Und der Glaube an Gott, das ist sehr wichtig, der darf nicht vernachlässigt werden.
0: Was macht euch zuversichtlich und woher kommt eure Zuversicht? Wo nehmt ihr sie her? Ich würde mich freuen über eine WhatsApp-Text oder Sprachnachricht von euch an die 0800 8 3 mal die 62. Noch mehr Infos rund um Zuversicht und Zuversichtliches findet ihr auf rpr1.de/himmlisch. Musik kann auch zuversichtlich machen, ein bisschen Zuversicht verbreiten. Alesse und Katy Perry, When I'm Gone, das ist RPR

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1: Clock, Clock und Out of the Dark, das ist RPR 1, der beste Musikmix für Rheinland-Pfalz. Schönen guten Morgen, schön, dass wir zusammen reinstarten in diesen Sonntagmorgen. Letzter Mai-Sonntag 2026, letzter Maitag überhaupt 2026. Macht was Schönes draus, denkt dran, ein Sonntag, der nie wiederkommt.
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1: Woher nehmt ihr eure Zuversicht? Oder geht sie euch immer öfter flöten beim Blick ins große Weltgeschehen mit Kriegen und Katastrophen? Wie kommt ihr klar mit so viel Anstrengendem in eurem Alltag? Wer oder was macht euch zuversichtlich, das schon irgendwie hinzukriegen? Andere Menschen, bestimmte Ereignisse, Begegnungen, Erlebnisse. Zuversicht spielt auch in der Bibel eine wichtige Rolle. Wo und welche Rolle, das erkunden wir zusammen mit euch und gehen dafür zusammen auf biblische Weltenreise und Expedition Zuversicht kreuz und quer durch die Bibel. Biblische Weltenreise, Führer Stefan Weinert von der RPR1 Kirchenredaktion. Heute ist der letzte Tag im Mai, in dem die katholische Kirche viel Maria feiert, die Mutter von Jesus. Wo in der Bibel könnten wir heute Station machen und Maria treffen?
4: Unsere Station heute ist das Magnificat am Anfang des Lukas-Evangeliums. Das ist ein Text, ein Gebet, das dort Maria spricht. Oft wird Maria ja in einer traditionellen Mutterrolle dargestellt, häufig auch sehr demütig und manchmal ein bisschen verkitscht. Das Magnificat, das hat so gar nichts von Kitsch. Hier erleben wir eine selbstbewusste Frau, aber ohne jede Spur von Arroganz. Und was sie ansagt, das ist sozusagen ein Umsturz der Verhältnisse.
1: Ein Umsturz der Verhältnisse? Ausgerechnet von Maria. Was sagt sie an?
4: Sie spricht klar und kraftvoll davon, dass Gott auf der Seite der Armen steht und der Machtlosen. Wörtlich, er, Gott, zerstreut die im Herzen voll Hochmut sind. Er stürzt die Mächtigen vom Thron und erhöht die Niedrigen. Die Hungernden beschenkt er mit seinen Gaben und lässt die Reichen leer ausgehen.
1: Das sind so steile Thesen und Ansagen, da könnte man auch auf die Idee kommen zu fragen, hat sie was genommen? Ist sie noch ganz bei Trost? Wie kommt sie dazu?
4: Dass Gott sich den Armen zuwendet und die Reichen und Mächtigen hart kritisiert, das finden wir ja an vielen Stellen in der Bibel. Als Maria diesen Text, das Magnificat, spricht, ist sie gerade mit Jesus schwanger und der wird später diese Linie fortsetzen. Maria ist voll Zuversicht, dass Gott seine Zusagen einhalten wird. Mein Geist jubelt über Gott, meinen Retter, sagt sie. Er vollbringt mit seinem Arm machtvolle Taten und er denkt an sein Erbarmen, das er unseren Vätern verheißen hat.
1: Gott stellt die Verhältnisse auf den Kopf. Da ist sich Maria, die Mutter von Jesus, sehr, sehr sicher und proklamiert das entsprechend zuversichtlich und überdeutlich. Tschüss, Mächtige, Reiche und Starke. Gott adelt die Kleinen und Schwachen und die am Rand stehen. Das Magnificat ist heute unsere Station unterwegs auf biblischer Weltenreise und Expedition Zuversicht. Wo in der Bibel spielt Zuversicht eine Rolle und welche? Noch mehr Infos und den biblischen Weltenreiseführer dazu findet ihr auf rbr1.de/himmlisch. Jetzt am Donnerstag von Leichnam reisen wir weiter. Da bin ich sehr zuversichtlich. Wohin? Lasst euch überraschen und freut euch jetzt auf Shakira, Whenever, Wherever. Das ist RPR 1 am Sonntagmorgen.

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8: 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Um kurz nach 6:30 schauen wir auf das, auf die Straßen. Blitzeranhänger stehen heute Morgen. Zum Beispiel auf der A3 Köln Richtung Frankfurt zwischen Bad Camberg und Idstein. Außerdem auf der A61 Ludwigshafen Richtung Koblenz zwischen dem Kreuz Ludwigshafen und dem Kreuz Frankenthal. Auf dem Parkplatz auf dem Hahnen. Hier dürft ihr nicht schneller als 130 fahren. Die Staus- und Gefahrenmeldungen auf der A3 Frankfurt Richtung Köln, ungesicherte Unfallstelle an der Ausfahrt Idstein auf der Verzögerungsspur und auf der A5 Darmstadt Heidelberg sind Tiere unterwegs. Zwischen Hemsbach und dem Kreuz Weinheim nehmt bitte hier auf jeden Fall auch den Fuß vom Gas. Falls ihr sonst noch was gesehen haben solltet, Stau, Blitzer, Unfall, dann meldet das doch bitte kostenlos für euch und sehr nützlich für alle anderen als WhatsApp, Text oder Sprachnachricht an die 0800 8 dreimal die 62. Dankeschön und gute Fahrt mit RPR1.
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0: seid heute am letzten Tag im Monat Mai. Ein letzter Sonntag im Monat Mai. Aber nicht das allerletzte, sondern ein schöner Sonntag. Und wann, wenn ich denn an einem Sonntag wie heute, wollt ihr euch endlich mal die 5 Minuten für euch selber gönnen, die ihr euch lange schon mal wieder gönnen wolltet? 5 Minuten, in denen ihr ein bisschen schauen könnt, was war, was ist, wo soll's hingehen? Wir helfen euch dabei. Gleich hier, jetzt.
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2: Ich bin Stefan Weinert von der katholischen Kirche. Guten Morgen. Habt ihr es mitbekommen? Starker Erfolg für den deutschen Schwimmer Marius Kusch. Bei den Enhanced Games am vergangenen Wochenende in Las Vegas hat er über 100 Meter Schmetterling Platz 1 geholt und dafür 250.000 US-Dollar Siegprämie eingestrichen. Allerdings war er gedopt. Denn was sonst im Sport verboten ist, gehört bei diesem sehr speziellen Sportwettbewerb dazu. Fast alle der 42 Sportlerinnen und Sportler haben 8 Wochen lang Dopingmittel genommen unter medizinischer Aufsicht, wie die Veranstalter der Enhanced Games versichern. Denn, so wörtlich, mit Hilfe der Wissenschaft soll die Zukunft menschlicher Leistungen gestaltet werden, also künstlich gesteigert werden. Unser Körper, wie ihn Gott oder die Natur geschaffen haben, ist der also nicht gut genug? Was ist mit denen, die keine Spitzenleistung bringen können, weil sie alt sind oder krank? Oder die das nicht wollen? Ist übermenschliche Leistung ein gutes Ziel? Oder ist es menschlich, dass wir alle unsere Leistungsgrenzen haben und die auch akzeptieren und trotzdem einmalig sind, jeder und jede, und wertvoll, so wie wir sind? Was denkt ihr?
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0: Das angedacht könnt ihr auch nochmal in aller Ruhe nachlesen auf rpr1.de/himmlisch. Und jetzt bringen wir ein bisschen den Sommer durchs Radio. Ihr könnt euch schon mal elegant durch die Wohnung bewegen, zusammen mit Shawn Mendes und Camila Cabello. Señorita, das ist RPA 1.

0: Teddy Swims, Mr. Know-It-All, das ist neu bei RP1. Frisch gebacken, cross, knackig, knusprig zu eurem Sonntagsfrühstück. Schönen guten Morgen und schön, dass wir zusammen reinstarten in diesen Sonntagmorgen. Heute Abend spielt die deutsche Fußballnationalmannschaft gegen Finnland in Mainz. Das ist das vorletzte Vorbereitungsspiel vor der WM, die startet Donnerstag in einer Woche. Dabei richtet sich der Blick auch auf Mexiko als eines der Gastgeberländer. Denn hinter der hochglanzpolierten Fassade des Mega-Events stellen sich Fragen. Fragen wie, wer profitiert eigentlich von der Weltmeisterschaft? Und wer sind die Verlierer neben dem Platz? Das katholische Hilfswerk Miserio aus Aachen hat langjährige Erfahrung in Lateinamerika und fördert dort aktuell über 1000 Projekte mit über 600 Partnerorganisationen. Helena Raspe ist bei Miserio die Referentin für Lateinamerika. Frau Raspe, das ist schon die dritte Fußball-WM in Mexiko. Wie fußballverrückt sind die Mexikanerinnen und Mexikaner?
1: Ja, eigentlich ist Mexiko ein wahnsinnig fußballverrücktes Land. Auch wenn das Team vielleicht gerade nicht das erfolgreichste ist, es werden schon Sticker ausgetauscht, es soll viele begleitende Aktivitäten an Schulen geben. Ich gehe davon aus, dass einige die Übertragung der Spiele schauen werden, dass es viel Fiesta rund um die WM geben wird. Also eigentlich müsste die Euphorie gerade groß sein.
0: Sie sagen eigentlich? Also halten sich Vorfreude und Begeisterung doch noch in Grenzen?
1: Tatsächlich ist die Stimmung gedämpft, gedämpfter als man denken würde. Es überwiegen verschiedene Sorgen, es gibt immer wieder auch Proteste. In Mexiko-Stadt bemüht sich die Regierung gerade, das Stadtbild zu verschönern, indem alles in bunte Farben getaucht wird, indem im öffentlichen Raum süße Acholotl-Tierchen auftauchen überall. Aber die Menschen fragen sich, was bleibt hier eigentlich an struktureller Veränderung?
0: Wie wirkt Miserio mit seinen Partnerorganisationen vor Ort in Mexiko? Was tun sie, um die Menschen vor Ort zu unterstützen?
1: Miserio unterstützt landesweit arme und diskriminierte Menschen und empowert sie in ihren Kämpfen für Zugang zu sozialem Wohnraum, nachhaltige Infrastruktur, aber auch in der Aufklärung über schwere Menschenrechtsverletzungen wie Gewalt gegen Frauen, wie Menschenhandel, wie gewaltsames Verschwinden lassen. Das heißt, wir begleiten auch Opfer von Gewalt und ihre Angehörigen und setzen uns vor allem dafür ein, dass die strukturellen Ursachen dieser Gewalt adressiert werden.
0: Helena Raspe vom katholischen Hilfswerk Miserio aus Aachen. Noch mehr Infos rund ums Gastgeberland Mexiko und wie Miserio dort vielen hilft, ihren oft schwierigen Alltag zu bewältigen, findet ihr auf rpr1.de/himmlisch. Das ist Sophie B. Hawkins, Right Beside You. Das ist aber sowas von ein Song deines Lebens im besten Musikmix von für Rheinland-Pfalz. Das ist RPR1.

0: Guten Morgen, ich bin Bischof Peter Kohlgraf aus Mainz und ich wünsche allen Hörerinnen und Hörern von RPR1 einen schönen Sonntag.
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3: Hier ist RPA 1 und gleich dürft ihr euch auf diesen Song von Beyoncé freuen, Halo, ein Song deines Lebens. Außerdem gibt's diesen Hit von Kamrat. Diesen Hit von heute von Kamrat. Das ist RPR 1, der beste Musikmix für Rheinland-Pfalz. Schönen guten Morgen, um Punkt 7 Uhr schauen wir auf das RPR 1 Sonntagswetter. Petrus präsentiert viele Wolken und immer wieder Regenschauer, teils kräftige stürmische Gewitter, auch Starkregen kann dabei sein. Gegen Abend wird's dann wieder ruhiger, bei bis zu 28 Grad. In Eifel, Hunsrück und Westerwald maximal 24 Grad. Aktuell bei euch in Alfter bei Bonn am Vorgebirge, am Schloss 19 Grad. 19 Grad auch in Boppard am Rhein, am Römerkastell und in Eppenbrunn in der Südwestpfalz an der französischen Grenze, an der katholischen Kirche St. Pirmin 20 Grad. Der RP1-Wetter-Trend, morgen und übermorgen nur noch vereinzelt Schauer und deutlich frischer mit maximal noch 24 Grad.
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4: Ich bin Uli Reitinger. Das BAföG wird möglicherweise doch nicht erhöht. Forschungsministerin Dorothee Bär rechnet nicht mehr mit einer schnellen Reform der Ausbildungsförderung. Sie habe gehört, dass die Reform von den Regierungsfraktionen nicht mehr unterstützt werde, sagte Bär den Funke-Zeitungen. Die Ministerin zeigte Verständnis dafür. Wenn man einerseits Kürzungen bei Pflegebedürftigen und beim Kindergeld vornehme, könne man nicht andererseits höhere Leistungen versprechen. Im Koalitionsvertrag hatten Union und SPD vereinbart, das BAföG anzuheben. Soll der Zugang zu sozialen Medien für Kinder und Jugendliche reguliert oder ganz verboten werden? Experten des Aktionsrats Bildung haben in der Debatte jetzt Stellung bezogen. Sie sprechen sich für ein Social-Media-Verbot in Grundschulen aus. Laut einem Gutachten des Aktionsrats steigt die Nutzung von Smartphones, Social Media und Social Gaming bereits im Grundschulalter deutlich an.
5: Aufmerksamkeitsstörungen, exzessives Nutzungsverhalten bis hin zu Sucht und Cybermobbing betreffen laut dem Gutachten immer öfter auch schon Grundschulkinder. Das Problem ist aus Sicht der Experten, dass die Informationen nicht mehr über Erwachsene gefiltert, sondern durch Algorithmen gesteuert werden. An kindgerechten Angeboten fehle es dagegen. Der Aktionsrat sieht hier die Schulen in der Pflicht, Kinder früh anzuleiten, sich sicher und verantwortungsvoll im digitalen Raum zu bewegen. Diana Kramer, Nachrichtenredaktion.
4: Einen Tag nach dem Ende der Brennersperre rechnet der österreichische Autofahrerclub ÖAMTC mit starkem Verkehr rund um den Alpenpass. Auch das Land Tirol wies darauf hin, dass der wieder einsetzende Transitverkehr heute zu Problemen auf der meistbefahrenen Nord-Süd-Verbindung der Alpen führen könne. Die achtstündige Sperre des gesamten Brennerkorridors war gestern ohne das befürchtete Verkehrschaos verlaufen. Zum Fußball. Paris Saint-Germain hat die Champions League gewonnen. PSG bezwang im Finale in Budapest den FC Arsenal um Nationalspieler Kai Havertz mit 4:3 im Elfmeterschießen. Havertz zeigte sich trotz seines Führungstreffers bei Sky natürlich geknickt.
6: Nichtsdestotrotz, glaube ich, können wir stolz auf die Saison sein. Wir haben die Meisterschaft gewonnen, aber natürlich so direkt am Spiel ist man dann schon ein bisschen angeschlagen. Ja. Im Endeffekt ist es so gekommen, wie es gekommen ist, muss man akzeptieren. Nächstes Jahr versuchen wir es erneut.
4: Havertz hat keine Zeit, sich lange zu ärgern oder zu trauern. Er stößt am Dienstag in Chicago zur Nationalmannschaft hinzu und startet in die WM-Vorbereitung.
3: Und wir schauen auf die Straßen. Blitzeranhänger stehen heute Morgen zum Beispiel auf der A61 Koblenz Richtung Köln vor dem Kreuz Meckenheim. Außerdem auf der B10 Pirmasens Richtung Landau in Höhe Siebeldingen. Hier bitte nicht schneller als 70 fahren. Alle Staus- und Gefahrenmeldungen auf der A3 Frankfurt Richtung Köln. Ungesicherte Unfallstelle an der Einfahrt Idstein auf der Beschleunigungsspur. Auf der A5 Darmstadt Richtung Heidelberg sind Tiere auf der Fahrbahn zwischen Hemsbach und dem Kreuz Weinheim. Nehmt bitte in beiden Richtungen den Fuß vom Gas. Und auf der A66 Frankfurt Richtung Wiesbaden ist eine Person auf der Standspur mit einem E-Scooter. Zwischen Wiesbaden-Erbenheim und Wiesbaden-Mainzer Straße macht auch hier bitte schön langsam. Gute Fahrt!
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3: Guten Morgen, Rheinland-Pfalz. Wir starten zusammen einfach himmlisch in den letzten Tag des Monats Mai, ist zugleich der Sonntag. Ich bin Uwe Burkert, freue mich, dass ihr dabei seid. Was löst das Stichwort Gottesdienst bei euch aus? Großes Gähnen, Langeweile, Augenrollen, erst recht für Kinder. Ja, dann wart ihr aber noch nicht in wo? Das verrate ich euch gleich, wo es einen heißen Tipp gibt mit einer Familienkirche, wo es spannende Gottesdienste gibt. Gleich hier nach Kamrad. Hack Yourself, das ist RPR1.

0: Das ist jetzt nicht unbedingt die Kernkompetenz von Radiomoderatoren. Don't speak. No doubt. Das ist ein Song deines Lebens im besten Musikmix für Rheinland-Pfalz. Das ist RPR1. Schönen guten Morgen, schön, dass ihr dabei seid heute Morgen. Und wir zusammen reinstarten in diesen letzten Tag des Mais 2026. Macht was Schönes draus. Zum Beispiel hätte ich hier vielleicht, ja, habe ich hier was für euch. Denn was löst das Stichwort Gottesdienst aus bei euch? Großes Gähnen, Langeweile, Augenrollen, erst recht für Kinder. Dann wart ihr noch nicht in Klein-Maischeid bei der Familienkirche. Klein-Maischeid ist ein kleiner Ort im Westerwald in der Nähe von Neuwied. Und die Familienkirche ist ein noch junges Angebot, vor allem für Familien mit Kindern von 4 bis 8. Stefan Weinert von der RPR1 Kirchenredaktion stellt euch die Familienkirche etwas genauer vor.
1: Eltern wünschen, wir machen. So ungefähr könnte man zusammenfassen, wie die Familienkirche im pastoralen Raum Neuwied entstanden ist. Sie ist anders und vielleicht auch ein bisschen mehr als ein reiner Familiengottesdienst, schildert Pastoralreferent Dominik Butenkemper.
2: Also wir feiern keine Eucharistie und haben keine Orgelmusik, also es ist kein festgezurrter Ablauf.
1: Eingeladen zur Familienkirche in Klein Maischeid sind vor allem Kinder von 4 bis 8 und ihre Familien. Deshalb
2: gucken wir, dass das so gestaltet ist, dass die mitmachen können mit Bewegungen oder mit einem kleinen Theaterspiel oder mit Aktionen wie Basteln, dass sie irgendwie in das Thema eingebunden sind. Ja.
1: Familienkirche ist also sozusagen Gottesdienst plus ein bisschen Workshop plus gemeinsames Essen. Und damit genau das, auf was zum Beispiel Christina und Johannes mit ihren Familien gewartet haben.
3: Das freuen wir uns eigentlich, dass es so ein Angebot jetzt auch neu gibt, weil gefühlt gibt es tendenziell eher weniger Angebote für Familie.
4: Das ist ja das erste Mal, dass für die Altersgruppe 4 bis 8 Jahre so ein Angebot stattfindet und da haben wir uns gedacht, wir kommen vorbei und gucken.
0: Wir kommen vorbei und gucken. Könnt ihr auch gerne, denn heute Nachmittag ist wieder Familienkirche in Klein-Maischeid bei Neuwied. Um 2 geht's los bis ungefähr um 5. Noch mehr Infos zur Familienkirche und wie ihr hinfindet nach Neuwied, findet ihr auf rpr1.de/himmlisch. Und jetzt lassen wir ein bisschen Sommer raus durchs Radio. Zu euch rüber wabern und weiben. Marquez, Calle del Ritmo, das ist RPR1.

0: Harry Styles, American Girls, das ist neu bei rp1, frischgebacken, cross, knackig, knusprig zu eurem Sonntagsfrühstück. Schönen guten Morgen, schön, dass ihr dabei seid heute Morgen und wir zusammen reinstarten in den letzten Mai-Sonntag und überhaupt den letzten Maitag 2026. Ein Schiff, das sinkt, jede Menge Rätsel drumherum und mittendrin Fragen über Vorurteile, Zusammenhalt und Identität. Was nach einem echten Thriller klingt, spielt sich in Wirklichkeit ab im europaweit ersten jüdischen Escape Room. Der macht Station ab 10. Juni in Darmstadt im Bistum Mainz. Bernd Lülsdorf, Regionalreferent im Bistum Mainz, hat mitgearbeitet an der Umsetzung.
1: Jetzt ist es so, dass ich aktiv bin in der Gesellschaft für christlich-jüdische Zusammenarbeit Darmstadt und da lag der Gedanke nahe, weil es sich um einen Escape Room handelt, der auch jüdische Identität in ganz besonderer Art und Weise reflektiert, das anzubieten. Habe dann herausgefunden, da gibt es schon Nachfragen aus Darmstadt, nämlich die Edith-Stein-Schule, und dann haben wir auch weitere Kooperationspartner gesucht und sind dann sehr schnell in die Planung gegangen.
0: Das Besondere am neuen Escape Room, er soll nicht nur unterhalten, sondern auch Denkanstöße geben.
1: Es geht darum, Identitäten durchzugehen, durchzuarbeiten, die vor allem natürlich auch einen jüdischen Hintergrund haben. Das Ganze wird nämlich von Sabra zur Verfügung gestellt und Sabra in Düsseldorf ist eine Abteilung der jüdischen Gemeinde dort. Aber es geht um mehr als nur jüdische Identität, sondern überhaupt die Frage, wie bildet sich Identität? Was macht mich zu dem, der ich bin?
0: Rund um den Escape Room gibt es noch ein spannendes Begleitprogramm mit einer Ausstellung und Gesprächsabenden mit ganz unterschiedlichen Perspektiven.
1: Zum Thema, wie werde ich, wer ich bin, wo 12 Menschen von sich erzählen, was so die Marker ihrer Identitätsbildung gewesen sind, werden das so auch produzieren und auch anschließend zur Verfügung stellen, weil ein bisschen Nachhaltigkeit sollte man auch schon in die Gedanken hinein.
0: Bernd Lülsdorf, Regionalreferent im Bistum Mainz. Noch mehr Infos zum jüdischen Escape Room, der ab 10. Juni in Darmstadt in der Friedenskirche in Mainz, könnt ihr ihn besuchen im Bistum Mainz, in der Friedenskirche in Darmstadt im Bistum Mainz am 10. Juni. Noch mehr Infos zum jüdischen Escape Room findet ihr auf rp1.de/himmlisch.

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10: 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Um kurz nach 7:30 schauen wir auf die Straßen. Blitzeranhänger stehen heute Morgen zum Beispiel auf der A61 Koblenz Richtung Ludwigshafen bei Gundersheim. Hier steht eine feste Blitzersäule ganz neu. Bitte fahrt nicht schneller als 130. Außerdem auf der B51 Bitburg Richtung Trier. Hinter der Abfahrt B257 Richtung Luxemburg direkt hinter der Brücke. Fahrt hier bitte nicht schneller als 70. Einen Stau gibt's auf der A48 Koblenz Richtung Dreieck Vulkaneifel. Defekter Bus auf der rechten Spur zwischen Ulmen und dem Dreieck Vulkaneifel. Eifel. Falls ihr sonst noch was gesehen haben solltet, Staublitzerunfall, dann meldet das doch bitte kostenlos für euch und sehr nützlich für alle anderen als WhatsApp-Text oder Sprachnachricht an die 0800 8 3 mal die 62. Dankeschön und gute Fahrt mit RB1.

0: riesengroße Nummer, Song deines Lebens. 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Carlos Santana, Maria Maria, ein ganz besonderer Gruß geht an Landau. Nach Landau, warum? Ja, das weiß nur, warum mit diesem Lied ein ganz besonderer Gruß nach Landau geht. Das weiß nur Maria aus Landau. Das ist RP1. Schönen guten Morgen. Schön, dass wir zusammen reinstarten in diesen Sonntagmorgen. In 10 Tagen startet die Fußball-WM in den USA, Kanada und Mexiko. Heute Abend vorletztes Vorbereitungsspiel gegen Finnland in Mainz. Freut ihr euch schon auf spannende Spiele und den entsprechenden Nervenkitzel? Der wird noch größer, wenn jemand auf die Ergebnisse der Spiele gewettet hat. Allerdings, Sportwetten können süchtig machen und Menschen sogar finanziell ruinieren. Miriam Schmidt ist Fachberaterin für Spielsucht im Haus der Diakonie in Zweibrücken in der Westpfalz. Frau Schmidt, warum üben Sportwetten überhaupt so einen starken Reiz aus auf manche Menschen?
1: Das liegt daran, dass wir davon ausgehen, weil wir uns mit einem Sport, gerade mit Fußball, gut auskennen, dass wir das Ergebnis besser einschätzen können, eben weil man sich auskennt. Das ist natürlich eine komplett falsche Annahme, denn das hängt meistens genauso vom Zufall ab, wie ob ich am Automaten gewinne zum Beispiel.
0: Ist jede Sportwette prinzipiell gefährlich oder gilt einmal ist keinmal?
1: Eine einzelne Sportwette wird jetzt in der Regel nicht direkt zu einer Glücksspielsucht führen. Trotzdem sollte man das aber nicht verharmlosen. Es gibt eben Menschen, die besonders anfällig sind für die Entwicklung einer Sucht. Dann kann das auch schnell kippen.
0: Wie merkt man denn und woran merkt man das, dass jemand ein krankhaftes Wettverhalten entwickelt hat und süchtig ist? Entweder man selbst oder auch jemand aus dem persönlichen Umfeld?
1: Die Häufigkeit des Wettens erhöht sich und die Einsätze steigern sich in der Regel auch. Das Spielen wird oft heimlich gemacht. Andere Lebensbereiche werden vernachlässigt. Woran man es so ganz allgemein merken kann, sind natürlich auch Stimmungsschwankungen. Da sollte man immer hellhörig werden, wenn sich in relativ kurzer Zeit jemand stark verändert.
0: Was macht man denn dann, wenn man das merkt? Wie verhält man sich am besten, um der Person auch wirklich zu helfen?
1: Erstmal das Gespräch suchen, und zwar ohne Vorwürfe zu machen. Also ein offenes Ohr, ohne verurteilt zu werden, ist für Betroffene erstmal ganz, ganz wichtig.
0: Das offene Ohr, ohne zu verurteilen. Miriam Schmidt ist Fachberaterin für Spielsucht im Haus der Diakonie in Zweibrücken. Noch mehr Infos über Spielsucht, Hilfsangebote und Beratungsstellen, zum Beispiel von Caritas und Diakonie, findet ihr auf rp1.de/himmlisch. Auch eure Hausärztinnen und Hausärzte sind eine gute Anlaufstelle bei Spielsucht. Ava Max, So I Am, das ist

0: Joe End of Beginning, das ist RPR 1. Ein Hit von heute im besten Musikmix für Rheinland-Pfalz. Schönen guten Morgen. Schön, dass ihr dabei seid heute Morgen. Wir zusammen reinstarten in diesen letzten Maitag 2026 und den letzten Maisonntag natürlich damit dann auch zugleich.
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0: Woher nehmt ihr eure Zuversicht? Wo tankt ihr auf? Was füttert, was nährt eure Zuversicht? Andere Menschen, besondere Erlebnisse, berührende Begegnungen oder auch mal ein gutes Buch? Welche Rolle spielt Zuversicht zum Beispiel in Kinder- und Jugendbüchern? Susanne Lux ist Inhaberin der Kinder- und Jugendbuchhandlung Nimmerland in Mainz. Welches Buch haben Sie heute für uns ausgesucht, Frau Lux?
3: Das Buch ist von Anja Räumschüssel geschrieben, über den Dächern von Jerusalem, spielt auf zwei Zeitebenen. Das eine ist 1947-48, ein junges jüdisches Mädchen, 15, das nach Israel kommt und dort in Jerusalem einen jungen Palästinenser kennenlernt. Dessen Vater bei einem jüdischen Terroranschlag ums Leben gekommen ist und die beiden freunden sich aber an.
0: Die beiden freunden sich an, das klingt ganz positiv, aber sie schauen ein bisschen skeptisch dabei. Warum?
3: Ich habe ein bisschen Vorbehalte, weil dieses Buch vor dem 7. Oktober, vor den schrecklichen Terroranschlägen in Israel geschrieben wurde und auch vor dem Krieg, den Israel jetzt führt. Und natürlich ist es wesentlich schwerer, dann heute noch zuversichtlich zu bleiben.
0: Weil die Wirklichkeit gerade so weit weg ist von Anfreunden und sich ein bisschen wenigstens besser verstehen. Aber gilt die Botschaft nicht trotzdem, das Anliegen von über den Dächern von Jerusalem auch und gerade jetzt noch?
3: Die Botschaft ist natürlich unabhängig jetzt von aktuellen Ereignissen, dass es immer eine Hoffnung gibt, wenn man sich drauf einlässt, wenn man dem anderen eine Chance gibt. Und die Hoffnung ist, dass das auch heute noch so passieren kann.
0: Sie haben vorhin noch gesprochen von einer zweiten Zeitebene im Buch. Was ist die zweite Zeitebene?
3: Das ist dann so Anfang der 2000er Jahre oder 2010er Jahre. Ein junger Jude, der ein palästinensisches Mädchen kennenlernt. Und auch das wird eine ganz enge und schöne Beziehung. Und die werden feststellen, dass ihre Großväter bzw. Großmutter dieses junge Paar aus dem ersten Teil des Buches waren. Und es gibt ganz viel Hoffnung, dass gerade auf dieser privaten Ebene sich eben doch positive Beziehungen entwickeln können.
0: Hoffnung und Zuversicht, wenigstens in Büchern ist dafür noch Platz, wie in Über den Dächern von Jerusalem, aber auch in Versöhnungsprojekten und Verständigungsprojekten, die es nach wie vor gibt. In Israel und in Palästina. Über den Dächern von Jerusalem hat euch Susanne Lux vorgestellt, Chefin vom Nimmerland in Mainz-Gonsenheim. Das ist die einzige Kinder- und Jugendbuchhandlung in Rheinland-Pfalz. In den Jugendroman für alle ab 14 von Anja Räumschüssel könnt ihr gern schon mal reinschnuppern auf rpr1.de/himmlisch. Und jetzt habe ich hier einen kultigen Song deines Lebens vorbereitet vom feinsten. Spielen wir ab und zu, aber immer wenn, dann geht die Post ab. Zusammen mit den Pet Shop Boys. Ja, ihr erkennt ihn schon. Always on my mind. Das ist RPR 1. Kommt gut in diesen Sonntagmorgen zusammen mit mir.

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0: hier ist RP1 und gleich gibt diesen wunderbaren Song deines Lebens. Vor genau 13 Jahren die Nummer 1 in den deutschen Charts. Get Lucky, Daft Punk, zugleich der RP1-Song mit Sing in der nächsten halben Stunde. Und freut euch auf diesen Hit von heute. Austin's Touch Me. 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
0: 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Um kurz vor 8 schauen wir auf das RP1 Sonntagswetter. Petrus präsentiert viele Wolken und immer wieder Regenschauer, teils kräftige stürmische Gewitter, auch Starkregen kann dabei sein. Gegen Abend wird's dann wieder ruhiger, bei bis zu 28 Grad. In Eifel, Hunsrück und Westerwald maximal 24 Grad. Aktuell bei euch in Erpel rechtsrheinisch zwischen Koblenz und Bonn am barocken Rathaus 19 Grad, in Erben an der Mosel an der römischen Kälteanlage 21 Grad und auch in Hasloch in der Vorderpfalz zwischen Speyer und Neustadt an der Weinstraße am Jahnplatz 21 Grad. Der RP1-Wetter-Trend. Morgen und übermorgen nur noch vereinzelt Schauer und deutlich frischer mit maximal noch 24 Grad.
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4: Ich bin Uli Reitinger. Tausende Studierende in Deutschland hatten sich zum kommenden Wintersemester auf mehr BAföG eingestellt. Dazu wird es aber wohl nicht kommen. Forschungsministerin Bär sagte den Funke-Zeitungen, dass sie nicht mehr damit rechne, dass die Reform der Ausbildungsförderung, die Union und SPD im Koalitionsvertrag angekündigt hatten, tatsächlich kommt.
5: Mit der BAföG-Reform sollten die Wohnkostenpauschale für Studierende, die nicht zu Hause wohnen und danach der BAföG-Grundbedarf steigen. Noch im April hieß es, die Finanzierung steht. Inzwischen wollen die Regierungsfraktionen das Vorhaben aber nicht mehr unterstützen, sagte Bär, und sie zeigt Verständnis. Wenn Pflegebedürftige sparen sollen und beim Elterngeld gekürzt wird, könne man nicht an anderer Stelle große zusätzliche Leistungen versprechen. Es sei kein Drama, neben dem Studium jobben zu gehen. Diana Kramer, Nachrichtenredaktion.
4: Einen Tag nach dem Ende der Brennersperre rechnet der österreichische Autofahrerclub ÖAMTC mit starkem Verkehr rund um den Alpenpass. Die 8-stündige Sperre des gesamten Brennerkorridors war gestern ohne Verkehrschaos verlaufen. Viele Autofahrer hielten sich offenbar an den Rat der Polizei, nicht nach Tirol und weiter nach Italien zu fahren. Es wurden nur 219 Lastwagen zurückgewiesen. Der Aktionsrat Bildung hat sich in die Debatte um Social-Media-Beschränkungen für Kinder und Jugendliche eingeschaltet. Er fordert sogar ein Social-Media-Verbot an Grundschulen. Die Gefahren und unerwünschten Nebenwirkungen von Social Media überlagern nach unserer Einschätzung mögliche positive Aspekte im Grundschulalter, heißt es vom Aktionsrat Bildung. Zum Fußball. Paris Saint-Germain hat die Fußball-Champions League gewonnen. PSG bezwang im Finale in Budapest den FC Arsenal mit 4:3 im Elfmeterschießen. Für Paris ist es der zweite Titel in der Königsklasse.
6: Der Traum von Kai Havertz und dem FC Arsenal ist geplatzt. Und das, obwohl die Londoner im Finale einen Traumstart erwischten. Schon nach 6 Minuten traf der Nationalspieler zur Führung und Arsenal kontrollierte die Partie über weite Strecken. Nach einer Stunde der Ausgleich für Paris durch einen Strafstoß von Dembélé. Die Entscheidung fiel erst im Elfmeterschießen. Arsenals Eze schoss den Ball weit neben das Tor. Torwart Raya hielt einen Schuss des Parisers Nuno Mendes, aber dann schoss Arsenals Gabriel den Ball an die Latte. Die Entscheidung. Aus London, Philipp Detlefs.
4: Die Saison im Vereinsfußball ist damit beendet, aber es geht direkt weiter mit der WM-Vorbereitung. Heute Abend trifft die deutsche Nationalmannschaft in einem Testspiel auf Finnland.
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0: Wir schauen auf die Straßen. A3 Frankfurt Richtung Köln. Ungesicherte Unfallstelle zwischen Siebengebirge und dem Kreuz Bonn-Siegburg. Der Überholstreifen ist blockiert und Personen auf der Fahrbahn. Bitte fahrt hier besonders vorsichtig. Auf der A8 München Richtung Karlsruhe liegt eine tote Katze zwischen Stuttgart-Pieningen und Stuttgart-Möhringen auf der mittleren Spur. A8 Koblenz. Die A48 Koblenz-Dreieck Vulkaneifel ist gesperrt zwischen Koblenz-Nord und dem Kreuz Koblenz in beiden Richtungen wegen einer Tagesbaustelle. Das dauert noch bis heute Nachmittag, bis heute Abend um 7. Die Umleitung ist aber ausgeschildert. A671 Mainz-Wiesbaden zwischen Gustavsburg und Hochheim-Süd. Wegen einer Baustelle in beiden Richtungen gesperrt. Auch hier ist eine Umleitung eingerichtet.
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7: Guten Morgen, Rheinland-Pfalz. Wir starten zusammen einfach himmlisch in den Sonntagmorgen. Freue mich, dass ihr dabei seid. Ich bin Uwe Burkert und ich sag nur eins, ja, wir sind mit dem Radl da, hat's in Trier geheißen. Und das nicht nur aus Spaß an der Freude, sondern auch noch für den guten Zweck. Und was da genau hintersteckt, das verrate ich euch gleich nach Lenny Kravitz, Stillness of Heart. Und ihr hört schon im Hintergrund, Austin's Touch Me. Schön, dass wir den Sonntag zusammen verbringen, zusammen reinstarten. Ist der letzte Mai-Sonntag und der letzte Tag im Mai überhaupt in diesem Jahr. Macht was Schönes draus.

0: des Lebens. Lenny Kravitz, Stillness of Heart, im besten Musikmix für Rheinland-Pfalz, das ist RPR1. Schönen guten Morgen und schön, dass ihr dabei seid heute Morgen.
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0: Die gute Nachricht der Woche kommt heute aus Trier vom Domradeln. Denn beim Domradeln am Donnerstag haben die Domradlerinnen und Radler insgesamt 305 Runden gedreht rund um den Trierer Dom. Und dabei insgesamt gut 210 Kilometer abgerissen und so ganz nebenbei auch noch weit über 1000 Euro Spenden erradelt. Katharina Nillis ist die Bolivien-Referentin vom Bistum Trier.
3: Wir treffen uns vom Dom und die Leute suchen sich vorher Sponsorinnen und Sponsoren, die dann pro Runde einen festen Betrag geben. In diesem Jahr wird damit eine Solaranlage finanziert im bolivianischen Tiefland. Und es geht um eine Pfarrei, die gerne ihre Energieversorgung auf erneuerbare Energien umstellen will und dafür eine Solaranlage anschaffen möchte. Und mit dem Geld sollen eben die Solarpaneele und die zugehörige Technik beschafft werden. Und gerade in Bolivien, also wenn man jetzt die Waldbrände außen vor lässt, hat es einen sehr geringen CO2-Ausstoß pro Kopf, kriegt aber die Folgen sehr stark ab.
0: Katharina Nillis, Bolivien-Referentin vom Bistum Trier. Der gemeinsame Einsatz gegen die Klimakrise ist deshalb schon seit Jahren ein Kernthema bei der Bolivien-Partnerschaft vom Bistum Trier. Noch mehr Infos zur RPR1 Guten Nachricht der Woche und zur Bolivien-Partnerschaft findet ihr auf rpr1.de/himmlisch. Das ist Taylor Swift. Opalite, das ist RPR1. Habt einen schönen Sonntagmorgen.

0: Braucht ihr noch ein bisschen mehr Energie für diesen letzten Mai-Sonntag und letzten Tage Mai überhaupt? Als Ali Grant und Gimme Hope, Joanna, ach, da quillt der Sommer doch geradezu raus aus dem Radio, oder? Schönen guten Morgen, das ist RPR 1. Schön, dass wir zusammen reinstarten in diesen Sonntagmorgen.
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0: Auch Stars und Künstler sind immer wieder auf der Suche nach dem, was für sie zählt, was ihnen Kraft gibt, gerade auch in Krisen. Und manchmal könnt ihr davon auch was in ihren Songs entdecken. Und wir bleiben gleich in diesem gute Laune-Flow. Zum Beispiel hier.

0: Daft Punk featuring Pharrell Williams und Nile Rodgers und Get Lucky vor genau 13 Jahren. Die Nummer 1 in den deutschen Singlecharts. RP1-Song mit Sinn-Experte Dejan Willer von der RP1 Kirchenredaktion. Get Lucky heißt wörtlich übersetzt, hab Glück. Worum dreht sich der Song?
1: Ja, in dem Text gibt es zwei Ebenen sozusagen. Eine, ja, sagen wir mal eher oberflächliche und eine tiefere. Welche möchtest du zuerst hören?
0: Och, starten wir doch ganz entspannt von außen nach innen auf der oberflächlichen Ebene.
1: Na, der Ausdruck get lucky oder to get lucky, Glück haben, der wird in der englischen Umgangssprache auch verwendet für jemanden abschleppen oder mit jemandem schlafen. Und so gesehen geht's in dem Song einfach darum, die ganze Nacht durchzutanzen, bis zum nächsten Morgen Party zu machen und letztlich jemanden mit nach Hause zu nehmen, so wie es ja sinngemäß dann auch im Refrain gesungen wird.
0: Das ist die erste, die oberflächliche Ebene. Bohren wir mal tiefer nach der tieferen Ebene.
1: Nach der geht es darum, jemanden zu treffen und sofort eine tiefe, innige Verbindung zu dieser Person zu spüren. Also fast wie so ein spirituelles Erlebnis. Man kann es nicht erklären, was einen da so packt an dieser Person, aber man merkt, die Anziehung, die Verbindung, die ist da und die ist stark.
0: Und wie passen die beiden Ebenen zusammen oder passen sie gar nicht zusammen?
1: Doch, das tun sie absolut, denn sie beschreiben, könnte man sagen, ein und denselben Moment, nur aus einer anderen Perspektive. Einmal biologisch-körperlich und einmal emotional-spirituell. Und beide Perspektiven kann ja auch ein und dieselbe Person haben, und zwar auch in ein und demselben Moment.
0: Wenn's matcht und verbinden bedeutet berühren und berühren bedeutet verbinden. Hört selbst. Vor genau 13 Jahren, die Nummer 1 der deutschen Singlecharts, Daft Punk featuring Pharrell Williams und Nile Rodgers und Get Lucky, das ist der RP1 Song mit Sinn heute, und wenn ihr so einen gewissen Move in den Beinen spürt, dann raus damit ins Wohnzimmer oder in der Küche, wo auch immer.

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8: Hier ist RP1 um kurz nach halb, nein, ziemlich genau halb neun schauen wir auf die Straßen. Blitzeranhänger stehen heute Morgen zum Beispiel auf der A3 Frankfurt Richtung Köln beim Montabaur. Hier dürft ihr nicht schneller als 100 unterwegs sein. Außerdem auf der B40 Mainz-Pariser Tor Richtung Alzey. Die Staus- und Gefahrenmeldungen auf der A3 Köln Richtung Frankfurt zwischen Neustadt-Wied und Dietz. Starker Regen, Aquaplaning-Gefahr in beiden Richtungen. Bitte nehmt unbedingt vom Fuß vom Gas. Auf der A3 Köln Richtung Frankfurt, Gegenstände auf der Fahrbahn, auch hier Wasser auf der Fahrbahn zwischen Raststätte Sessenhausen West und Rastplatz Welschehahn. Und auf der nochmal die A3, jetzt Frankfurt Richtung Köln, Gegenrichtung zwischen Siebengebirge und dem Kreuz von Siegburg, wird ein Unfall aufgenommen, die rechte Spur ist blockiert. Wenn ihr sonst noch was gesehen haben solltet, Staublitzer Unfall, dann meldet das doch bitte kostenlos für euch und sehr nützlich für alle anderen als WhatsApp-Text oder Sprachnachricht an die 0800 8 3 mal die 62. Dankeschön und gute Fahrt mit
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0: kein Problem. 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Nelly Furtado, I'm Like a Bird, ein Song deines Lebens. Und was für einer im besten Musikmix für Rheinland-Pfalz. Das ist RPR1. Schönen guten Morgen. Schön, dass wir zusammen reinstarten in diesen letzten Tag im Mai, in diesen letzten Sonntag im Mai. Und dass wir uns ein bisschen gegenseitig vielleicht bestenfalls zuversichtlicher stimmen, als so manches um uns herum uns stimmen könnte. Oder woher nehmt ihr eure Zuversicht?
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0: Denn woher nehmt ihr eure Zuversicht? Oder geht sie euch immer öfter flöten beim Blick ins große Weltgeschehen? Mit Kriegen und Katastrophen? Wie kommt ihr klar mit so viel Anstrengendem in eurem Alltag? Wer oder was macht euch zuversichtlich, das schon irgendwie hinzukriegen? Andere Menschen, bestimmte Ereignisse, Begegnungen, Erlebnisse? Zuversicht spielt auch in der Bibel eine wichtige Rolle. Wo und welche Rolle, das erkunden wir zusammen mit euch und gehen dafür zusammen mit euch auf biblische Weltenreise und Expedition Zuversicht kreuz und quer durch die Bibel. Biblische Weltenreiseführer Stefan Weinert von der RP1 Kirchenredaktion. Heute ist der letzte Tag im Mai, in dem die katholische Kirche viel Maria feiert, die Mutter von Jesus. Wo in der Bibel könnten wir heute Station machen und Maria treffen?
3: Unsere Station heute ist das Magnificat am Anfang des Lukas-Evangeliums. Das ist ein Text, ein Gebet, das dort Maria spricht. Oft wird Maria ja in einer traditionellen Mutterrolle dargestellt, häufig auch sehr demütig.

0: klingt manchmal ein bisschen verkitscht. Das Magnificat, das hat so gar nichts von Kitsch. Hier erleben wir eine selbstbewusste Frau, aber ohne jede Spur von Arroganz. Und was sie ansagt, das ist sozusagen ein Umsturz der Verhältnisse.
1: Ein Umsturz der Verhältnisse, ausgerechnet von Maria. Was sagt sie an?
0: Sie spricht klar und kraftvoll davon, dass Gott auf der Seite der Armen steht und der Machtlosen. Wörtlich, er, Gott, zerstreut die im Herzen voll Hochmut sind. Er stürzt die Mächtigen vom Thron und erhöht die Niedrigen. Die Hungernden beschenkt er mit seinen Gaben und lässt die Reichen leer ausgehen.
1: Das sind so steile Thesen und Ansagen, da könnte man auch auf die Idee kommen und zu fragen, hat sie was genommen? Ist sie noch ganz bei Trost? Wie kommt sie dazu?
0: Dass Gott sich den Armen zuwendet und die Reichen und Mächtigen hart kritisiert, das finden wir ja an vielen Stellen in der Bibel. Als Maria diesen Text, das Magnificat, spricht, ist sie gerade mit Jesus schwanger und der wird später diese Linie fortsetzen. Maria ist voll Zuversicht, dass Gott seine Zusagen einhalten wird. Mein Geist jubelt über Gott, meinen Retter, sagt sie. Er vollbringt mit seinem Arm machtvolle Taten und er denkt an sein Erbarmen, das er unseren Vätern verheißen hat.
1: Gott stellt die Verhältnisse auf den Kopf. Da ist sich Maria, die Mutter von Jesus, sehr, sehr sicher und proklamiert das entsprechend zuversichtlich und überdeutlich. Tschüss, Mächtige, Reiche und Starke. Gott adelt die Kleinen und Schwachen und die am Rand stehen. Das Magnificat ist heute unsere Station unterwegs auf biblischer Weltenreise und Expedition Zuversicht. Wo in der Bibel spielt Zuversicht eine Rolle und welche? Noch mehr Infos und den biblischen Weltenreiseführer dazu findet ihr auf rpr1.de/himmlisch. Jetzt am Donnerstag von Leichnam reisen wir weiter, da bin ich sehr zuversichtlich. Wohin? Lasst euch überraschen und freut euch jetzt auf Simple Plans, Sean Paul und Summer Paradise. Das ist RPR.

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0: Tiffany Harris, Vertigo, das ist neu bei RP1. Frisch gebacken, cross, knackig, knusprig zu eurem Sonntagsfrühstück. Schönen guten Morgen, schön, dass wir zusammen reinstarten in diesen Sonntagmorgen. Sie hatte unheimlich viel Sexappeal und ist diesem Etikett auch immer wieder zum Opfer gefallen. Kein Wunder in einer von Männern dominierten Welt. Denn Marilyn Monroe ist viel mehr als nur die Frau auf dem weltberühmten Foto mit hochgewehtem Rock über einem Lüftungsschacht. Marilyn Monroe würde morgen ihren 100. Geburtstag feiern und war zum Beispiel auch religiös, vielseitig und wandlungsfähig. Verrät euch jetzt Dejan Willoff von der RP1 Kirchenredaktion.
1: Schauspielerin.
2: Ich stamme aus einer Künstlerfamilie. Meine Mutter ist Klavierlehrerin und mein Vater ist Arrangeur.
1: Sängerin.
3: I wanna be loved by you.
1: Filmproduzentin und Fotomodel. Die Liste der Berufe, die Marilyn Monroe ausgeübt hat, ist lang. Die Liste der Religionen bzw. Konfessionen, mit denen sie in ihrem Leben in Berührung gekommen ist, auch. Aufgewachsen bei Pflegeeltern, die einer evangelischen Freikirche angehörten, ist Monroe im Alter von 12 Jahren in Kontakt mit der sogenannten Christian Science Bewegung gekommen, einer in den USA weit verbreiteten christlichen Sekte mit sehr strengen moralischen und frommen Ansprüchen, die Marilyn Monroe als Erwachsene später aber abgelehnt hat. Als sie 1956 schließlich für ihren 3. Ehemann zum Judentum konvertiert ist, bescheinigte ihr der zuständige Rabbiner ein aufrichtiges Interesse an der Religion. Und auch wenn Monroe sich später einmal ironisch als jüdische Atheistin bezeichnet hat, bis zu ihrem Tod hat sie jüdische Gegenstände wie einen 7-armigen Leuchter und ihr persönliches jüdisches Gebetsbuch behalten, versehen mit vielen handschriftlichen Notizen. Obwohl Monroe sich dem Judentum also stark verbunden gefühlt hat, war es kein Rabbiner, sondern ein lutherischer Pastor, der sie 1962 schließlich beerdigt hat. Arrangiert hatte das Begräbnis Monroes zweiter, christlicher Ehemann, weswegen sie auch nicht auf einem jüdischen Friedhof bestattet wurde.
0: Morgen würde sie ihren 100. Geburtstag feiern, Marilyn Monroe. Noch mehr Infos zu der Frau, die auch religiös, vielseitig und wandlungsfähig war, findet ihr auf rpr1.de/himmlisch. Und so möchte man natürlich gerne Klavier spielen können, wie Mark Cohen, Walking in Memphis. Das ist RPR1.

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3: Ich werde es tun. Hier ist rpr1. Ich werde diesen Song deines Lebens gleich auflegen. Bee Gees. You win again. Den habt ihr schon ewig nicht gehört, aber den würdet ihr unheimlich gerne mal wieder hören. Gleich dazu gibt's außerdem diesen Hit von heute. Alex Warren, Fever Dream, das ist RP1, der beste Musikmix für Rheinland-Pfalz.
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3: 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Um kurz nach 9 schauen wir auf das RPR1 Sonntagswetter. Petrus präsentiert viele Wolken und immer wieder Regenschauer. Teils kräftige stürmische Gewitter, auch Starkregen kann dabei sein. Gegen Abend wird's wieder ruhiger, bei bis zu 28 Grad. In Eifel, Hunsrück und Westerwald maximal 24 Grad. Aktuell bei euch in Sinzig linksrheinisch zwischen Koblenz und Bonn an St. Peter 19 Grad. In Bad Marienberg im Westerwald am Apothekergarten 18 Grad. Und in Bellheim in der Südpfalz an der katholischen Kirche St. Nikolaus 22 Grad. Der RP1 Wettertrend, morgen und übermorgen nur noch vereinzelt Schauer und deutlich frischer mit maximal noch 24 Grad.
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7: Ich bin Uli Reitinger. Das BAföG wird wohl doch nicht erhöht. Forschungsministerin Bär rechnet zumindest nicht mehr mit einer schnellen Reform der Ausbildungsförderung. Sie habe gehört, dass die Reform von den Regierungsfraktionen nicht mehr unterstützt werde, sagte Bär den Funke-Zeitungen. Man könne nicht einerseits Pflegeleistungen oder das Kindergeld kürzen und beim BAföG dann mehr Geld ausgeben, sagte sie zur Begründung. Soll der Zugang zu sozialen Medien für Kinder und Jugendliche reguliert oder ganz verboten werden? Experten des Aktionsrats Bildung haben in der Debatte jetzt Stellung bezogen. Sie sprechen sich für ein Social-Media-Verbot an Grundschulen aus. Ein Gutachten des Aktionsrats zeigt, dass die Nutzung von Smartphones, Social Media und Social Gaming bereits im Grundschulalter deutlich ansteigt.
8: Die Bildungsforscher warnen vor Gefahren und Nebenwirkungen von Social Media. Aufmerksamkeitsstörungen, exzessives Nutzungsverhalten bis hin zu Sucht und Cybermobbing betreffen laut dem Gutachten immer öfter auch schon Grundschulkinder. Das Problem ist aus Sicht der Experten, dass die Informationen nicht mehr über Erwachsene gefiltert, sondern durch Algorithmen gesteuert werden. An kindgerechten Angeboten fehle es dagegen. Der Aktionsrat sieht hier die Schulen in der Pflicht, Kinder früh anzuleiten, sich sicher und verantwortungsvoll im digitalen Raum zu bewegen. Diana Kramer, Nachrichtenredaktion.
7: Hamburg stimmt heute darüber ab, ob sich die Stadt um die Olympischen Spiele bewerben soll. Am Referendum beteiligen kann sich jeder und jeder ab 16 Jahren.
9: Bis 18 Uhr können die Bürgerinnen und Bürger abstimmen, ob sie die Olympischen Spiele in Hamburg wollen oder nicht. Ein vorläufiges Ergebnis soll noch am Abend vorliegen. Ende September entscheidet dann der Deutsche Olympische Sportbund, welche Stadt oder Region der deutsche Kandidat für die Spiele wird. Neben Hamburg sind auch Berlin, München und die Rhein-Ruhr-Region im Rennen. 2015 hatte sich in Hamburg bei einem Referendum eine knappe Mehrheit gegen Olympische Spiele in der Hansestadt ausgesprochen. Aus Hamburg, Katrin Luxemburger.
7: Und noch zum Fußball. Paris Saint-Germain hat die Champions League gewonnen. Der französische Meister gewann gegen den FC Arsenal mit 4:3 im Elfmeterschießen und verteidigte damit den Titel. Arsenal war zwar durch einen Treffer des deutschen Nationalspielers Havertz früh in Führung gegangen, konnte diese aber nicht halten. Die Londoner haben die Champions League in ihrer Vereinsgeschichte noch nie gewonnen.
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3: Wir schauen auf die Straßen. A3 Frankfurt Richtung Köln zwischen Siebengebirge und dem Kreuz Bonn-Siegburg. Ungesicherte Unfallstelle. Der Überholstreifen ist blockiert. Es befinden sich Personen auf der Fahrbahn. Bitte fahrt hier besonders vorsichtig. Auf der A48 Koblenz-Dreieck Vulkaneifel zwischen Koblenz-Nord und Kreuz-Koblenz ist die Autobahn in beiden Richtungen gesperrt. Wegen einer Tagesbaustelle noch bis heute Abend um 7 folgt einfach der ausgeschilderten Umleitung. Gute Fahrt!
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3: Guten Morgen, Rheinland-Pfalz. Wir starten zusammen einfach himmlisch in den letzten Mai-Sonntag und den letzten Maitag überhaupt in diesem Jahr. Ich bin Uwe Burkhardt, freue mich, dass ihr dabei seid. Heute Abend spielt die deutsche Fußballnationalmannschaft gegen Finnland in Mainz. Letztes Vorbereitungsspiel. Die WM startet Donnerstag in einer Woche. Allerdings stellen sich gerade beim Gastgeberland Mexiko auch einige Fragen. Wer sind eigentlich die Verlierer neben dem Platz und wer profitiert von der Weltmeisterschaft wirklich? Das klären wir gleich nach Summerson, Texas und Alex Warren, Fever Dream. Das Fever steigt ein bisschen, 10 Tage noch bis zur Fußball-WM. Macht euch einen schönen Sonntag. Ihr habt schon mal eine gute Idee gehabt, denn ihr habt RPR.

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0: Texas Summerson, ein Song deines Lebens im besten Musikmix für Rheinland-Pfalz. Das ist RPR1. Schönen guten Morgen, schön, dass wir zusammen reinstarten in den Sonntagmorgen. Heute Abend spielt die deutsche Fußballnationalmannschaft gegen Finnland in Mainz. Das ist das vorletzte Vorbereitungsspiel vor der WM. Die startet Donnerstag in einer Woche. Dabei richtet sich der Blick auch auf Mexiko als eines der Gastgeberländer. Denn hinter der hochglanzpolierten Fassade des Mega-Events stellen sich Fragen. Fragen wie: Wer profitiert eigentlich von der Weltmeisterschaft? Und wer sind die wirklichen Verlierer neben dem Platz? Das katholische Hilfswerk Miserio aus Aachen hat langjährige Erfahrung in Lateinamerika und fördert dort aktuell über 1000 Projekte mit über 600 Partnerorganisationen. Helena Raspel ist bei Miserio die Referentin für Lateinamerika. Frau Raspel, das ist schon die dritte Fußball-WM in Mexiko. Wie fußballverrückt sind die Mexikanerinnen und Mexikaner?
1: Ja, eigentlich ist Mexiko ein wahnsinnig fußballverrücktes Land. Auch wenn das Team vielleicht gerade nicht das erfolgreichste ist, es werden schon Sticker ausgetauscht, es soll viele begleitende Aktivitäten an Schulen geben. Ich gehe davon aus, dass einige die Übertragung der Spiele schauen werden, dass es viel Fiesta rund um die WM geben wird. Also eigentlich müsste die Euphorie gerade groß sein.
0: Sie sagen eigentlich, also halten sich Vorfreude und Begeisterung doch noch in Grenzen.
1: Tatsächlich ist die Stimmung gedämpft, gedämpfter als man denken würde. Es überwiegen verschiedene Sorgen, es gibt immer wieder auch Proteste. In Mexiko-Stadt bemüht sich die Regierung gerade, das Stadtbild zu verschönern, indem alles in bunte Farben getaucht wird, indem im öffentlichen Raum süße Achalotteltierchen auftauchen überall. Aber die Menschen fragen sich, was bleibt hier eigentlich an struktureller Veränderung?
0: Wie wirkt Miserio mit seinen Partnerorganisationen vor Ort in Mexiko? Was tun sie, um die Menschen vor Ort zu unterstützen?
1: Miserio unterstützt landesweit arme und diskriminierte Menschen und empowert sie in ihren Kämpfen für Zugang zu sozialem Wohnraum, nachhaltige Infrastruktur, aber auch in der Aufklärung über schwere Menschenrechtsverletzungen wie Gewalt gegen Frauen, wie Menschenhandel, wie gewaltsames Verschwinden lassen. Das heißt, wir begleiten auch Opfer von Gewalt und ihre Angehörigen und setzen uns vor allem dafür ein, dass die strukturellen Ursachen dieser Gewalt adressiert werden.
0: Wie wirkt Helena Raspel vom katholischen Hilfswerk Miserio aus Aachen. Noch mehr Infos rund ums Gastgeberland Mexiko und wie Miserio dort vielen hilft, ihren oft schwierigen Alltag zu bewältigen, findet ihr auf rpr1.de/himmlisch. Hosier, Take Me to Church. Ja, da ist doch der Sonntag genau der richtige Tag dafür. Das ist RPR1. Mal

0: Kaigo Khalid und Griffin Save My Love. Das ist neu bei RB1. Frisch gebacken, cross, knackig, knusprig zu eurem Sonntagsfrühstück. Schönen guten Morgen. Schön, dass ihr dabei seid heute Morgen. Und wir zusammen reinstarten in den Sonntagmorgen. Schaut mal. Dieses kleine Juwel hier steht mitten in nettes Irsch, ein Stadtteil von Polch in der Eifel. Dieses kleine Juwel, die Marienkapelle, war lange Zeit vom Verfall bedroht. Jetzt erstrahlt die historische Kapelle in neuem Glanz und dabei mitgeholfen haben viele, viele fleißige Hände. Erich Heinrich ist stolzer Besitzer der Marienkapelle, die euch jetzt RP1 Kirchenreporter Dirk Köster aus der Nähe zeigt.
1: Der Ursprung der Kapelle war 17. Jahrhundert bei dem ersten Hof, der gebaut wurde. Ich habe die Kapelle geerbt von meinen Eltern und die hat natürlich geerbt von ihren Eltern wieder.
2: Seit Generationen befindet sich das kleine Gotteshaus in Familienbesitz. Jetzt gehört die Kapelle Erich Heinrich, der sie später seinen Kindern vererben möchte. Die Sanierung wäre ohne fremde Hilfe kaum möglich gewesen.
1: Zum Beispiel das Dach wurde von der Firma Ratschek in Mayen wurde gespendet. Dachdecker waren dann, die sind dann noch unentgeltlich, haben die dann die Kapelle eingedeckt. Dann war der Yachtverein von Polch. Die haben dann eine Summe gespendet, auch wie die Stadt Polch.
2: Eingesegnet hat die Kapelle der Pfarrer der Pfarrei Maifeld, Andreas Kern. Und der ist froh, dass das Gotteshaus auch künftigen Generationen zur Verfügung steht.
3: Dass wir einfach in dieser hektischen Welt, in dieser Zeit, wo vieles im Umbruch ist, dass man solche Festen und Orte hat und Konstanten hat, wo man einfach da sein darf, wo man einfach nichts leisten muss.
2: Vor wenigen Jahren noch bot sich hier ein trauriges Bild. Risse im Mauerwerk, bröckelnder Putz, Feuchtigkeit. Mit dem Ergebnis der Sanierung ist auch Pfarrer Kern mehr als zufrieden.
3: Sie steht an einem tollen Ort, wo immer wieder Leute vorbeikommen. Also man fällt eigentlich drüber als Spaziergänger, als Pilger, als jemand, der unterwegs ist.
2: Normalerweise ist sie verschlossen, die Kapelle. Doch wer Erich Heinrich darum bittet, dem öffnet er gerne die Pforten, nicht ohne selbst in Erinnerungen zu schwelgen.
1: Also wenn ich die Kapelle betrete, oft denke ich dann schon dran, wie man früher als Kinder mit unseren Eltern dann den Rosenkranz gebetet haben. Das kommt mir dann schon immer wieder zum Bewusstsein.
0: Sie glänzt wieder. Noch mehr Infos und ein paar Ansichten von der Marienkapelle in nettes Irsch findet ihr auf rpr1.de/himmlisch. Und ich hab's euch versprochen und jetzt werde ich es tun. Ich lege diesen Song deines Lebens auf. Die Bee Gees, You Win Again, im besten Musikmix für Rheinland-Pfalz. Das ist RP1.

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5: Hier ist RP1 und kurz nach 9:30 schauen wir auf die Straßen. Blitzeranhänger stehen heute Morgen zum Beispiel auf der A6 Kaiserslautern Richtung Saarbrücken bei Rammstein-Miesenbach. Außerdem in Trier in der Paulinstraße. Die Staus- und Gefahrenmeldungen auf der A3 Köln-Frankfurt zwischen Bad Camberg und Wiesbadener Kreuz in beide Richtungen Aquaplan in Gefahr. Bitte nehmt den Fuß unbedingt vom Gas. Und auf der A3 Frankfurt Richtung Köln gegen Richtung zwischen Siebengebirge und dem Kreuz Bonn-Siegburg wird ein Unfall aufgenommen. Die rechte Spur ist dicht. Auf der A59 Bonn Richtung Köln defektes Fahrzeug auf der Standspur zwischen Dreieck Bonn-Nordost und dem Dreieck St. Augustin. Falls ihr sonst noch was gesehen haben solltet, Staublitzer Unfall, dann meldet das doch bitte kostenlos für euch und sehr nützlich für alle anderen als WhatsApp, Text oder Sprachnachricht an die 0800 8 3x62. Dankeschön und gute Fahrt mit

0: Ace of Base, All That She Wants. Das ist RPR 1. Schönen guten Morgen. Schön, dass ihr dabei seid heute Morgen und wir zusammen reinstarten in den Sonntagmorgen.
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0: Woher nehmt ihr eure Zuversicht? Oder geht sie euch immer öfter flöten beim Blick ins große Weltgeschehen mit Kriegen und Katastrophen? Wie kommt ihr klar mit so viel Anstrengendem in eurem Alltag? Wer oder was macht euch zuversichtlich, das schon irgendwie hinzukriegen? Sind es bestimmte Menschen, besondere Menschen aus eurer Familie, Freundinnen und Freunde, Bekannte?
3: Ja, natürlich Familie und Freunde auf jeden Fall. Ja, weil die dir Kraft und Hoffnung geben in schweren Tagen, ne? Man kann ihnen vertrauen, man kann immer auf die zählen, egal was ist. Ja.
4: Man schimpft ja viel über die Generation Z, aber ich finde die Gespräche mit meinen Kindern, ich erlebe die so.

0: reflektiert und haben einen guten Umgang miteinander und das gibt mir Zuversicht.
1: Meine Freundin Nadira gibt mir Zuversicht, weil sie immer für mich da ist, wenn ich sie brauche und ja.
2: Meine Mama, weil sie immer für mich da ist und mir Mut zuspricht.
3: Aber tatsächlich meine Oma, weil sie immer diejenige ist, die mir alles ermöglicht, was ich gerne haben möchte. Weil ich auch bei ihr wohne und sie mir so viele Türen öffnet, wie manche andere Menschen in meinem Leben.
4: Ein Lob auf die Oma und viele andere. Und jetzt möchte ich von euch wissen, wer aus eurer Familie oder von euren Freundinnen und Freunden oder Bekannten gibt euch Zuversicht, macht euch zuversichtlich. Schickt mir eine WhatsApp, Text oder Sprachnachricht an die 0800 83 mal die 62. Ich freue mich drauf und bin gespannt. Noch mehr Infos rund um Zuversicht und Zuversichtliches findet ihr auf rpr1.de/himmlisch. Und jetzt gibt's was zum Wachwerden, falls ihr es brauchen könnt am Sonntagmorgen. Avicii, Wake Me Up, das ist RPR1.

0: BTS und Swim, das ist neu bei RPR1. Frisch gebacken, cross, knackig, knusprig zu eurem Sonntagsfrühstück. Schön, dass wir zusammen reinstarten in den Sonntagmorgen. Herzlich willkommen.
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0: Beim Blick in die große weite Welt mit den vielen Krisen kann man schon mal die Krise kriegen, oder? Die einen stecken sie eher locker weg oder werden irgendwie damit fertig. Andere kommen dann an ihre Grenzen. Doch wo ist eure eigene persönliche Grenze? Was ist noch in Ordnung? Wann wäre es eine gute Idee, sich Hilfe zu holen und Unterstützung? Um das für sich zu klären, bieten jetzt die katholische Pfarrgemeinde Bad Neuenahr Ahrweiler und die Malteser ihre Unterstützung an mit einem Videokurs. Film ab mit RPR. Kirchenreporter Martin Sauter.
2: Zurück in deine Kraft heißt der Videokurs, den Pfarrei und Malteser mit fachlicher Unterstützung der von Ehrenwaldschen Klinik hier in Bad Neuenahr Ahrweiler entwickelt haben. Pfarrer Jörg Meirer, was ist denn da zu sehen?
3: Es gibt kurze Videos zum Thema Trigger. Was ist eine traumatische Erfahrung? Was ist eine Belastungsstörung? Es gibt auch kleine Übungen, die man selber machen kann und die helfen, wieder in die Kraft zu kommen. In kurzem, sehr verständlichem Ton wiedergegeben.
2: Dass solch ein Angebot gebraucht wird, ist hier im Ahrtal nach der Flutkatastrophe 2021 deutlich geworden. Der Videokurs richtet sich aber an alle, die Bedarf haben und sich informieren wollen.
3: Wir sehen, dass es ganz viel Menschen gibt, die belastet sind und die Beratung und Begleitung brauchen. Aber davor gibt es noch ein ganzes Feld, das zum Thema Wissensvermittlung schon sehr viel Entlastung bringen kann. Und wir haben überlegt, wie man das heute auf gute Weise den Menschen nahebringen kann und sind eben auf Videobotschaften gestoßen.
2: Anke Sattler von den Maltesern. Wichtig ist aber zu betonen, dass der Videokurs eine Therapie nicht ersetzen kann.
4: Der Kurs ist mit Unterstützung von Therapeuten entwickelt worden. Da ist auch Wissen enthalten, was in Stabilisierungsgruppen genutzt wird, aber es ersetzt nicht die Begleitung eines Therapeuten.
2: Aber was der Kurs bietet, sind Orientierung und Unterstützung, kostenlos und anonym.
4: Ich kann mich erst einmal informieren und bekomme im Kurs auch die Möglichkeit zu erfahren, wenn ich das Gefühl habe, ich brauche mehr oder weitere Unterstützung, wo ich diese bekommen kann.
0: Wenn euch der Videokurs interessiert, den die katholische Pfarrgemeinde Bad Neuenahr Ahrweiler entwickelt hat, zusammen mit den Maltesern, und wenn ihr euch einen ersten Eindruck davon verschaffen wollt, dann findet ihr noch mehr Infos dazu auf rpr1.de/himmlisch. Hier findet ihr auch die Mailadresse, an die ihr euch wenden könnt, für den Zugang zum Videokurs Zurück in deine Kraft. Das ist Mr. Mr. Kyrie, das ist RPR1. Habt einen schönen Sonntag.

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0: Schönen Sonntag gleich für euch. Jennifer Lopez mit David Guetta, das ist Save Me Tonight. Und ich habe für euch noch einen schönen Klassiker von Marvin Gaye. So klingt das Wochenende mit RPR 1. Gleich dranbleiben.
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0: Das RPA 1 Wetter. Ja, heute zielen starke Bewölkungen durch. Es gibt immer wieder Schauer und Gewitter und das Ganze bei bis zu 28 Grad. Gemessen haben wir aktuell in Bingen 21, in Worms sind es 22 und in Kaiserslautern 23 Grad. Der RPA 1 Wetter Trend. Morgen am Montag wechselnd bewölkt, nur noch vereinzelt Schauer, aber es wird ein bisschen frischer, nur noch maximal 24 Grad in der Spitze.
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4: Ich bin Uli Reitinger. Forschungsministerin Bär hat die im Koalitionsvertrag verabredete BAföG-Erhöhung abgeschrieben. Sie rechnet nicht mehr mit einer schnellen Reform der Ausbildungsförderung, sagte sie den Funke-Zeitungen. Die Regierungsfraktionen unterstützen die Reform nicht mehr und das kann Bär gut verstehen, denn wenn man bei Pflegebedürftigen oder beim Kindergeld kürze, könne man nicht an anderer Stelle höhere Leistungen versprechen, sagt Bär. Die FDP setzt ihren Bundesparteitag in Berlin heute mit inhaltlichen Beratungen fort. Zum Auftakt des Parteitags gestern hatten die Delegierten den bisherigen Vizechef Wolfgang Kubicki zum neuen Bundesvorsitzenden gewählt. Der 74-Jährige setzte sich gegen Europapolitikerin Marie-Agnes Strack-Zimmermann durch, die überraschend auch angetreten war.
5: Die überraschende Kampfabstimmung zeigte deutlich, die FDP ist gespalten in zwei Lager. Wahlverliererin Strack-Zimmermann bot Kubicki aber ihre Unterstützung an und beide versicherten später, jetzt geht es vor allem darum, die FDP wieder stark zu machen. Heute wollen die Liberalen über die stockenden Reformen sprechen. Sie verlangen wörtlich einen Befreiungsschlag. Die Positionen sind dabei typisch FDP. Bürokratie abbauen, Subventionen kürzen, die Schuldenbremse wieder einhalten und ein einfaches Steuersystem einführen. Ursula Winkler, Nachrichtenredaktion.
4: Bei den Landtagswahlen im Herbst könnte eine Regierungsbildung unter Umständen nur möglich sein, wenn sie von den Linken oder der AfD unterstützt wird. Die Union-Anhänger würden laut einer Umfrage dann am ehesten eine Kooperation der CDU mit den Linken befürworten. 48% der Unionsanhänger antworteten entsprechend. 27% würden das lieber mit der AfD sehen. Und noch zum Sport. Die deutsche Fußballnationalmannschaft will mit einem positiven Gefühl zur WM in die USA fliegen. Beim letzten Testspiel in Deutschland trifft das Team am Abend in Mainz auf Finnland.
6: Die WM-Euphorie ist noch eher verhalten, doch das könnte sich ändern mit einem überzeugenden Sieg gegen Finnland. Auf der anderen Seite, wenn das deutsche Team hier in Mainz patzt, droht ein Stimmungsdämpfer. Bundestrainer Nagelsmann setzt im Sturm auf den Stuttgarter Dennis Undav und lässt erstmals Bayern-Teenager Lennart Karl von Anfang an ran. Das Comeback von Manuel Neuer im Tor verschiebt sich aber, er wird noch geschont. Oliver Baumann startet. Übermorgen beginnt dann das WM-Abenteuer mit dem Flug nach Chicago. Aus Mainz, Thomas Bremser.
4: Anstoß in Mainz ist um 20.45 Uhr, das ZDF überträgt.
0: So, schauen wir auf die Straßen. Wir haben einen Blitzer auf der B10 Pirmasens Richtung Landau, Höhe Siebeldingen, Tempo 70 erlaubt. Und auf der B40 Mainz, Pariser Tor Richtung Alzey, vorsichtig fahren. Die aktuellen Staus und Gefahrenmeldungen, die A1 Blankenheim Richtung Euskirchen, zwischen Mechernich und Wiskirchen, Gegenstände auf der Fahrbahn. Die A3 Frankfurt-Köln zwischen Siebengebirge und Kreuzborn-Siegburg, eine Unfallaufnahme. Und auf der 48 Koblenz Richtung Dreieck Vulkaneifel, zwischen Ulmen und Dreieck Vulkaneifel, ebenfalls ein liegen gebliebener PKW. Habt ihr noch was gesehen? Schickt uns gerne WhatsApp-Nachricht hier ins Studio an die 0800 8 und 3 mal die 62.
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0: Und ich bin Daniel Kaiser. Euch einen schönen Sonntag. Es ist der 31. Mai. Der Monat ist also schon wieder rum. Und ihr dürft mir verraten, wie ihr diesen heutigen Tag verbringt. Einfach anrufen 0800 83 62 oder schickt uns auch gerne WhatsApp. Von mir gibt's den besten Musikmix und wir fangen an mit Shaboozy und Blink Twice.

So klingt es, wenn man sonntags um kurz nach 10 immer noch im Bett liegt und einfach nicht aufstehen mag. So gemütlich ist es mit uns. Schön, dass ihr da seid hier bei RPR1. Ja, aber nicht alle von euch liegen im Bett. Es gibt auch schon ein paar ganz Fleißige. Die Vanessa hat mir gerade geschrieben aus Bingen. Die war schon mit ihrem Hund Gassi. Und der Frank macht gerade eine Planung. Heute möchte er mit seinen Freunden noch was unternehmen. Wie sieht's bei euch aus? Fragt es mir. 0800 83 mal die 62. Ich versorge euch mit Holly Humberstone und ihrer ganz aktuellen, das ist To Love Somebody bei RPR1.

0: Naughty Boy mit Sam Smith, la la la. Das war ein Sommerhit hier bei RPA 1. So, jetzt freuen wir uns auf ein Testspiel. Das letzte Testspiel auf deutschem Boden. Und dann geht's ab in den Flieger Richtung USA. Die deutsche Fußballnationalmannschaft ist heute bei uns in Rheinland-Pfalz zu Gast. Genauer gesagt in Mainz. Im Länderspiel gegen Finnland will sie das Team heute Abend nochmal auf die WM einschwören. RPA 1 Reporter Marcel Hemmer.
1: Ja, es könnte schon auch ein Fingerzeig sein, wer dann zur ersten Mannschaft gehört. Bundestrainer Julian Nagelsmann.
2: Natürlich wollen wir die Testspiele schon auch nutzen, um auch eine Mannschaft zu sehen, die unter Umständen auch so beginnen kann im Turnier. Aber es ist auch da ist nicht alles in Stein gemeißelt.
1: Schon klar, Manuel Neuer ist als Nummer 1 eigentlich gesetzt. Er ist jetzt aber nicht dabei, genauso wie Stürmer Kai Havertz. Die Menschen hier in Mainz würden sich aber besonders freuen, wenn sie ihren Nadim Amiri im eigenen Stadion im DFB-Trikot zu sehen bekommen.
3: Irgendwie was Besonderes. Ich würde mich super freuen und am besten gewinnt.
4: Das begeistert mich schon.
1: Ja, und wenn die Nationalmannschaft schon mal im Goldischmähns ist und vielleicht ein paar Minuten Zeit hat, was sollten sich die Jungs denn unbedingt anschauen?
5: Die Innenstadt, ja, und die Altstadt.
6: Der Domplatz ist ganz cool so.
7: Zum Beispiel den Dom, also die Kathedrale, kann man sich angucken. Oder auch die Innenstadt.
8: Das Marktfrühstück. Ansonsten Kneipen. Aber ich weiß nicht, Profifußballer.
1: Flo Wirtz, Jamal Musiala und Nick Woltemade mit einem Schobbe in der Hand in der Kneipe. Das wäre mal was. Und natürlich wollen wir die Jungs hier in Mainz ordentlich pushen. Was kann das Team denn außer Weg, Wascht und Woin noch mitnehmen, so vom Lebensgefühl hier am Rhein?
7: Einfach alles locker leben, so.
8: Das wollte ich sagen, genau. Einfach entspannt bleiben.
6: Mainzer sind so ein bisschen Kämpfer, so als Fußballstadt. Und ich glaube, das ist auch bei der WM ganz gut.
0: Ja, die Nationalmannschaft in Mainz gegen Finnland, Anpfiff heute 20.45 Uhr und die Kollegen vom ZDF übertragen das. Klar, die haben es ja nicht so weit.

0: Weiß ich nicht, am Ende müssen wir das Spiel gewinnen, das steht über allem.
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0: So, jetzt haben wir es 10:30. Schauen wir auf die Straßen. Da gibt es einen Blitzer auf der A650 Bad Dürkheim Richtung Ludwigshafen zwischen Oggersheim Süd und Bruchwiesenstraße. Tempo 90 sind erlaubt. Und auf der B51 Bitburg Richtung Trier hinter der Abfahrt B257 Richtung Luxemburg. Da haben wir direkt hinter der Brücke im Blitzer stehen bei Tempo 70. Die aktuellen Gefahrenmeldungen: die A1 Blankenheim Richtung Euskirchen zwischen Mechernich und Wiskirchen Gegenstände. Auf der 48 Koblenz Richtung Dreieck Vulkaneifel zwischen Ulmen und Dreieck Vulkaneifel ein liegen gebliebener PKW. Und auf der 66 Frankfurt-Wiesbaden, Schiersteiner Kreuz zur A643 Richtung Mainz, da haben wir eine Ölspur, bitte auch vorsichtig. Stau gibt's auf der A3 Frankfurt-Köln zwischen Rastplatz Logebachtal und Kreuzborn-Siegburg 2 Kilometer. Habt ihr noch was gesehen? Schickt uns gerne WhatsApp ins Studio an die 0800 83 mal die 62.
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0: Carrie Hulson und I Like bei RPR 1. Ja, wir mögen Musik, die ins Ohr geht, aber noch viel schöner wäre es, wenn wir sie auch verstehen würden. Sind wir doch mal ehrlich, gerade bei englischer Musik ist das gar nicht so leicht. Zum Glück gibt's die RPR 1 Hitbox mit Julian Eckert und einem richtig guten Song für euch.
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2: Samba mit Homewrecker. Und wenn euch Samba bis jetzt noch nicht so ein krasser Begriff war, es wird allerhöchste Zeit, sich mit dem Kerl auseinanderzusetzen. Samba heißt bürgerlich Shane Michael Booth und kommt aus New York. Und der Typ ist der nächste Stern am internationalen Pophimmel. Ich meine, kennt ihr den Song? Oder die Nummer hier? Das ist alles von ihm. Und aufgepasst, Leute, wollen wir uns alle zusammen mal ein bisschen alt fühlen? Okay, Trommelwirbel, der Gute ist Jahrgang 2005. 2005 und hat schon eine Grammy-Nominierung eingefahren als bester Newcomer. Kommt einfach mega gut auf TikTok, der Sound. Und auch so bringt frischen Wind in die Musikwelt. Immer diese Gitarren mit ganz viel Hall, bisschen Synthesizer dazu und dieser Effekt, der seine Stimme so verzerrt klingen lässt, ist eine geile Mischung. Und thematisch dreht sich viel um Liebe und Herzschmerz, was einen Anfang 20 halt so bewegt. In Homewrecker singt er davon, dass er eine Frau verliebt ist. Und eigentlich ist alles wunderschön. Ach ja, wir sitzen am Lagerfeuer und reden die ganze Nacht. Blöd nur, die Frau ist schon vergeben. Kennen wir alle das Gefühl, ist doof. Aber das Ganze dann in so einen launigen Song zu verpacken, das ist großes Kino. Hier ist Song.

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2: Also die Aktion mit den Bäumen pflanzen finde ich richtig, richtig klasse. Selbst hier in Trier gibt es einige Stellen, wo nochmal neue hin könnten. Von daher finde ich das sehr, sehr klasse, dass ihr das macht.
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3: Schönen Sonntag euch. Gleich gibt's Miles Smith mit Neil Horan und Drive Safe. Und dann habe ich einen Klassiker von Gloria Estefan. Stellt schon mal die Getränke kalt. Hier kommt der beste Musikmix für Rheinland-Pfalz. Dranbleiben.
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3: Das RPA 1 Wetter, ja, heute wird's bewölkt und nass fröhlich. Wir haben kräftige Schauer und Gewitter, aber am Abend, da beruhigt sich das Wetter wieder ein bisschen. Heute werden bis zu 28 Grad erreicht. Gemessen haben wir aktuell in Braubach 22, in Rockenhausen 21 Grad und in Andernach 21. Der RPA 1 Wettertrend, morgen am Montag wechselhaft bewölkt, nur noch vereinzelt Schauer und es kühlt ein bisschen ab auf maximal 24 Grad.
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6: Ich bin Uli Reitinger. Forschungsministerin Bär rechnet nicht mehr mit einer schnellen Reform der Ausbildungsförderung BAföG. Ihr Ministerium habe alle Weichen gestellt für die Reform und man sei auch im Zeitplan. Aber die Pläne, die im Koalitionsvertrag vereinbart wurden, werden wohl nicht mehr unterstützt von den Regierungsfraktionen, sagte Bär den Zeitungen der Funke-Gruppe. Wenn zum Beispiel in der Pflege und beim Kindergeld gespart werde, könne man an anderer Stelle nicht mehr Geld versprechen, so Bär. Am Morgen nach der Totalsperre der Brennerroute rollt der Verkehr flüssig über die wichtige Alpenverbindung zwischen Deutschland und Italien. Überwachungskameras zeigen teils regen Verkehr. Staus oder Verzögerungen wurden bislang nicht gemeldet.
7: Die Frage ist, wo sind die Urlauber? Am Freitag war es ruhig, gestern während der Sperre war es extrem ruhig. Normalerweise passieren jeden Tag zehntausende Fahrzeuge den Brenner. Die Verkehrsexperten gehen davon aus, dass viele Urlauber ihre Reise nach Italien oder von dort zurück wegen der Blockade nur verschoben haben und die Probleme noch kommen könnten. Aus Sicht der Organisatoren der Demonstration gegen die Verkehrsflut am Alpenpass dürfte ihr Protest ein Erfolg gewesen sein. Aus Matrei am Brenner, Matthias Röder.
6: Der Aktionsrat Bildung hat sich in die Debatte um Social-Media-Beschränkungen für Kinder und Jugendliche eingeschaltet. Er hat ein Gutachten erstellen lassen und fordert jetzt ein Social-Media-Verbot in Grundschulen. Die Gefahren und unerwünschten Nebenwirkungen von Social Media überlagern nach unserer Einschätzung mögliche positive Aspekte im Grundschulalter, heißt es vom Aktionsrat. In Frankreich haben heftige Auseinandersetzungen den Champions League-Triumph von Paris Saint-Germain überschattet. Das Innenministerium meldete landesweit 416 Festnahmen.
8: Ganz besonders eskalierte die Lage rund um die Pariser Prachtstraße Champs-Élysées. Polizisten setzten Wurfgeschosse und Tränengas gegen Vermummte ein. Die setzten Autos in Brand, errichteten Barrikaden und schossen Feuerwerksraketen durch die Menschenmassen. Auch in vielen weiteren französischen Städten gab es Krawalle und Plünderungen. Die Szenen erinnerten an das vergangene Jahr. Auch da hatten die Pariser das Champions-League-Finale für sich entschieden. Die traurige Bilanz der anschließenden Krawalle: 2 Tote, knapp 200 Verletzte, mehr als 550 Festnahmen und rund 700 Brände. Ursula Winkler, Nachrichtenredaktion.
6: Paris Saint-Germain hatte den FC Arsenal im Champions-League-Finale im Elfmeterschießen besiegt und seinen Titel damit verteidigt.
3: So, wir schauen auf die Straßen. Einen Blitzer gibt's auf der A6 Kaiserslautern Richtung Saarbrücken bei Rammstein-Miesenbach. Und einen haben wir auf der B51 Bitburg Richtung Trier hinter der Abfahrt B257 Luxemburg. Da haben wir Tempo 70. Die aktuellen Gefahrenmeldungen: A3 Frankfurt-Köln zwischen Siebengebirge und Kreuzbronn-Siegburg eine Unfallaufnahme. Auf der A48 Koblenz Richtung Dreieck-Vulkaneifel zwischen Ulmen und Dreieck-Vulkaneifel ein liegengebliebener PKW. Und das war's soweit. Habt ihr noch was gesagt? sehen. Staublitzer und Fall. Schickt uns eine WhatsApp an die 0800 83 die 62. Gute Fahrt.
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3: Und ich bin Daniel Kaiser. Euch einen schönen Sonntag. Kurz nach 11 haben wir's. Wir machen es uns gemütlich mit Glock Glock. Hier ist für euch Out of the Dark.

Das klingt nach Urlaub, oder? Gloria Estefan bei RWR1. Schönen Sonntag wünsche ich euch. Ja, und wie ihr den verbringt, das dürft ihr mir gerne verraten. Einfach per WhatsApp an die 0808 dreimal die 62. Peter hat mir geschrieben, er hat heute eine kleine Radtour gemacht. Solange der Himmel noch bewölkt ist und es nicht regnet, macht das auf jeden Fall bei den Temperaturen Spaß. Und ich habe auch eine Nachricht bekommen von Sabine, die sagt, ich bin froh, dass ich gestern den Rasen gemäht habe. Stimmt, habe ich auch gestern gemacht. Na gut, aber heute hätten wir ja sowieso nicht gedurft an einem Sonntag. Was macht ihr? Verratet's mir, schickt mir auch eine Nachricht ins Studio. Jetzt gibt Hertz und Purple Disco Machine mit Wonderful Life.

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2: Gemeinsam für den Wald in Rheinland-Pfalz, denn wir alle lieben schließlich unsere Natur, die Bäume und das Grüne bei uns in unserer Heimat. Und nur wenn wir alle zusammenhalten, können wir das natürlich auch erhalten. Das ist wahnsinnig wichtig. Deswegen könnt ihr jetzt Baumpate werden, ganz einfach mit RPR 1. Mitgemacht hat auch die Firma Dreiso und ich spreche mit Sebastian Wolf. Was genau macht ihr eigentlich?
3: Hi, servus. Die Firma Dreiso ist ein Palettenproduzent und Exportverpackungshersteller. Und wir reparieren, sortieren Ladungsträger aus Holz oder Metall.
2: Und ihr habt euch auch überlegt, dass ihr mitmachen wollt. Warum ist eigentlich für euch so wichtig, den Wäldern zu helfen?
3: Gut, Holz ist einer unserer Hauptwerkstoffe. Ich meine, wir haben vor der Haustür den Pfälzer Wald. Ich selbst war als Kind immer jeden Sonntag im Pfälzer Wald und ich finde es einfach gut, da auch mal was zurückzugeben. Und bei eurer tollen Aktion, das hat einfach super funktioniert und uns gut angesprochen, da waren wir gleich dabei.
2: Mensch, das freut uns. Und ihr habt auch noch ein Anliegen, richtig?
3: Ja, der Appell ist ganz klar, mitmachen, Bäume spenden, was für die Natur tun, für die Region tun. Und ich habe auch eine konkrete Nominierung, und zwar geht die an den Herr Jasmin Hartenkasic von Hase Holzwerk in Hermeskeil. Jasmin, mitmachen, Bäume spenden und weiter nominieren.
2: Das ist doch mega. 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
0: 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Miles Smith und Niall Horan. 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

So, wir schauen auf die Straßen um 11:30. Es gibt einen Blitzer auf der B10 Pirmasens Richtung Landau, Höhe Siebeldingen, Tempo 70 erlaubt. Und in Trier, in der Paulinstraße, steht auch einer. Die aktuellen Gefahrenmeldungen: A1 Köln, Koblenz Richtung Trier, zwischen Daun und Dreieck-Vulkaneifel eine Stoßstange auf der Fahrbahn. Die 48 Koblenz Richtung Dreieck-Vulkaneifel zwischen Ulmen und Dreieck-Vulkaneifel ein liegen gebliebener PKW. Und auf der 61 Köln-Koblenz zwischen Weilerswist und Swisttal in beiden Richtungen Gefahr durch ein Tier auf der Fahrbahn. Das war's. Habt ihr noch was gesehen? Schickt uns eine WhatsApp an die 0800 8 3 mal die 62. Euch eine gute Fahrt.

der Sonntag mit RPR 1. Und den kann man durchaus sinnvoll nutzen, nicht nur zu Hause sitzen. Ich meine, draußen ist ja warm, auch wenn es heute vielleicht ein bisschen nass wird. Habt ihr ein paar tolle Veranstaltungstipps, dann her damit. Einfach per WhatsApp an die 0800 8 3 mal die 62. Johanna aus Landau sitzt gerade mit ihrem Schatz zu Hause. Die planen den nächsten Kurztrip. Und es soll wieder so eine kleine Städtereise werden, haben sie mir verraten. Ist vielleicht auch keine schlechte Idee. Jetzt geht's erstmal zu Enrique Iglesias. Von dem haben wir lange nichts mehr gehört. Der ist aber immer noch aktiv, gerade auf Europa-Tournee. In Spanien, als nächstes in der Slowakei, alles noch in diesem Jahr. Und von mir bekommt ihr ihn jetzt mit Jean-Paul und

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2: Yay, Mahlzeit. Ich bin der Handwerker Peters, ihr könnt mich ja P nennen. So, was haben wir denn? Ah, ich sehe jetzt schon, der Fernseher ist kaputt. Das kriegen wir hin. Oh, liebe Hörerinnen und Hörer, das ist jetzt tatsächlich noch so ein altes Röhrending. Da muss ich hinten die Verkleidung aufschrauben. Das habe ich als Kind auch gemacht, weil ich dachte, dass ich so zu Baywatch an den Strand komme. Ja, ich war halt ein dummes Kind. Aber da kamen noch coole Sachen. Habt ihr euch mal das aktuelle TV-Programm angeschaut? Und da haben manche Angst, dass Kiffen dumm macht. Die TV-Geräte, die werden ja immer flacher, um sich dem Programm anzupassen. Ja, hier Bachelor und Heidi Klums Knochenschau. Die Mädels da, die kannst du mit dem Teelicht röntgen. Und das wird wieder das neue Schönheitsideal. So dünn sein, dass du beim Duschen hin und her springen musst, um nass zu werden. Also, liebe junge Hörerinnen, jetzt sage ich euch mal was. Eine Frau ist am schönsten, wenn sie so ist, wie sie sich wohlfühlt. Ja, ob dick oder dünn. Und für mich muss auch was dran sein, denn nur Hunde spielen mit Knochen. Also esst, was ihr wollt. Und wenn ein Typ kommt und sagt, ihr seid zu dick, dann esst ihr den einfach auch. Yay! So, fertig. Normal sollte das halten.
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0: Und gleich habe ich zwei Sommerhits für euch. Felixin und Cascada, Boy You Turn Me. Neu auf der Playlist. Und ich habe für euch noch einen schönen Klassiker. Na, wenn da die Sonne nicht rauskommt, weiß ich auch nicht. Gibt's gleich für euch. Dranbleiben. Das RPA1 Wetter, heute bewölkt und es gibt leider auch Schauer und kräftige Gewitter. Aber am Abend beruhigt sich das Wetter wieder so ein bisschen. Heute kriegen wir bis zu 28 Grad, das ist die gute Nachricht. Gemessen haben wir in Bernkastel-Kues an der Mosel 20 Grad. In Kleinich im Hunsrück 20 Grad und in Kaiserslautern haben wir 23 Grad. Der RPA1 Wetter trennt morgen am Montag wechselnd bewölkt, nur noch vereinzelt Schauer und Gewitter. Aber es geht von den Temperaturen leicht runter auf maximal 24 Grad.
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2: Ich bin Uli Reitinger. Studentinnen und Studenten können erstmal nicht mit einer BAföG-Erhöhung rechnen. Forschungsministerin Bär sagte den Funke-Zeitungen, dass sie nicht mehr damit rechnen, dass die Reform der Ausbildungsförderung tatsächlich kommt. Und das, obwohl Union und SPD die BAföG-Erhöhung im Koalitionsvertrag vereinbart hatten.
3: Mit der BAföG-Reform sollten die Wohnkostenpauschale für Studierende, die nicht zu Hause wohnen und danach der BAföG-Grundbedarf steigen. Noch im April hieß es, die Finanzierung steht. Inzwischen wollen die Regierungsfraktionen das Vorhaben aber nicht mehr unterstützen, sagte Bär, und sie zeigt Verständnis. Wenn Pflegebedürftige sparen sollen und beim Elterngeld gekürzt wird, könne man nicht an anderer Stelle große zusätzliche Leistungen versprechen. Es sei kein Drama, neben dem Studium jobben zu gehen. Diana Kramer, Nachrichtenredaktion.
2: Nach Angaben des Deutschen Richterbundes fehlen in Deutschland 2000 Strafverfolger. In fast allen Bundesländern müssten 3 Ermittler die Arbeit von 4 machen. Dadurch würden sich die Strafverfahren in die Länge ziehen und kleinere Fälle immer öfter vorzeitig eingestellt, heißt es in der Bild am Sonntag. Um den gewaltigen Verfahrensberg in der Strafverfolgung abtragen zu können, brauche es 2000 zusätzliche Ermittler in den Staatsanwaltschaften. Heftige Auseinandersetzungen in Frankreich haben den Champions-League-Triumph von Paris Saint-Germain überschattet. Landesweit wurden laut Innenministerium 416 Menschen festgenommen. Zu Zwischenfällen kam es in rund 15 Städten. Unter anderem gab es Plünderungen in Rennes, Straßburg und Grenoble. Nach Behördenangaben wurden 7 Polizisten verletzt. Und noch zum Sport. Die deutsche Fußballnationalmannschaft will mit einem positiven Gefühl zur WM in die USA fliegen. Beim letzten Testspiel in Deutschland trifft das Team am Abend in Mainz auf Finnland.
4: Die WM-Euphorie ist noch eher verhalten, doch das könnte sich ändern mit einem überzeugenden Sieg gegen Finnland. Auf der anderen Seite, wenn das deutsche Team hier in Mainz patzt, droht ein Stimmungsdämpfer. Bundestrainer Nagelsmann setzt im Sturm auf den Stuttgarter Dennis Undav und lässt erstmals Bayern-Teenager Lennart Karl von Anfang an ran. Das Comeback von Manuel Neuer im Tor verschiebt sich aber, er wird noch geschont. Oliver Baumann startet. Übermorgen beginnt dann das WM-Abenteuer mit dem Flug nach Chicago. Aus Mainz, Thomas Bremser.
2: Anstoß in Mainz ist um 20.45 Uhr, das ZDF überträgt.
0: So, noch ein Blick auf die Straßen. Wir haben einen Blitzer auf der A6 Kaiserslautern Richtung Saarbrücken bei Ramstein-Miesenbach und einer steht auf der 61 Koblenz Richtung Köln vor dem Kreuz Meckenheim. Vorsichtig. Die aktuellen Gefahrenmeldungen: A1 Köln-Koblenz Richtung Trier zwischen Daun und dem Dreieck Vulkaneifel Gefahr durch eine Stoßstange auf der Fahrbahn und auf der A48 Koblenz Richtung Dreieck Vulkaneifel zwischen Ulmen und Dreieck Vulkaneifel ein liegengebliebener PKW. Habt ihr noch was gesehen? Schickt uns gerne WhatsApp ins Studio an die 0800 8 3 x 62. Gute Fahrt.
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0: Um kurz nach 12, ich bin Daniel, euch einen schönen Sonntag. Also ich finde, die Zeit geht heute irgendwie voll schnell rum, oder? Wie seht ihr das? Verratet mir, was ihr Schönes macht. 0800 8 3 x 62. Hier ist Kamrat und Hug Yourself.

Das sind sie, die Songs unseres Lebens. Die Hits von heute, hier ist RPR 1. Schönen Sonntag euch. Also Walking on Sunshine kann man heute nicht wirklich sagen. Wir haben viele Wolken bei uns in Rheinland-Pfalz. Aber vielleicht wird es ja die nächsten Tage besser. Fragen wir gleich RPR 1 Wetterexperte Dominik Jung. Jetzt gibt's erstmal den wunderbaren Nico Santos für euch, der übrigens gerade auf Deutschland-Tournee ist. Hält unter anderem in Karlsruhe und in Köln. Tickets gibt's jetzt schon im Vorverkauf. Und jetzt habe ich ihn für euch. Hier mit Home Part 2.

0: Tja, was ist das für ein Wetter bei uns in Rheinland-Pfalz? Jetzt hatten wir so schöne Tage mit ganz viel Sonne und aktuell alles grau in grau und es schüttet. Naja, immerhin ist es nicht kalt. RPA1 Wetterexperte Dominik Jung, bleibt das heute erstmal so in die Tage?
1: Ja, es gab hier über Nacht schon wieder die ersten Schauer und Gewitter von der Eifel. Vom Hunsrück sind sie reingezogen nach Rheinland-Pfalz. Heute Morgen deswegen hier und da schon im Süden von Rheinland-Pfalz und in der Mitte Richtung Rheinhessen beispielsweise einzelne Schauer und Gewitter. Das bleibt heute insgesamt eine wechselhafte Angelegenheit, so eine Art Gewitter-Bingo. Es wird nicht jeden treffen, aber dort, wo so ein Gewitter losliegt, kann es nochmal kräftig werden. Also insgesamt gilt, heute den Himmel gut im Blick behalten. Morgen beginnt ja der meteorologische Sommer und ja, der Auftakt ist dann eher auch leicht durchwachsen mit ein bisschen Sonnenschein, einzelnen Schauern und Gewittern.
0: Ja, nicht nur das, morgen beginnt ja auch der Juni und Dominik, viele machen sich jetzt schon Sorgen, was wird das für ein Sommer? Kann man da jetzt schon was sagen?
1: Ja, also so einen eindeutigen Trend kann ich nicht ausmachen. Wir haben uns verschiedene Wettermodelle angeschaut. Ein Modell sagt eher so ein durchwachsener Sommer, eher nur mäßig warm, immer wieder Schauer und Gewitter. Das Modell vom Europäischen Wetterdienst sieht eher einen sehr heißen Sommer auch für Rheinland-Pfalz mit vielen Hitzetagen, wenig Regen. Also da kann man momentan auch raten. Ich sag's ja immer wieder gern, Langfrist-Wettertrends sind eben nur Trends und keine sichere Prognose. Da müssen wir einfach noch abwarten.
0: Ja, und wir fühlen uns sicher, weil du hast immer den Blick da drauf. Jetzt gibt's für euch einen schönen Klassiker. The one and only hier bei RPA 1.

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5: So, schauen wir auf die Straßen. Einen Blitzer gibt's auf der A650 Bad Dürkheim Richtung Ludwigshafen zwischen Oggersheim Süd und Bruchwiesenstraße, hier Tempo 90. Und wir haben noch einen Trier in der Paulinstraße, vorsichtig. Die aktuellen Gefahrenmeldungen: A1 Köln-Koblenz Richtung Trier zwischen Daun und Dreieck Vulkaneifel, eine Stoßstange auf der Fahrbahn. Auf der A48 Koblenz Richtung Dreieck Vulkaneifel zwischen Ulmen und dem Dreieck Vulkaneifel, ein liegengebliebener PKW. Und auf der 61 Ludwigshafen Koblenz, Ausfahrt Emmelshausen. Da haben wir einen defekten PKW. Das war's. Habt ihr noch was gesehen? Schickt uns gerne WhatsApp ins Studio an die 0800 8 3x die 62. Gute Fahrt.
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0: Ricky Martin bei RPA 1, der Mann hat's noch immer drauf und ihr habt's mit Sicherheit auch drauf. Ihr habt eine mega gute Idee, ihr habt ein tolles Projekt, ein tolles Konzept. Das Einzige, was ihr nicht habt, die Motivation, endlich damit loszulegen. Aber das kennt man doch, ne? Dieses, ich denk das Thema einfach rauf und runter und am Ende denke ich mir, nee, komm, lass ich lieber bleiben. Woran liegt das eigentlich? Und was kann uns dabei helfen, vielleicht doch endlich loszulegen? Das haben wir Mentalexperte Michael von Kunert gefragt und er hat einige Impulse für euch.
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2: Wir Menschen sind ja wirklich herausragend gut darin, uns die Dinge kaputt zu denken. Bevor es losgeht, wollen wir Handlungssicherheit und Ergebnisgarantie. So geht allerdings nichts voran. Warum nicht? Weil sich das Leben nie final 100% kontrollieren lässt, das ist nicht vorgesehen. Wie lässt sich dieses Dilemma nun auflösen? Ganz einfach, indem wir uns von unserem Streben nach perfekter Kontrolle verabschieden, ergebnistoleranter und vor allem mutiger werden. Natürlich macht es Sinn, die Dinge vorauszudenken. Nur sollten wir dabei auch auf dem Schirm haben, dass wir viel zu oft negativ denken, und zwar aus Schutz, damit, wenn es dann eben anders als gewünscht ausgehen sollte, wir darauf vorbereitet sind. Das ist ein archaischer Schutzmechanismus, um überleben zu können. Das brauchen wir heute jedoch in den meisten Fällen so nicht mehr. Denn 92% aller Sorgen, die wir uns machen, sind völlig unbegründet. Sie treten nie ein. Sie halten uns aber davon ab, anzufangen. Und genau das sollten wir vor allem mal auf dem Schirm haben, wenn wir uns mit etwas Neuem beschäftigen. Das Allerwichtigste ist, wenn das, was ihr eigentlich angehen wollt, sich alles in allem gut anfühlt, wenn es insgesamt eine Stimmigkeit in sich trägt, dann fangt einfach an. Fangt an, macht den ersten Schritt, dann habt ihr schnell neue Erkenntnisse und könnt weiter blicken. Fangt innerhalb von 72 Stunden an, sonst macht ihr es höchstwahrscheinlich sowieso nie. Noch besser, fangt sofort an, jetzt mit irgendeinem allerersten Schritt. Ich wünsche euch viel Freude und Erfolg beim Anfangen und Durchstarten. Habt eine wunderbare Zeit. Bis zum nächsten Mal, euer Michael von Kunert.
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0: Diesen Sommer startet die WM, brauchen wir eigentlich nur noch einen Titelsong.
1: 'Cause this is Africa.
0: So, und Shakira hat bewiesen, sie kennt sich gut aus und sorgt immer für gute Stimmung, so wie bei Waka Waka damals. Oder 2014 bei Dare. So, drei Songs hat sie schon geliefert. Jetzt kommt ihr vierter Song und der heißt Die Die. Und ich habe mal geschaut, was heißt denn eigentlich Die Die? Das heißt, komm schon, gib alles. Ist halt Spanisch, ne? Und so ein bisschen Stadion-Italienisch. Also, auf jeden Fall kann ich euch verraten, sie macht's nicht alleine, sondern gemeinsam mit Burna Boy. Und Burna Boy ist ja auch ein super erfolgreicher Künstler. Der singt dann in einer Stelle, What broke you once made you strong. Also, was dich einst vielleicht verletzt hat, vielleicht auch so gebrochen hat, das macht dich jetzt eigentlich nur noch stärker. Die beiden harmonieren sehr gut und ich muss sagen, ist jetzt schon mein Lieblings-Sommer-Hit. Hier ist Shakira und Burna Boy mit Die Die bei RP1.

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3: Harry Styles ist zurück. Und das ist sein Anwärter für den Sommerhit American Girls. Und wir haben noch einen schönen Klassiker von den Jungs von NSYNC. Die Songs eures Lebens, die Hits von heute, gleich dranbleiben. Das RPA1-Wetter, heute wechselhaft mit Schauern und kräftigen Gewittern am Abend, beruhigt sich das Wetter wieder ein bisschen. Heute in der Spitze bis zu 28 Grad. Gemessen haben wir in der Südpfalz in Bad Bergzabern 26, im Westerwald in Dierdorf 21 Grad und in Landau 25. Der RPA1-Wettertrend morgen am Montag wechselhaft bewölkt, nur noch vereinzelt Schauer und Gewitter und es geht temperaturmäßig leicht runter auf bis zu 24 Grad.
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4: Ich bin Uli Reitinger. Nach Angaben des Richterbundes fehlen in Deutschland 2000 Strafverfolger. In fast allen Bundesländern müssen 3 Ermittler die Arbeit von 4 tun, sodass Strafverfahren immer länger dauern und kleinere Fälle immer öfter vorzeitig eingestellt werden. Das sagt Verbandsgeschäftsführer Sven Rebehn der Bild am Sonntag.
5: Viel zu wenig Personal für viel zu viele Verfahren. Der Richterbund wartet auf die angekündigte Personaloffensive und fordert klare Beschlüsse noch vor der Sommerpause. Schon vor einem knappen Jahr hatte Justizministerin Hubig den Ländern rund 500 Millionen Euro in den nächsten 4 Jahren versprochen, um neue Stellen zu schaffen und für die Digitalisierung in der Justiz. Aber Bund und Länder streiten sich weiter um Geld. Ursula Winkler, Nachrichtenredaktion.
4: Das BAföG wird wohl doch nicht erhöht. Forschungsministerin Bär rechnet zumindest nicht mehr mit einer schnellen Reform der Ausbildungsförderung. Sie habe gehört, dass die Reform von den Regierungsfraktionen nicht mehr unterstützt werde, sagte Bär den Funke-Zeitungen. Man könne nicht einerseits Pflegeleistungen oder das Kindergeld kürzen und beim BAföG dann mehr Geld ausgeben, sagte sie zur Begründung. Die Hamburgerinnen und Hamburger stimmen heute über eine mögliche Bewerbung der Hansestadt um die Olympischen Spiele 2036, 2040 und 2044 ab. 1,3 Millionen Menschen ab 16 sind zur Abstimmung aufgerufen. Es geht darum, ob Hamburg sich weiter bemühen soll, Kandidat für eine deutsche Olympiabewerbung zu werden.
6: Bis 18 Uhr können die Bürgerinnen und Bürger abstimmen, ob sie die Olympischen Spiele in Hamburg wollen oder nicht. Ein vorläufiges Ergebnis soll noch am Abend vorliegen. Ende September entscheidet dann der Deutsche Olympische Sportbund, welche Stadt oder Region der deutsche Kandidat für die Spiele wird. Neben Hamburg sind auch Berlin, München und die Rhein-Ruhr-Region im Rennen. 2015 hatte sich in Hamburg bei einem Referendum eine knappe Mehrheit gegen Olympische Spiele in der Hansestadt ausgesprochen. Aus Hamburg, Katrin Luxemburger.
4: Das Comeback von Adi Hütter beim Fußball-Bundesligisten Eintracht Frankfurt ist perfekt. 5 Jahre nach seinem freiwilligen Abschied heuert der Österreicher zum zweiten Mal als Trainer bei der Eintracht an. Er erhält einen Vertrag bis zum 30. Juni 2029. Hütter tritt die Nachfolge von Albert Riera an, von dem sich die Frankfurter nach noch nicht einmal 4 Monaten getrennt hatten.
3: So, wir schauen auf die Straßen. Einen Blitzer auf der B10, Pirmasens Richtung Landau, Höhe Siebeldingen, hier Tempo 70. Und wir haben einen auf der A6, Kaiserslautern Richtung Saarbrücken, bei Ramstein-Miesenbach. Die aktuellen Gefahrenmeldungen, die A3 Frankfurt-Köln, Ausfahrt Raunheim-Wiesbadener Kreuz, hier haben wir mehrere Gegenstände auf der Fahrbahn, da liegen Fahrzeugteile. Und auf der 61 Ludwigshafen-Koblenz, Ausfahrt Emmelshausen, da haben wir einen defekten Pkw. Das war's soweit. Habt ihr noch was gesehen? Stau, Blitzer, Unfall, schickt uns gerne WhatsApp an die 0800 8 und 3x die 62.
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3: Und ich bin Daniel Kaiser, euch einen schönen Sonntag jetzt mit Death mit Kennedy.

Sonntag, der 31. Mai, der letzte Tag des Monats. Und wie ihr den verbringt? Naja, ganz sinnvoll. Zum Beispiel hat mir Nicole geschrieben aus Kaiserslautern. Bin gerade von der Spätschicht nach Hause gekommen, liege noch im Bett, höre gerade ein bisschen Radio und heute wird nichts Großes gemacht, außer Wäsche waschen und ein bisschen aufräumen. Fleißig, fleißig. Was macht ihr heute? Dürft ihr mir auch verraten? 0800 8 3 mal die 62. Von mir gibt's Loy mit Left in

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11: So, wir schauen auf die Straßen. Einen Blitzer haben wir auf der A61 Ludwigshafen Richtung Koblenz zwischen dem Kreuz Ludwigshafen und Kreuz Frankenthal. Parkplatz auf dem Hahnen, da steht er, Tempo 130. Und wir haben noch einen Blitzer auf der B40 Mainz-Pariser Tor Richtung Alzey. Die aktuellen Staus und Gefahrenmeldungen, die A3 Frankfurt-Köln zwischen Ausfahrt Rauenheim und Wiesbadener Kreuz Gegenstände. Auf der 67 Darmstadt-Mannheim zwischen Gernsheim und Lorsch eine ungesicherte Unfallstelle. Und dann haben wir noch Stau auf der 67 Richtung Darmstadt, Auffahrt Lorsch und Pfungstadt 3 Kilometer und die 67 zwischen Raststätte Pfungstadt West und Lorsch 2 Kilometer. Habt ihr noch was gesehen? Schickt uns gerne WhatsApp an die 0800 83 mal die 62.

Das sind die Songs unseres Lebens hier bei RPR1. Schönen Sonntag wünsche ich euch. So, was macht ihr heute? Einen ganz entspannten? Also ich kenne einen, der würde gerne entspannen, geht aber nicht. Der Patrick aus Idenheim, der macht nämlich gerade alles bereit. Er bereitet sich vor für, haltet euch fest, seinen 6 Meter mal 3,20 Meter mal 1,50 Meter tiefen Pool im Garten. Der wird nächste Woche geliefert, sagt er. Aber bis dahin muss ich fertig sein. Das ist doch ein Riesenprojekt, oder? Ich frage mich, was sowas kostet. 20 mal 1,50 Meter tiefen Pool im Garten. Der wird nächste Woche geliefert, sagt er. Aber bis dahin muss ich fertig sein. Das ist doch ein Riesenprojekt, oder? Ich frage mich, was sowas kostet. Naja, was macht ihr Schönes? Dürft ihr mir auch verraten. 0800 83 mal die 62. Jetzt gibt's Madcon mit Glow.

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2: 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Und Stefan Asam, Direktor der Zentralstelle Forstverwaltung. 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
3: Wir brauchen als Menschen die Wälder, die uns so tolle Leistungen zur Verfügung stellen, wie Trinkwasser, wie CO2-Speicherung, Sauerstoffproduktion. Die schützen vor Erosion, sie haben eine Klimaschutzwirkung, das heißt, sie widerstreben der Überhitzung. 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

0: Und gleich gibt's die neue von One Republic. Need Your Love heißt die Nummer und ich habe noch einen schönen Klassiker von Starship. Schon so oft gecovert, aber das ist das Original, gibt's gleich für euch, dranbleiben. Das RPA1-Wetter, ja, heute haben wir Schauer, kräftige Gewitter und es ist bewölkt, aber immerhin warm bei bis zu 28 Grad. Gemessen haben wir aktuell in Idar-Oberstein, da haben wir 22 Grad, in Andernach sind es 24 und in Landau in der Pfalz 26 Grad. Der RPA1-Wetter-Trend, Montag, also morgen, wechselnd bewölkt, nur noch vereinzelt Schauer und Gewitter, aber es kühlt leicht ab auf 19 bis maximal 24 Grad.
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2: Ich bin Katrin Müller. Die SPD-Fraktion hält an der vereinbarten Reform der Unterstützung für Studierende fest und übt heftige Kritik an einer anderslautenden Äußerung der CSU-Forschungsministerin Dorothee Bär. Die rechnet nach eigener Aussage nicht mehr damit, dass die BAföG-Reform, die Union und SPD im Koalitionsvertrag angekündigt hatten, tatsächlich kommt.
3: Mit der BAföG-Reform sollten die Wohnkostenpauschale für Studierende, die nicht zu Hause wohnen, und danach der BAföG-Grundbedarf steigen. Noch im April hieß es, die Finanzierung steht. Inzwischen wollen die Regierungsfraktionen das Vorhaben aber nicht mehr unterstützen, sagte Bär, und sie zeigt Verständnis. Wenn Pflegebedürftige sparen sollen und beim Elterngeld gekürzt wird, könne man nicht an anderer Stelle große zusätzliche Leistungen versprechen. Diana Kramer, Nachrichtenredaktion.
2: Heftige Auseinandersetzungen in Frankreich haben den Champions-League-Triumph von Paris Saint-Germain überschattet. Nach einer aktualisierten Zwischenbilanz des Innenministeriums wurden landesweit rund 780 Menschen festgenommen. Außerdem wurden 57 Polizisten bei den Einsätzen verletzt. Zu Zwischenfällen kam es in rund 15 Städten. Nach Angaben des Deutschen Richterbundes fehlen in Deutschland 2000 Strafverfolger. In fast allen Bundesländern müssten drei Ermittler die Arbeit für vier machen. Dadurch würden sich Strafverfahren in die Länge ziehen und kleinere Fälle immer öfter vorzeitig eingestellt, sagte Verbandsgeschäftsführer Sven Rehbehn der Bild am Sonntag. Er fordert deshalb, schnell mehr Personal für die Strafverfolgung einzustellen. Zum Fußball. Das Comeback von Adi Hütter bei Eintracht Frankfurt ist perfekt. 5 Jahre nach seinem freiwilligen Abschied heuert der Österreicher zum zweiten Mal als Trainer bei der Eintracht an. Hütter übernimmt die Nachfolge von Albert Riera, von dem sich die Frankfurter nach nicht einmal 4 Monaten getrennt hatten.
4: Auch wenn Hütter bei vielen Eintracht-Fans gemischte Gefühle hervorruft, sie haben nicht vergessen, dass er das Team 2019 bis ins Europa-League-Halbfinale geführt hat. Trotzdem gemischte Gefühle, weil Hütters Abgang 2 Jahre später nicht geräuschlos verlief. Damals hatte er seinen Wechsel nach Mönchengladbach in der entscheidenden Saisonphase verkündet. Sein Team verspielte daraufhin einen 7-Punkte-Vorsprung und damit die Teilnahme an der Champions League. Jetzt sagt Hütter, ich hatte immer das Gefühl, noch nicht fertig zu sein. Uli Reitinger, Sportredaktion.
2: Und die Fußballnationalmannschaft will mit einem positiven Gefühl zur WM in die USA fliegen. Beim letzten Testspiel in Deutschland trifft das Team heute Abend in Mainz auf Finnland.
0: So, noch ein Blick auf die Straßen. Wir haben einen Blitzer auf der A61 Koblenz Richtung Köln vor dem Kreuz Meckenheim und einer auf der B10 Pirmasens Richtung Landau, Höhe Siebeldingen, hier Tempo 70. Die aktuellen Gefahrenmeldungen A3 Köln Richtung Frankfurt zwischen dem Rastplatz Logebachtal und Bad Honnef, eine ungesicherte Unfallstelle. Die A3 zwischen Limburg Süd und Bad Camberg, ebenfalls eine ungesicherte Unfallstelle. Und auf der 62 Landstuhl Richtung Nonnweiler zwischen Birkenfeld und Nohfelden, Türkismühle, Gegenstände. Stau gibt's auf der 61 Speyer-Koblenz zwischen Rastplatz Nachtweide, Kreuz Ludwigshafen 2 Kilometer, auf der 67 Richtung Darmstadt zwischen Auffahrt Lorsch und Pfungstadt 3 Kilometer und auf der 67 zwischen Gernsheim und Lorsch 2 Kilometer. Habt ihr noch was gesehen? Schickt uns gerne WhatsApp an die 0800 8 3 mal die 62.
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0: Schönen Sonntag, kurz nach 2 haben wir's. Es ist der 31. Mai, der letzte Tag des Monats. Und wie ihr den verbringt, das dürft ihr mir verraten. 0800 8 3 mal die 62. Von mir gibt's jetzt Alvaro Soler.

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Das ist der Sonntag mit RPA 1 und den Songs unseres Lebens. So, und eine, die auch nicht zu stoppen ist, Melanie aus Neustadt an der Weinstraße. Die schreibt gerade, dass sie in der Küche ist und sie bereitet das Essen für die nächste Woche vor. Sogenanntes Meal Prep. Und nebenbei läuft ein bisschen Radio, während sie am Schnibbeln ist. Ich muss ganz ehrlich sagen, das wäre gar nichts für mich. Ich weiß ja noch nicht mal, was ich heute essen will. Wie soll ich denn für eine ganze Woche schon planen? Wie macht ihr das denn eigentlich? Also plant ihr auch schon Tage im Voraus oder so von einem Tag in den anderen Tag? Könnt ihr mir gerne mal schreiben. 0800 8 3 mal die 62. Jetzt gibt's Justin Bieber und Sorry.

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1: Naja, der Himmel fällt noch nicht runter, aber ein bisschen was an Regen kommt da runter. Mal ganz im Ernst, wir brauchen doch auch so ein bisschen Abkühlung. Und für die Natur ist es sowieso wahnsinnig wichtig. Allerdings muss man sagen, die letzten Tage, die waren wirklich sehr, sehr warm. Jeder, der eine Dachgeschosswohnung hat, wird wahrscheinlich ein Liedchen davon singen können. Und das, obwohl wir im Mai sind, ne? Deutlich über 30 Grad. RPA1-Reporterin Lea Wegerle, die hat sich auf die Suche gemacht nach dem kühlsten und coolsten Ort in Rheinland-Pfalz. Und sie ist tatsächlich fündig geworden.
2: Ja, und zwar, oh, das ist ganz schön laut, in Kaiserslautern bei Eispinguin. Hier werden Eiswürfel und Crushed Eis hergestellt. Was da hinter mir geklappert hat, war die Eiswürfelmaschine. Und bei mir ist Connor Lappert. Connor, du arbeitest hier in der Eiswürfelproduktion. Das ist natürlich bei 31 Grad draußen richtig angenehm, oder?
3: Bei so heißen Temperaturen ist es natürlich immer schön, wenn man einen kühlen Arbeitsplatz hat. Vor allem, wenn man dann mal ab und zu in das Kühlhaus kommt, was dann schon bei minus 14, minus 15 Grad liegt, da ist es dann schon mal eine schöne Abkühlung und eine Abwechslung zu den heißen Temperaturen im Außenbereich.
2: Ja, es ist auch wirklich richtig angenehm hier, fast schon ein bisschen zu kalt in meinem Kleidchen, aber auch hier bei Eispinguin hat jeder coole Arbeitstag ein Ende und dann geht's zum Feierabend wieder raus in die Hitze. Das stelle ich mir ganz schön arg vor, oder?
3: Ja, das ist dann schon ein bisschen erdrückend. Man fühlt sich dann, wie als würde man auf irgendeiner Urlaubsinsel hier landen auf einmal. Gerade wenn man aus der kalten Halle rauskommt, das ist dann schon ein riesiger Temperaturunterschied und ja, es ist sehr erschlagend.
2: Ja, deswegen bleib ich, glaube ich, einfach noch ein bisschen hier.
1: Aber war cool, mal hinter die Kulissen zu blicken. Mit Lea Wegerle, danke dir. Sie war diese Woche zu Gast in einer Eiswürfelfabrik in Rheinland-Pfalz.

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18: So, es ist 14:30. Wir schauen auf die Straßen. Da haben wir einen Blitzer und zwar auf der A650 Bad Dürkheim Richtung Ludwigshafen zwischen Oggersheim Süd und Bruchwiesenstraße Tempo 90 und auf der A650 Ludwigshafen Bad Dürkheim an der Abfahrt Bruchwiesenstraße Tempo 70. Die aktuellen Gefahrenmeldungen, da haben wir die A3 Köln-Frankfurt zwischen Limburg Süd und Bad Camberg, eine ungesicherte Unfallstelle. Auf der 61 Koblenz-Ludwigshafen zwischen Rheinböllen und Raststätte-Hunsrück-Westen liegen gebliebener PKW. Und dann schauen wir auf den Stau. Da haben wir einen auf der 61 Speyer-Koblenz zwischen Kreuz-Mutterstadt und Kreuz-Ludwigshafen 2 Kilometer und auf der 67 Richtung Darmstadt zwischen Auffahrt Lorsch und Pfungstadt ebenfalls 2 Kilometer. Habt ihr noch was gesehen? Schickt uns gerne WhatsApp an die 0800 83 mal die 62.
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Zurück mit neuer Musik. Sie hat eine neue Platte rausgebracht. Cruel World heißt die. Und ich habe mir jetzt einen schönen Song rausgesucht. To Love Somebody. Ihr kennt die Nummer. Ist richtig gut geworden. Und es geht so ein bisschen darum, dass man, naja, Liebeskummer hat. Und davon, dass Schmerz nun mal einfach dazugehört, wenn man wirklich liebt. Also die Botschaft ist, wer liebt, kann verletzt werden. Aber genau das macht Liebe aus. To Love Somebody, Harley Humberstone, jetzt für euch.

0: Bella Ciao, der Sommer kann kommen hier mit RPR 1. Und was auch kommen darf, ist die WM in den USA. Aber ein letztes Testspiel auf deutschem Boden findet statt, und zwar heute. Dann geht's erst im Flieger Richtung USA. Die deutsche Fußballnationalmannschaft ist nämlich heute zu Gast in Rheinland-Pfalz, genauer gesagt in Mainz. Länderspiel gegen Finnland. Und da will das Team nochmal zeigen, was sie so drauf haben. RPR 1 Reporter Marcel Hemmer.
1: Ja, es könnte schon auch ein Fingerzeig sein, wer dann zur ersten Mannschaft gehört. Bundestrainer Julian Nagelsmann.
2: Natürlich wollen wir die Testspiele schon auch nutzen, um auch eine Mannschaft zu sehen, die unter Umständen auch so beginnen kann im Turnier. Aber es ist auch da jetzt nicht alles in Stein gemeißelt.
1: Schon klar, Manuel Neuer ist als Nummer 1 eigentlich gesetzt. Er ist jetzt aber nicht dabei, genauso wie Stürmer Kai Havertz. Die Menschen hier in Mainz würden sich aber besonders freuen, wenn sie ihren Nadim Amiri im eigenen Stadion im DFB-Trikot zu sehen bekommen.
3: Irgendwie was Besonderes. Ich würde mich super freuen und am besten gewinnen.
4: Das begeistert mich schon.
1: Ja, und wenn die Nationalmannschaft schon mal im Goldischmähns ist und vielleicht ein paar Minuten Zeit hat, was sollten sich die Jungs denn unbedingt anschauen?
5: Die Innenstadt, ja, und die Altstadt.
6: Der Domplatz ist ganz cool so.
7: Zum Beispiel den Dom, also die Kathedrale, kann man sich angucken. Oder auch die Innenstadt.
8: Das Marktfrühstück. Ansonsten Kneipen. Aber ich weiß nicht, Profifußballer.
1: Flo Wirtz, Jamal Musiala und Nick Woltemade mit einem Schobbe in der Hand in der Kneipe. Das wäre mal was. Und natürlich wollen wir die Jungs hier in Mainz ordentlich pushen. Was kann das Team denn außer Weg, Wascht und Woin noch mitnehmen, so vom Lebensgefühl hier am Rhein?
7: Einfach alles locker leben, so.
8: Das wollte ich sagen, genau. Einfach entspannt bleiben.
6: Mainzer sind so ein bisschen Kämpfer, so als Fußballstadt. Und ich glaube, das ist auch bei der WM ganz gut.
0: Ja, dann drücken wir für heute Abend auf jeden Fall die Daumen. Baby.

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3: So, und gleich für euch die neue von Kygo. Save My Love heißt die Nummer und ich habe den guten alten David Bowie für euch. Die Hits von heute und die Songs eures Lebens gleich dranbleiben.
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3: Das RPA1 Wetter heute am Sonntag. Ja, es ist bewölkt, wir haben Schauer und Gewitter, aber es ist warm, bis zu 28 Grad. Gemessen haben wir in der Vulkaneifel in Daun, da haben wir 21. In der Südpfalz in Kandel, da sind es sogar 27 Grad. Und an der Mosel in Traben-Trarbach 23 Grad. Der RPA1 Wetter trennt am Montag, also morgen, wechselnd bewölkt, nur noch vereinzelt Schauer und es kühlt ein bisschen ab auf 19 bis 24 Grad.
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5: Ich bin Katrin Müller. Die SPD-Fraktion hält an den BAföG-Reformplänen fest und ärgert sich über anderslautende Aussagen von Bundesforschungsministerin Dorothee Bär. Deren Äußerungen seien schlicht falsch und nicht zutreffend, sagte Vize-Fraktionschefin Wiebke Ester. Bär hatte in einem Interview bei den Funke-Zeitungen nicht mehr mit der Reform gerechnet.
6: Forschungsministerin Bär hatte im Zeitungsinterview gesagt, sie habe gehört, dass die Regierungsfraktionen die BAföG-Reform nicht mehr unterstützen würden. Ganz anders als die CSU-Politikerin klingt nun aber der Ton aus der SPD-Fraktion. Die Koalitionsfraktionen hätten sich gemeinsam auf eine BAföG-Reform verständigt, auf Basis des Koalitionsvertrags. Die Verwunderung über das Vorgehen der Ministerin ist groß. Den Plänen nach soll in einem ersten Schritt ab dem Wintersemester die im BAföG enthaltene Wohnkostenpauschale für Studierende um 60 Euro monatlich angehoben werden. Ursula Winkler, Nachrichtenredaktion.
5: Nach der Ausweitung der israelischen Militäreinsätze im Libanon hat Frankreich eine Dringlichkeitssitzung des UN-Sicherheitsrats gefordert. Nichts könne die Fortsetzung der Operationen im Libanon und eine immer tiefere Besetzung libanesischen Territoriums rechtfertigen, sagte Außenminister Barrot im TV. Die israelische Armee hatte zuvor ihre Angriffe im Südlibanon ausgeweitet und dabei nach eigenen Angaben eine strategisch wichtige Kreuzritterfestung eingenommen. Soll der Zugang zu sozialen Medien für Kinder und Jugendliche reguliert oder ganz verboten werden? Experten des Aktionsrats Bildung haben in der Debatte jetzt Stellung bezogen. Sie sprechen sich für ein Social-Media-Verbot in Grundschulen aus. Laut einem Gutachten des Aktionsrats steigt die Nutzung von Smartphones, Social Media und Social Gaming bereits im Grundschulalter deutlich an.
7: Die Bildungsforscher warnen vor Gefahren und Nebenwirkungen von Social Media. Aufmerksamkeitsstörungen, exzessives Nutzungsverhalten bis hin zu Sucht und Cybermobbing betreffen laut dem Gutachten immer öfter auch schon Grundschulkinder. Das Problem ist aus Sicht der Experten, dass die Informationen nicht mehr über Erwachsene gefiltert, sondern durch Algorithmen gesteuert werden. An kindgerechten Angeboten fehle es dagegen. Diana Kramer, Nachrichtenredaktion.
5: Zum Fußball. Das Comeback von Adi Hütter beim Bundesligisten Eintracht Frankfurt ist perfekt. 5 Jahre nach seinem freiwilligen Abschied heuert der Österreicher zum zweiten Mal als Trainer bei der Eintracht an. Der 56-Jährige übernimmt die Nachfolge von Albert Riera, von dem sich die Frankfurter nach nicht einmal 4 Monaten getrennt hatten.
3: So, schauen wir auf die Straßen um 15.02 Uhr. Wir haben einen Blitzer auf der A6 Kaiserslautern Richtung Saarbrücken bei Rammstein-Miesenbach und einen haben wir auf der B40 Mainz-Pariser Tor Richtung Alzey. Die aktuellen Staus, da haben wir die A67 Richtung Darmstadt zwischen Auffahrt Lorsch und Pfungstadt 3 Kilometer und dann die A67 Darmstadt-Mannheim zwischen Raststätte-Pfungstadt West und Lorsch, da haben wir ebenfalls 2 Kilometer. Das war's. Habt ihr noch was gesehen? Schickt uns gerne WhatsApp an die 0800 8 3 mal die 62.
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3: Um kurz nach drei, ich bin Daniel Kaiser. Schönen Sonntag euch. Wir drehen noch eine Runde zusammen und dann heißt es Music Made in Germany mit Mark Forster, der ist heute zu Gast. Freut euch drauf. Miriam, Audrey, Hannah bereit und in den Startlöchern. Jetzt geht's erstmal Shabuzi mit A Boris Song Tipsy.

0: 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Euch einen schönen Sonntag. So, es gibt immer wieder Musik, bei der wir uns die Frage stellen, worum geht's hier eigentlich? Julian Eckert hat sich heute eine ganz besondere Künstlerin rausgepickt, nämlich Bibi Rexha, gemeinsam mit Faithless und ihre Nummer New Religion. Aber geht es hier wirklich um eine neue Religion?
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2: Bibi Rexha zusammen mit Faithless und New Religion. Und damit herzlich willkommen zur Kategorie. Moment mal, das habe ich doch irgendwo schon mal gehört. Ja klar, es ist die legendäre Melodie von Faithless zum Song Insomnia. Und Bibi Rexha hat diese Melodie genommen und nicht nur den Refrain so gesungen, sondern auch die Strophen. Ja, und für Bibi Rexha geht mit der Nummer sowas wie ein Traum in Erfüllung. Weil die Originalversion, also Insomnia von Faithless, hat sie ihr Leben lang schon begleitet. Das hat sie im Interview verraten.
3: The Insomnia song was just spoke to me ever since I was a little girl. Just that melody, I'm such a melody freak, that it's just so iconic.
2: Das Gefühl, was sie in diesem Lied beschreibt, ist das, was wir fühlen, wenn wir Musik hören im Club. Na, man hört den Beat, man schaltet alles um sich rum aus. Es ist fast schon wie so eine religiöse Erfahrung, weil man so eins mit der Musik ist.
3: I feel like I had numbed myself so much, like just I didn't even want to feel anything because it felt safer to protect myself. In the studio or when you're out in the club, or you really could feel the bass in your chest. Like when it hit me, that gave me a sense of like, oh, I can feel something right now.
2: Also sie sagt, dieser Song und generell so diese Dance-Mucke im Club, das erinnert sie daran, mal wieder was zu fühlen. Und Leute, jetzt mal ehrlich. Ich weiß, diese Nummer von Klassiker-Covern und dann was Neues draus machen, ist nicht für jeden was. Aber ich finde das eine sehr gelungene Nummer. Ich meine, Insomnia von Faithless, das ist ein geiler Track, aber den hätte ich jetzt vermutlich nicht mehr so oft gehört. Bibi Rexha hat den Song auf jeden Fall genommen und was richtig Cooles draus gemacht. Hier ist sie zusammen mit Faithless, der Track heißt New Religion und ihr hört RPR.

0: Der gute David Bowie mit Let's Dance, das sind die Songs unseres Lebens bei RPA 1. Und heute Abend könnten wir mal wieder ins Kino gehen. Ja, wenn das Wetter nicht mitspielt, warum nicht ins Kino und sich mal den neuen Solo Mio anschauen. Ja, es ist so ein bisschen Herzschmerz in Rom und ich finde, das passt gut zum Sommer, denn es geht um Romantik, es geht um Chaos und eine zweite Chance. Kollege Parviz Khosravi hat sich den Film angeschaut und die Infos für euch.
1: An Ihrer Stelle würde ich das gesamte Paket allein genießen.
2: Allein auf Hochzeitsreise?
1: Hochzeitsreise, Urlaub, nennen Sie es, wie Sie wollen.
3: Matt hat jahrelang Geld gespart, denn davon wollte er seiner Verlobten Heather eine luxuriöse Hochzeit in Italien schenken. Und natürlich ganz besondere Flitterwochen. Doch kurz vor der Trauung lässt Heather ihn einfach sitzen. Da die Reise bereits bezahlt ist, tritt Matt sie trotzdem an. Und dabei trifft er auf die lebensfrohe Italienerin Gia. Und die zeigt ihm, dass eine geplatzte Hochzeit noch lange nicht das Ende des Lebens ist.
4: Wie ist Ihr Name?
2: Matt. Und Sie sind, Café del Sole.
4: Nein, Gia.
2: Ich weiß. Ich habe nur versucht, witzig zu sein.
4: Okay, versuchen Sie es weiter.
3: Kevin James, mal nicht in einer haarsträubenden Komödie, sondern in einem romantischen Abenteuer. Aber auch hier darf natürlich an vielen Stellen gelacht werden. Und dazu gibt es natürlich noch jede Menge emotionaler Momente und eine tolle positive Botschaft. Ein Film fürs Herz.
4: Gefällt es dir?
2: Es ist wunderschön. Ich würde gern wiederkommen.
4: Du könntest bleiben. Geh nicht.
0: Danke, Parviz. Solo Mio, unser RPA 1 Kinotipp der Woche.

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11: So, schauen wir nochmal auf die Straßen um 3:30. Wir haben einen Blitzer auf der 61 Ludwigshafen Richtung Koblenz. Zwischen dem Kreuz Ludwigshafen und Kreuz Frankenthal auf dem Parkplatz auf dem Hahnen. Hier Tempo 130. Und dann haben wir noch einen, und zwar auf der A650 Ludwigshafen Richtung Bad Dürkheim an der Abfahrt Bruchwiesenstraße. Hier Tempo 70. Die aktuellen Gefahrenmeldungen. Die 67 Mannheim Richtung Darmstadt zwischen Lorsch und Gernsheim. Eine verlorene Ladung. Da liegen Metallteile auf der Fahrbahn. Und auf der A555 Bonn Richtung Köln Richtung Bonn zwischen Wesseling und Bornheim. Hier Gefahr durch Gegenstände ebenfalls. Habt ihr noch was gesehen? Schickt uns gerne WhatsApp an die 0800 83 mal die 62.

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2: 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Westerwald, Hunsrück, Eifel und viele weitere Gebiete sind ebenfalls wichtige Waldregionen in Rheinland-Pfalz. 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
3: Unsere Försterinnen und Förster vor Ort werden regelmäßig danach gucken, wie wachsen sie? Werden sie vor allen Dingen irgendwie bedrängt von Konkurrenzvegetation, ob das Brombeeren sind oder irgendwas, sodass die nicht überwachsen werden, sondern dass das Wachstum gesichert ist. Das werden wir regelmäßig tun und auch regelmäßig die Bäumchen freistellen, also von der bedrängenden Vegetation befreien, um sie so groß werden zu lassen,
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3: ist klar.
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1: Und gleich haben wir einen prominenten Gast.
2: Komm, wir singen ein Lied davon, dass es uns geht.
1: Mark Forster ist bei Music Made in Germany und meine liebe Kollegin Miriam Audrey Henner hat ihm natürlich ganz viele Fragen gestellt. Gleich geht's los ab 16 Uhr. Dranbleiben.
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3: Ich bin Katrin Müller. Die SPD-Fraktion hält an der vereinbarten Reform der Unterstützung für Studierende fest und übt heftige Kritik an einer anderslautenden Äußerung der CSU-Forschungsministerin Dorothee Bär. Die rechnet nach eigener Aussage nicht mehr damit, dass die BAföG-Reform, die Union und SPD im Koalitionsvertrag angekündigt hatten, tatsächlich kommt.
4: Mit der BAföG-Reform sollten die Wohnkostenpauschale für Studierende, die nicht zu Hause wohnen und danach der BAföG-Grundbedarf steigen. Noch im April hieß es, die Finanzierung steht. Inzwischen wollen die Regierungsfraktionen das Vorhaben aber nicht mehr unterstützen, sagte Bär, und sie zeigt Verständnis. Wenn Pflegebedürftige sparen sollen und beim Elterngeld gekürzt wird, könne man nicht an anderer Stelle große zusätzliche Leistungen versprechen. Diana Kramer, Nachrichtenredaktion.
3: Nach der Ausweitung der israelischen Militäreinsätze im Libanon hat Frankreich eine Dringlichkeitssitzung des UN-Sicherheitsrats gefordert. Nichts könne die Fortsetzung der Operationen im Libanon und eine immer tiefere Besetzung libanesischen Territoriums rechtfertigen, sagte Außenminister Barrot im TV. Die israelische Armee hatte zuvor ihre Angriffe im Südlibanon ausgeweitet und dabei nach eigenen Angaben eine strategisch wichtige Kreuzritterfestung eingenommen. Nach Angaben des Deutschen Richterbundes fehlen in Deutschland 2000 Strafverfolger. In fast allen Bundesländern müssten 3 Ermittler die Arbeit für 4 machen. Dadurch würden sich Strafverfahren in die Länge ziehen und kleinere Fälle immer öfter vorzeitig eingestellt, sagte Verbandsgeschäftsführer Sven Rehbehn der Bild am Sonntag. Er fordert deshalb schnell mehr Personal für die Strafverfolgung einzustellen. Zum Fußball. Das Comeback von Adi Hütter bei Eintracht Frankfurt ist perfekt. 5 Jahre nach seinem freiwilligen Abschied heuert der Österreicher zum zweiten Mal als Trainer bei der Eintracht an. Hütter übernimmt die Nachfolge von Albert Riera, von dem sich die Frankfurter nach nicht einmal 4 Monaten getrennt hatten.
5: Auch wenn Hütter bei vielen Eintracht-Fans gemischte Gefühle hervorruft, sie haben nicht vergessen, dass er das Team 2019 bis ins Europa-League-Halbfinale geführt hat. Trotzdem gemischte Gefühle, weil Hütters Abgang 2 Jahre später nicht geräuschlos verlief. Damals hatte er seinen Wechsel nach Mönchengladbach in der entscheidenden Saisonphase verkündet. Sein Team verspielte daraufhin einen 7-Punkte-Vorsprung und damit die Teilnahme an der Champions League. Uli Reitinger, Sportredaktion.
3: Und die Fußballnationalmannschaft will mit einem positiven Gefühl zur WM in die USA fliegen. Beim letzten Testspiel in Deutschland trifft das Team heute Abend in Mainz auf Finnland.
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6: Wir schauen auf die Straßen. A3 Frankfurt Richtung Köln zwischen Siebengebirge und dem Kreuz Bonn-Siegburg. Ungesicherte Unfallstelle. Der Überholstreifen ist blockiert. Es befinden sich Personen auf der Fahrbahn. Bitte fahrt hier besonders vorsichtig. Auf der A48 Koblenz-Dreieck Lukaneifel zwischen Koblenz-Nord und Kreuz-Koblenz ist die Autobahn in beiden Richtungen gesperrt. Wegen einer Tagesbaustelle noch bis heute Abend um 7 folgt einfach der ausgeschilderten Umleitung. Gute Fahrt.
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7: Ihr Lieben, herzlich willkommen zu Music Made in Germany und unserem Monatsrückblick und unseren Highlight-Interviews. Wir feiern mit Mark Forster, Dick Brave und Boki von Clocklock. Das wird ganz wundervoll. Natürlich haben wir noch vieles, vieles mehr. Neue Musik von Leonie, es gibt Neues von Max Giesinger, aber jetzt zuerst mal zum Start. Zum lieben Marki Mark Forster, der in der vorletzten Woche ein kleines Problemchen hatte. Sein ganz, ganz großer Song war leider nicht mehr online.
8: Wie viele bereits festgestellt haben, ist das Lied Höre derzeit nicht auf Spotify und YouTube verfügbar. Die Situation wird mit höchster Priorität geprüft. Wir bitten die Bevölkerung bis auf Weiteres um Ruhe und Zusammenhalt. Bitte seht von Panik ab. Wir finden eine Lösung.
7: Ja, Chöre war einfach nicht mehr da. Aber jetzt ist Gott sei Dank wieder alles in Ordnung. Wir feiern genau diesen Song jetzt zum Start. Schön, dass ihr alle mit dabei seid. Musik an, Welt aus.
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Achtung, liebe Autofahrer, wir haben Steinewerfer auf der A671 Mainz-Wiesbaden zwischen Gustavsburg und Mainz-Kastell Steinewerfer. Ich wiederhole nochmal, A671 Mainz-Wiesbaden zwischen Gustavsburg und Mainz-Kastell. Achtung, Personen werfen Steine auf die Fahrbahn.

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1: Liebe, geht raus zu euch. Wir feiern die Music Made in Germany Community und unsere lieben Künstlerinnen und Künstler heute in unserem Monatsrückblick hier bei Music Made in Germany. Mark Forster, der ein wunderschönes Interview gegeben hat. Es war ein ganz, ganz wundervolles Wiedersehen. Seit 12 Jahren haben wir uns nicht gesehen und in Erinnerungen geschwelgt. Den kompletten Podcast könnt ihr euch natürlich jederzeit gerne anhören. Music Made in Germany, überall, wo es Podcasts gibt. Und der liebe Mark hat mir auch verraten, dass er einen ganz besonderen Mangel hat.
2: Keine Ahnung, ich habe irgendwie, glaube ich, irgendeine Form von Mangel so. Also ich glaube, ich kann mich im Persönlichen nicht so gut ausdrücken und brauche dazu Lieder. Also ich mache das eh und das geht irgendwie nicht weg. Deswegen mache ich das, höre ich nicht auf damit. Weißt du, ich habe irgendwann mit so einer Sache, so wie ein Lied schreiben, damit fängt man ja an, wenn man so 12, 13 ist oder sowas, da kommt man auf die Idee, ich schreibe jetzt ein Lied. Da kommt ja ein erwachsener Mensch, kommt ja nicht auf die Idee, so. Und da habe ich auch damit angefangen, aber ich habe einfach nicht mehr damit aufgehört. Und das ist ja irgendwie komisch, aber es ist nun mal so.
3: Die Bühnen haben sich, also es ist alles geblieben wie immer, die Bühnen haben sich ein bisschen vergrößert und die Relevanz vielleicht auch. Macht dich das ruhiger? Setzt dich das vielleicht sogar unter Druck oder gehst du damit sehr gechillt um, wie man eigentlich von dir auch, wie man es von dir gewohnt ist?
2: Ich glaube, also ich meine, dass die Bühnen etwas größer geworden sind, das ist ja jetzt auch schon nicht mehr jetzt gerade so, sondern das ist jetzt auch schon eine Weile so. Ich bin sogar vielleicht sogar schon noch einen Schritt weiter. Ich war ja gerade in Südafrika und habe Sing Mein Song aufgezeichnet. Und das ist eine Sache, die ich zuletzt gemacht habe vor 9 Jahren. Also ich war da schon zweimal und das war jetzt mein drittes Mal. Und das war wirklich für mich interessant, weil da ist alles noch, wie es ist, sozusagen. Also die meisten Leute sind die gleichen, die dann noch arbeiten und es sieht da genauso aus. Mhm. Und dann geht der Abend los und dann ist alles so wie 2018. Außer, dass da natürlich andere Künstler sitzen und so. Mhm. Und es hat sich für mich aber wirklich komplett anders angefühlt. Also es hatte mehrere, glaube ich, Aspekte. Erstens, glaube ich, ist einem selber bewusst, dass das nicht mehr so, versteh mich nicht falsch, es ist schon, gucken noch viele Leute, aber es ist nicht mehr so unendlich bedeutsam.
3: Wie, der Anfangshype, ne? So.
2: Wie vielleicht vor 10 Jahren, ja. So dass man weiß, okay, danach ist die Tour ausverkauft und alle Songs sind in den Charts. Das ist ja nicht mehr so. Aber auch, sagen wir mal, für mich persönlich, ich habe dann nicht mehr so ein Riesenziel, so dass ich weiß, mein Leben wird sich nach sowas verändern. Das heißt, im Umkehrschluss, ich mache das für mich, da zu sitzen. Man kriegt da auch kein Geld für so. Also das ist auch nicht zum Geld verdienen, sondern man sitzt da und erlebt das so für sich. Und das ist etwas, was ich so immer häufiger gerade spüre, dass der eigentliche Grund ist, für mich, für die meisten Dinge, weil ich das mag und ich das interessant finde und cool finde. So. Und das ist meine neueste Erkenntnis.
1: Und hier ist er, unser lieber Mark Forster, ein Lied, die aktuelle Single jetzt hier bei Music Made in Germany.

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1: Der Monatsrückblick, wir sind inmitten der Highlight-Interviews bei Music Made in Germany mit ganz besonderen Momenten aus den letzten Wochen. Mark Forster, um den geht's gerade. Aktuell ist er in der Sing Mein Song Staffel zu sehen. Und was für ihn das ganz Besondere an dieser Staffel war, er ist ja zum zweiten Mal bei Sing Mein Song mit dabei, das hat er mir im Interview verraten.
2: Es ist immer noch so, dass die Grundsituation ist ja weird, dass man so sich mit dem Werk von jemand anderem so intensiv auseinandersetzt, was man sonst nicht so machen würde. Also ich würde mir jetzt nicht alle Alben von Giovanni Zarella anhören, privat. Und das habe ich dafür gemacht.
1: Ja.
2: So. Und auch so super bewusst, ja, um den Song auszusuchen, der,
1: oh, geil,
2: mit dem ich was machen kann. Und das macht man halt mit allen dort und singt denen vor. Das ist...
1: Ist das eigentlich
2: komisch,
1: per se eine schöne Situation?
2: Also den Leuten das vorsingen, mhm, ja. Mhm. Selber das vorgesungen zu bekommen, nicht. Das ist so, wie wenn du ins Büro kommst und alle singen Happy Birthday. Ich empfinde das gleichzeitig als schrecklich und schön. Es ist schön, dass alle da an mich denken und Happy Birthday singen, aber es ist auch wirklich eine Horrorsituation, finde ich. Findest du es geil, wenn weil du so, du guckst mich so an,
1: nee,
2: ich kann dich nicht lesen gerade.
1: Ich kann das so gut nachvollziehen.
2: Es ist so beides, es ist so geil.
1: Aber ich glaube, das geht
2: nicht
1: vielen so.
2: Und so ist es, wenn du bei Sing Mein Song bist und der Graf und Giovanni Zarella singen Lied von dir selber. Checkst du? Deswegen ist das eigentlich nicht der schönste Abend, sondern man singt ja lieber für jemand anders Happy Birthday.
1: Ich muss da gerade einsteigen in dieser Situation, die du uns so schön geschildert hast. Man muss ja irgendwie reagieren im positiven Sinn, auch wenn es einem jetzt nicht so zusagen würde.
2: Ja. Yeah.
1: Bist du ein guter Pokerface?
2: Also,
1: Mensch,
2: wenn ich jetzt kacke finde, was jemand singt, sozusagen.
1: Oder wenn es dich, warte mal, heute sag mal noch anders, wenn du es nicht fühlst.
2: Wenn es mich nicht abholt.
1: Wenn es dich nicht abholt.
2: Ich sag mal so, ich war jetzt schon dreimal da.
1: Mhm.
2: Dann haben jetzt schon 18 Leute ein Lied von mir da gesungen.
1: Wie schnell du das ausgerechnet hast.
2: Danke. Es hat mich jetzt nicht jede Performance derbe abgeholt.
1: Mhm,
2: aber es war jetzt keine freche Performance dabei, sozusagen, wo ich sagen würde, was jetzt, du Arschloch, hast dir überhaupt keine Mühe gegeben oder so.
1: Es hat sich jeder Mühe gegeben.
2: Jeder hat sich auf seine Art Mühe gegeben und das spürt man dann in so einer Situation.
1: Verstehe.
2: So.
1: Und wir hören noch rein, so klingt der Mark Forster bei Sing Mein Song. Hier ist So wie du warst jetzt bei Music Made in Germany.

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1: Und gleich geht's hier weiter mit den Highlights bei Music Made in Germany. Wir haben Besuch von Dick Brave, der ja eigentlich Sascha ist. Oder hatten wir doch Besuch von Sascha, der eigentlich Dick Brave ist? Das ist die ganz große Frage. Die Antwort dazu innerhalb der nächsten 20 Minuten. Bleibt gerne dran.
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13: Vorsichtig fahren heißt es auf der A671 Mainz-Wiesbaden zwischen Gustavsburg und Mainz-Kastell. In beiden Richtungen Personen werfen Steine auf die Fahrbahn. Achtung, ich wiederhole nochmal, Steinewerfer. Auf der A671 Mainz-Wiesbaden zwischen Gustavsburg und Mainz-Kastell. Bitte unbedingt vorsichtig fahren. Achtung auch nochmal auf der A6 Mannheim-Heilbronn in Höhe Schwetzingen-Hockenheim. Hier in beiden Richtungen Gefahr durch und für Personen auf der Fahrbahn. Das war's auch schon. Weiterhin wünsche ich euch eine gute Fahrt. Kommt gut an und habt einen schönen Sonntag.
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1: In unseren Highlight-Interviews aus den letzten Wochen haben wir viel erlebt und viel zu erzählen. Music Made in Germany mit ganz großartigen Künstlerinnen und Künstlern. Jetzt kommen wir zu Dick Brave oder Sascha. Wie auch immer man diesen Künstler jetzt gerade nennen möchte. Er ist auf jeden Fall wieder da und hat sein ganz großes Comeback bei mir in der Show gefeiert. Vielen Dank dafür erstmal und es ist toll. Wir haben uns sehr über dich gefreut, mein lieber Sascha. Kleiner Festakt. Dick Brave ist zu Gast und ich sage herzlich von ganzem Herzen.
2: So schön.
1: Schön, dass du wieder da bist. Wir mussten einige Jahre über 10 auf diese Art Musik verzichten von dir. Und es ist echt cool, dass du wieder da bist, denn mein Hillbilly-Herz hüpft. Ich lieb die Musik. Alle, die früher auch viel in Tanzschulen unterwegs waren und so, wir waren so eine Rock'n'Roll-Formation und haben ne so oft genau diese Musik getanzt. Und es macht einfach die Seele glücklich.
2: Ich habe ja ein bisschen für mich ist der Spruch, die Rock'n'Roll ist die Mami vom Pop-Music. So, und ich glaube, das ist ein bisschen wahr, weil alles ist ein kleines bisschen von überall in der Musik, ist ein kleines bisschen Rock'n'Roll drin. Und ich glaube, dass deshalb hat jeder ein bisschen ein Herz für Rock'n'Roll. So, du musst gar nicht ein Rock'n'Roll-Fan sein, aber ich glaube, wenn du liebst Musik, dann hast du auch ein bisschen ein Herz für Rock'n'Roll.
1: Wenn man die Gelegenheit hat, diese Art von Musik live zu hören, ist es auch nochmal was ganz anderes. Ist man lost in that music?
2: Ich glaube auch, es macht was mit dir, wenn du hörst live Rock'n'Roll. Und es macht was. Da ist ein Grund in der Rhythm und in also ein Grundsound, das macht dir bewegen, du willst dich bewegen und so. Und ich glaube, du kannst nicht aufhalten. Wenn du ganz fest so an die hältst und sagst, nein, ich will heute nicht bewegen, heute will ich mich nicht bewegen.

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1: Und wie immer, meine Lieben, an dieser Stelle in der Show kommen wir zu neuer Musik. Und jetzt zur wundervollen Leonie. Sie ist toll, sie ist erfolgreich, sie ist ein ganz lieber Mensch auch. Und sie ist super auf dem Boden geblieben, trotz des riesigen Erfolgs. Habe ich jetzt in dem letzten Interview mit ihr auch wieder mal gemerkt.
2: Ich glaube, es kommt auch darauf an, aus welchen Gründen man wahrscheinlich irgendwie mit dabei ist oder was die Lebensumstände vorher waren. So, ich kenne ganz viele Leute, denen so viel Scheiß passiert ist und die haben natürlich ganz viele Mauern um sich herum aufgebaut, was irgendwie dazu führt, dass sie schnell irgendwie mal, okay, halt stoppen und ja, schneller vielleicht abrutschen, wenn man sie nicht kennt, wo man sich denkt, okay, was ist jetzt mit der Person los? Aber ja, also für mich ist einfach das Grundding, ich liebe Musik und ich bin so dankbar, dass das jetzt mein Leben ist, wovon ich irgendwie mein ganzes Leben lang geträumt habe. Und ich meine, ja, der ganze Trubel drumherum, das ist auch irgendwie cool, aber am Ende, ich bin nicht dabei wegen dem Fame oder so, sondern einfach, weil ich es unheimlich liebe, auf der Bühne zu stehen, auch Songs zu schreiben, dass Menschen vor mir stehen, um die Songs, die ich gesungen habe, mitsingen und dabei weinen oder lachen oder was auch immer. Und ich glaube, es gibt manche Menschen, die wahrscheinlich dabei sind, weil sie sich dann cool fühlen, auf den ganzen Branchenpartys und so zu sein. Und das ist so, wer ist krasser, wer hat mehr Geld, wer hat mehr Fame, wer hat mehr das. Ich halte mich irgendwie fern von diesen ganzen Veranstaltungen aus. Ich muss, weil es einfach irgendwie ganz schwierig ist für mich, das zu ertragen und bin dann einfach lieber im Urlaub mit meinen besten Freundinnen, die ich habe, seit ich im Kindergarten oder in der 5. Klasse bin. Und das ist irgendwie für mich so, mein Außerhalbleben hat sich sehr geändert, aber mein innerer Circle, meine Familie, meine Freunde, das sind immer noch die gleichen. Da bin ich immer noch genau die gleiche wie vor 20 Jahren und ich glaube, das hilft auch ganz doll in dieser wilden Branche irgendwie nicht den Verstand zu verlieren.
1: So, und jetzt hat die liebe Leonie eine neue Single und zwar zusammen mit Marcus and Martinus. Kennt man vielleicht in Deutschland nicht ganz so sehr, aber sie zählen zu den bekanntesten Namen im skandinavischen Pop-Business und unsere Leonie ist ja international unterwegs und genau mit den beiden hat sie jetzt eine neue Single draußen und die heißt Moonlight und feiert Premiere. Happy Release. Liebe Leonie hier bei Music Made in Germany.

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7: Ich bin Katrin Müller. Die Deutsche Stiftung Patientenschutz hat Vorschläge aus der Unionsfraktion zur finanziellen Stabilisierung der Pflegeversicherung scharf kritisiert. Der Vorsitzende Eugen Brüsch warf Fraktionsvize Albert Stegemann vor, mit täglich neuen absurden Vorschlägen davon ablenken zu wollen, dass Gesundheitsministerin Nina Wagen noch immer keine Pläne für eine Pflegereform vorgelegt hat. Stegemann hatte vorgeschlagen, erwachsene Kinder künftig früher an den Kosten für die Pflege ihrer Eltern zu beteiligen und zur Finanzierung der Pflege auch Wohneigentum von Pflegebedürftigen heranzuziehen. Nach der Ausweitung der israelischen Militäreinsätze im Libanon hat Frankreich eine Dringlichkeitssitzung des UN-Sicherheitsrats gefordert. Nichts könne die Fortsetzung der Operationen und eine immer tiefere Besetzung libanesischen Territoriums rechtfertigen, sagte Außenminister Barrot im TV. Die israelische Armee hatte zuvor ihre Angriffe im Südlibanon ausgeweitet und dabei nach eigenen Angaben eine wichtige Kreuzritterfestung eingenommen.
8: Es ist das erste Mal seit 26 Jahren, dass israelische Soldaten die Festung erreichen. Israels Militär war im Jahr 2000 nach einer rund 20 Jahre langen Besatzungszeit aus dem Gebiet abgezogen. Die Einnahme der hochgelegenen Festung aus dem 12. Jahrhundert verschafft Israels Armee nun viele Vorteile. So kann sie etwa Bewegungen der Hisbollah erkennen und unterbinden. Im Libanon fürchten viele Menschen derweil, dass Israel den Süden des Landes erneut dauerhaft besetzen könnte. Aus Tel Aviv, Cindy Richau.
7: Die SPD-Fraktion hält an den BAföG-Reformplänen fest und ärgert sich über anderslautende Aussagen von Bundesforschungsministerin Dorothee Bär. Deren Äußerungen seien schlicht falsch und nicht zutreffend, sagte Vizefraktionschefin Wiebke Ester. Bär hatte in einem Interview bei den Funke-Zeitungen nicht mehr mit der Reform gerechnet.
9: Forschungsministerin Bär hatte im Zeitungsinterview gesagt, sie habe gehört, dass die Regierungsfraktionen die BAföG-Reform nicht mehr unterstützen würden. Ganz anders als die CSU-Politikerin klingt nun aber der Ton aus der SPD-Fraktion. Die Koalitionsfraktionen hätten sich gemeinsam auf eine BAföG-Reform verständigt, auf Basis des Koalitionsvertrags. Die Verwunderung über das Vorgehen der Ministerin ist groß. Ursula Winkler, Nachrichtenredaktion.
7: Zum Fußball. Das Comeback von Adi Hütter beim Bundesligisten Eintracht Frankfurt ist perfekt. 5 Jahre nach seinem freiwilligen Abschied heuert der Österreicher zum zweiten Mal als Trainer bei der Eintracht an. Der 56-Jährige übernimmt die Nachfolge von Albert Riera, von dem sich die Frankfurter nach nicht einmal 4 Monaten getrennt hatten.
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10: Wir schauen auf die Straßen. A671 Mainz-Wiesbaden zwischen Gustavsburg und Mainz-Kastel. Achtung, Personen werfen Steine auf die Fahrbahn. Ich wiederhole nochmal. Vorsicht auf der A671 Mainz-Wiesbaden zwischen Gustavsburg und Mainz-Kastel. Personen werfen Steine auf die Fahrbahn. Dann haben wir noch die A6 Mannheim-Heilbronn in Höhe Schwetzingen-Hockenheim. In beiden Richtungen Gefahr durch und für Personen auf der Fahrbahn. Und nochmal Vorsicht auf der A65 Landau-Ludwigshafen an der Ausfahrt Landau-Nord. Hier gab es einen Unfall im Kurvenbereich. Das war's auch schon. Weiterhin wünsche ich euch eine gute Fahrt. Kommt gut an und habt ein schönes Wochenende.
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3: So, und wir gehen rein in eine neue Stunde Music Made in Germany mit den Highlights aus den letzten Wochen. Da darf natürlich der wunderbare Boki von Clock Clock absolut nicht fehlen. Mit ihm zusammen waren wir auf einem Music Made in Germany Abend. Ein wundervoller Abend hat uns Boki von Clock Clock beschert. Und charmant ist er obendrein noch.
1: Audrey und ich, wir kennen uns schon lange. Ja, also deshalb immer diese Witze, nicht, dass ihr denkt, Audrey, Audrey ist unglaublich und die hat uns vor 4-5 Jahren als einer der ersten Interviews geführt, an uns geglaubt, wo es wohl nicht mit dem Radiofolk da war und deshalb vielen, vielen Dank.
3: Ja, sich selbst nicht zu ernst nehmen, das ist immer eine gute Sache. Und wir hören jetzt rein in den Music Made in Germany Abend. Hier ist Boki von Clock Clock mit Doja. Schön, dass ihr mit dabei seid. Musik an Welt aus.
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12: Dankeschön.

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1: Das, meine Lieben, sind die Highlight-Interviews aus den letzten Wochen Music Made in Germany. Buki von Clocklock ist zu Gast bei Music Made in Germany. Wir waren in Landau mit einem wunderschönen MMIG-Abend. Buki hat auch mal in Landau gelebt. Mittlerweile wohnt er ja mit seiner Band in Berlin. Deshalb die Frage, mein lieber Buki, bist du mittlerweile zum Berliner geworden oder schlägt dein Herz auf Pfälzisch weiter?
2: Also, wirst du auch nie. So, erstens, so, aber ja, wie ist die Verbindung zur Pfalz? Natürlich hier aufgewachsen, in Speyer. So 2 Jahre meine Eltern nach Deutschland gekommen, direkt in Speyer und dort aufgewachsen. Speyerer hier oder was?
3: Oh, yeah!
2: Speyer!
3: Super!
2: Also, und dann in Landau studiert und dann irgendwann halt nach Berlin gezogen. Und es war hauptsächlich so, weil es dann Kontakte gab zur Musik. Und ich würde jetzt einfach mal so sagen, so wegen dem Job dorthin gezogen. Ne? Und so, ja, das war so der Weg. Aber für immer Pfalz natürlich. Und ich krieg's dort auch immer, ich weiß ja gar nicht, ob ich irgendwas pfälzisch irgendwie was sage. So dort sagen dann immer Leute, wo kommst du her? Irgendwie, ich denke Deutsch irgendwie so. Und die hören das so raus. Und ich dachte, so spricht man einfach. Aber so ist es nicht.
3: Oh. Das ist aber süß, oder? Ein bisschen zu Hause überall mittragen, das gehört schon dazu.
2: Ja, wer hat die Frage gestellt? Servus.
1: Bei uns auf jeden Fall Clocklock live auf die 1. Sorry, jetzt aus dem Music Made in Germany Abend live bei Music Made in Germany.

0: Dankeschön.
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2: Wir blicken nochmal ein bisschen zurück auf die letzten Wochen in den Highlight-Hautnah-Interviews bei Music Made in Germany. Unser Highlight in den letzten Wochen war auf jeden Fall der Music Made in Germany-Abend mit Boki von Clock Clock. Wir waren im wunderschönen Landau und das ist ja in der Pfalz. Da trinkt man normalerweise Scholle. Bei Boki heißt es aber kein Alkohol. Ist die Lösung.
3: Komm, wir stoßen mal an. Okay.
4: So.
3: Cheers. Auf euch. Auf dich.
4: Danke. Danke euch. Was trinkst du eigentlich? Wir sind hier in der Pfalz.
3: Ja. Dito.
4: Ja, aber ich arbeite noch. Ich muss noch arbeiten, nein. Nein, aber ich trinke ja auch nichts. Das ist wirklich, ich bin ja hier aufgewachsen in der Pfalz und ihr müsst verstehen, was das für ein Leben ist, wenn man nicht trinkt. So, und ich hab's geschafft, immer noch. Ich lass mich nicht, wie man so gut sagt. Aber ich habe auch nichts dagegen, ne? Also nicht, dass man jetzt denkt, ich bin so komplett anti, also lebt dein Leben. So, also das, wer bin ich, um das zu urteilen, aber...
3: Ja, Pfalz ist so, ne, Weinschörlchen und so. Aber krass, die Mischverhältnisse, Weinschorle, aber die Mischverhältnisse sind heftig hier.
4: Weißt du, jemand, kann jemand, ist jemand hier, der erklären kann, wie man mischt? 4-4.
3: Was, 4-4?
4: 4 Finger breit Wein. Also, 4 Finger breit Wein und 4 Finger breit Wasser.
3: Ja, genau. So läuft's hier. Boki, deine versteckten Talente, für die dich vielleicht andere feiern, hast du das? Hidden Talents. Gibt es was man vielleicht, wo man denkt, ach, hätte ich nicht gedacht? Bist du handwerklich zum Beispiel sehr geschickt?
4: Nee, handwerklich nicht, aber apropos Hand, ich glaube, ich kann mit einer Hand klatschen. Ob das jetzt ein Talent ist, keine Ahnung. Aber ja.
3: Das ist krass.
4: Was soll ich machen?
3: Nee, Leute, das ist ein Applaus mit Hände und...
4: Ja, kennt ihr das nicht? Ich meine, ja, hey. Man ist irgendwann so unterwegs irgendwo und dann, und dann ist mein Event, dann ist es praktisch, aber...
3: Aber wenn man Glas in der einen Hand hat, ne, und dann klatschen will, das immer, muss man nicht abstellen, sondern kann das so machen.
4: Weißt du, ob das jetzt so als Talent zählt, aber...
2: Ja, und so klingt der liebe Boki von Clock Clock, come on dann. Eine unreleased Single haben wir exklusiv für euch jetzt parat, haben sie für uns eingespielt. Vielen, vielen Dank nochmal für dieses wundervolle Geschenk, das ich jetzt mit euch teilen möchte.

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1: Und wir, meine Lieben, machen hier gleich weiter bei Music Made in Germany. Wir feiern die Highlight-Hautnah-Interviews aus den letzten Wochen gleich mit Udo Lindenberg, beziehungsweise in diesem Fall Max Giesinger. Und außerdem gibt es neue wundervolle Musik von Robin Schulz. Also bleibt dran, wir sind gleich nochmal da.
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1: Wir schauen auf die Straßen. Vorsichtig fahren heißt es auf der A6 Mannheim-Heilbronn in Höhe Schwetzingen-Hockenheim. In beiden Richtungen Gefahr durch und für Personen auf der Fahrbahn. Achtung bitte auch auf der A65 Landau-Ludwigshafen an der Ausfahrt Landau-Nord. Hier gab es einen Unfall im Kurvenbereich. Und dann haben wir noch die A671 Mainz-Wiesbaden zwischen Gustavsburg und Hochheim-Süd. Hier ist eine Baustelle. Beide Fahrtrichtungen sind bis auf Weiteres gesperrt. Eine Umleitung ist aber eingerichtet. Ich wünsche euch weiterhin eine gute Fahrt, kommt gut an und habt ein schönes Wochenende.
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1: So, meine Liebsten, wir schauen zurück auf den letzten Monat und da dürfen wir natürlich, ja, Udo Lindenberg nicht vergessen. Er ist 80 Jahre alt geworden, hat riesig groß gefeiert. Das war wundervoll und natürlich auch mit vielen Künstlerinnen und Künstlern aus der deutschen Szene mit dabei. Max Giesinger. Für ihn war Udo immer eine große Inspiration.
2: Udo hat es wie kaum andere geschafft, Leute zu inspirieren, weil er sich A, immer treu geblieben ist, weil er A, auch immer politisch was zu sagen hatte. Also er stand immer meiner Meinung nach auf der richtigen Seite, weil immer, es ging immer um Peace, Frieden. Seid alle irgendwie entspannt miteinander, hat auch gute Werte vertreten, die auch alle Leute irgendwie direkt gecheckt haben. Der hat nicht um einen heißen Brei rumgelabert.
1: Und für das Geburtstagsalbum von Udo hat sich Max Giesinger den Song Ich lieb dich überhaupt nicht mehr, ich sag mal, ergattert. Max, warum nochmal?
2: Ich habe mich für Ich lieb dich überhaupt nicht mehr entschieden, weil es für mich gerade ein Thema ist, was mich auch sehr bewegt. Also ich kenne das Gefühl, dass man sich eigentlich primär einreden möchte, dass man die Person eigentlich gar nicht mehr liebt, um über diesen Schmerz hinwegzukommen, aber eigentlich hat man die doch noch ganz schön gern. Und deswegen hat mich die Nummer direkt angesprochen. Aber auch, weil der Song für mich so einer der stärksten Songs ist, die Udo rausgebracht hat. Die Melodie ist super, ich finde den Text cool, die Akkorde sind super ausgecheckt.
1: Dann lasst uns auf jeden Fall nochmal feiern. Wir sagen nochmal Happy Birthday. Udo Lindenberg, hier ist Max Giesinger mit Ich lieb dich überhaupt nicht mehr. Der große Song von Udo Lindenberg bei Music Made in Germany.

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1: So, ihr Liebsten, an dieser Stelle gibt es wieder neue, frische Musik. Es gibt was Neues von Trommelwirbel Robin Schulz. Und Robin Schulz ist ein unfassbar netter Kerl, kommt aus dem hohen Norden und ist neben Felix Jähn der erfolgreichste DJ Deutschlands, unser Exportschlager sozusagen. Und Robin Schulz hat mittlerweile natürlich auch so für sich den Punkt erreicht in seiner Karriere, wo er viele Dinge auch einfach mal frei ausprobieren kann. Und irgendwie hat er sich bei der neuen Single gedacht, nochmal zurückerinnern an die 90er, Love Parade in Berlin, oh, das wäre doch jetzt genau das Richtige. Und ja, Robin, wir fühlen es auch. Ich glaube, so ist der neue Song entstanden. Hier ist die neue von Robin Schulz, Better Times, hier bei Music Made in Germany. Wir sagen im Chor zusammen, Happy Release.

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6: Ich bin Katrin Müller. Die Deutsche Stiftung Patientenschutz hat Vorschläge aus der Unionsfraktion zur finanziellen Stabilisierung der Pflegeversicherung scharf kritisiert. Der Vorsitzende Eugen Brüsch warf Fraktionsvize Albert Stegemann vor, mit täglich neuen absurden Vorschlägen davon ablenken zu wollen, dass Gesundheitsministerin Nina Wagen noch immer keine Pläne für eine Pflegereform vorgelegt hat. Nach Angaben des Deutschen Richterbundes fehlen in Deutschland 2000 Strafverfolger. In fast allen Bundesländern müssten 3 Ermittler die Arbeit für 4 machen. Dadurch würden sich Strafverfahren in die Länge ziehen und kleinere Fälle immer öfter vorzeitig eingestellt, sagte Verbandsgeschäftsführer Sven Rehbehn der Bild am Sonntag.
7: Viel zu wenig Personal für viel zu viele Verfahren. Der Richterbund wartet auf die angekündigte Personaloffensive und fordert klare Beschlüsse noch vor der Sommerpause. Schon vor einem knappen Jahr hatte Justizministerin Hubig den Ländern rund 500 Millionen Euro in den nächsten 4 Jahren versprochen, um neue Stellen zu schaffen und für die Digitalisierung in der Justiz. Aber Bund und Länder streiten sich weiter um Geld. Etwa kritisierte Hessen, dass der Bund neue Richterstellen nur zu Beginn finanzieren will, die Länder aber für den Rest des lebenslangen Beamtenverhältnisses zahlen sollen. Ursula Winkler, Nachrichtenredaktion.
6: Die SPD-Fraktion hält an der vereinbarten Reform der Unterstützung für Studierende fest und übt heftige Kritik an einer anderslautenden Äußerung der CSU-Forschungsministerin Dorothee Bär. Die rechnet nach eigener Aussage nicht mehr damit, dass die BAföG-Reform, die Union und SPD im Koalitionsvertrag angekündigt hatten, tatsächlich kommt. Zum Fußball. Das Comeback von Adi Hütter bei Eintracht Frankfurt ist perfekt. 5 Jahre nach seinem freiwilligen Abschied heuert der Österreicher zum 2. Mal als Trainer bei der Eintracht an. Hütter übernimmt die Nachfolge von Albert Riera, von dem sich die Frankfurter nach nicht einmal 4 Monaten getrennt hatten.
8: Auch wenn Hütter bei vielen Eintracht-Fans gemischte Gefühle hervorruft, sie haben nicht vergessen, dass er das Team 2019 bis ins Europa-League-Halbfinale geführt hat. Trotzdem gemischte Gefühle, weil Hütters Abgang 2 Jahre später nicht geräuschlos verlief. Damals hatte er seinen Wechsel nach Mönchengladbach in der entscheidenden Saisonphase verkündet. Sein Team verspielte daraufhin einen 7-Punkte-Vorsprung und damit die Teilnahme an der Champions League. Jetzt sagt Hütter, ich hatte immer das Gefühl, noch nicht fertig zu sein. Uli Reitinger, Sportredaktion.
6: Und die Fußballnationalmannschaft will mit einem positiven Gefühl zur WM in die USA fliegen. Beim letzten Testspiel in Deutschland trifft das Team heute Abend in Mainz auf Finnland.
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9: Wir schauen auf die Straßen. A48 zwischen Koblenz-Nord und Kreuz-Koblenz. Hier ist die Fahrbahn in beiden Richtungen gesperrt wegen einer Tagesbaustelle. Bitte der Umleitungsbeschilderung folgen. Die Sperrung dauert bis heute 19 Uhr. A61 Richtung Speyer zwischen Kreuz-Ludwigshafen und Kreuz-Mutterstadt. Gefahr durch ein defektes Fahrzeug. Und dann haben wir noch die A671 Mainz-Wiesbaden zwischen Gustavsburg und Hochheim-Süd. Hier ist die Fahrbahn wegen einer Baustelle in beiden Richtungen gesperrt. Eine Umleitung ist eingerichtet. Das war's auch schon. Weiterhin wünsche ich euch eine gute Fahrt. Kommt gut an.
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1: So, ihr Lieben, die 3. Stunde Music Made in Germany ist immer exklusiv hier bei RPR1. Wir feiern gleich noch die 80er mit Alphaville. Es gibt Neues von Materia und wir steigen ein in die deutsche Musikszene und vor allen Dingen in die Newcomer-Szene. Und dann verrate ich euch noch, was euch nächste Woche hier erwartet. Es wird ganz toll. Also schön, dass ihr mit dabei seid. Musik an, Welt aus.
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1: Ihr Lieben, manchmal gibt es Songs, die einfach niemals alt werden. Songs, die sofort in der Birne bleiben. Erste große Liebe, Nächte mit offenen Fenstern im Sommer. Vielleicht auch dieser eine Moment, in dem man gemerkt hat, wie schnell die Zeit eigentlich vergehen kann. Und genau so ein Song ist das hier. Alphaville haben mit Forever Young Mitte der 80er Jahre einen echten Welthit geschaffen, der niemals vergeht. Ein Song, der bis heute Menschen verbindet, über Generationen, über verschiedene Musikrichtungen, über alles hinweg. Und irgendwie ist dieses Lied heute sogar aktueller denn je, denn diese Sehnsucht danach, Momente festzuhalten, jung zu bleiben, forever young, die kennt wahrscheinlich jeder von uns. Frontmann Marian Gold feiert Geburtstag. Wir sagen Happy Birthday an dieser Stelle. Geboren wurde der liebe Marian 1954 und damit ist er in dieser Woche 72 Jahre alt geworden. Manchmal bleibt durch die Musik auch einfach die Zeit stehen. Was machen Alphaville heute? Ja, sind immer noch auf der Bühne, spielen weltweit Konzerte, machen Musik, veröffentlichen und lieben ihre Fans. Und wir reisen jetzt zusammen zurück. Hier sind Alphaville mit Forever Young bei Music Made in Germany.

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1: Ja, Lieben, die Festivalsaison steht vor der Türe. Hier ist RPA 1 mit Music Made in Germany. Und wir schauen natürlich auch auf den 6. Juni, denn dann heißt es wieder Rock am Ring. Heftige Künstler und Künstlerinnen stehen auf der Bühne, internationale Stars. Und nicht das erste Mal ist Materia mit dabei. Und so als kleine Vorfreude, als Vorbote für die Festivalsaison 2026 gibt's jetzt Materia mit OMG. Oh mein Gott, live hier bei Music Made in Germany.

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9: So, meine Lieben, gleich geht's hier weiter mit Music Made in Germany bei RPR1. Wir tauchen ein in die Newcomer-Szene der deutschen Musik und außerdem lüften wir das Geheimnis. Was gibt es nächste Woche für euch? Das alles gleich in wenigen Minuten, also bleibt gerne dran.
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9: Wir schauen auf die Straßen. A3 Frankfurt-Köln zwischen Kelsterbach und Raunheim. Hier staut es sich auf 3 Kilometer. Hier braucht ihr ungefähr 10 Minuten länger. Nochmal die A3, diesmal Köln Richtung Frankfurt zwischen Wiesbadener Kreuz und Raunheim. 2 Kilometer Stau. Hier habt ihr einen Zeitverlust von einer Viertelstunde. Und Vorsicht heißt es auf der A61 Köln Richtung Koblenz zwischen Miel und Kreuz-Meckenheim. Gefahr durch ein defektes Fahrzeug. Das war's auch schon. Weiterhin wünsche ich euch eine gute Fahrt. Kommt gut an.

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1: Und jetzt, meine Lieben, stellen wir euch hier bei Music Made in Germany jemanden vor, bei dem gerade wirklich einiges passiert. Vielleicht habt ihr den Namen Yas noch nicht überall gelesen, aber vielleicht schon mal gehört. Und das macht ja auch den Reiz bei Music Made in Germany aus, dass wir Künstler entdecken, bevor sie komplett explodieren. Also wer ist eigentlich Yas? Hinter dem Namen steckt ein junger deutscher Popkünstler aus Berlin, Jahrgang 2004. Also wirklich noch jung. Und genau dieses Lebensgefühl hört man auch in seinen Songs. Herrlich. Bekannt geworden ist er über TikTok. Dort ist seine erste Single Winterherz plötzlich viral gegangen und hat innerhalb kürzester Zeit Millionen Menschen erreicht. Seitdem gibt es Yas als einer der spannendsten neuen Namen im deutschsprachigen Pop. Und das Spannende bei ihm, er macht keine Musik, die einfach nur sehr schön klingt. Seine Songs drehen sich oft um Druck, Unsicherheit, mentale Belastung und das Gefühl, in einer Welt klarkommen zu müssen, die sich permanent viel zu schnell dreht. Und damit trifft er total einen Nerv gerade. Seine neue Single heißt Zu Jung und die fühlt sich fast ein bisschen an wie ein Befreiungsschlag. Und ich freue mich sehr. Den stellen wir heute euch sehr, sehr gerne vor. Yas mit Zu Jung neu bei Music Made in Germany.
2: Hallo Audrey, hier spricht Yas. Ich bin 23 Jahre alt und komme aus Berlin und mache deutschen Indie-Pop. Mein neuer Song Zu Jung handelt darüber, dass man nie zu alt ist, sich irgendwie lost zu fühlen oder sich immer wieder neu zu erfinden. Dass das immer wieder okay ist und dass man auch gerade in dem Alter, in dem man sich gerade befindet, sich gar keinen Druck machen muss. Sei es, man ist jung oder man ist schon etwas älter. Kleiner Funfact zu dem Song Zu Jung. Und zwar habe ich den erst neulich geschrieben, vor 1-2 Monaten, mit guten Freunden in Polen tatsächlich. Ich wollte mal Songs außerhalb von Berlin schreiben, habe dann da irgendwie ein kleines Airbnb gefunden. Und dann haben wir uns da, es gab so einen kleinen aufblasbaren Whirlpool, da reingesetzt. Kleiner Funfact zu dem Song Zu Jung. Und zwar habe ich den erst neulich geschrieben, vor 1-2 Monaten, mit guten Freunden in Polen tatsächlich. Ich wollte mal Songs außerhalb von Berlin schreiben, habe dann da irgendwie ein kleines Airbnb gefunden.

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1: So, meine Lieben, das war's wieder für heute von Music Made in Germany hier bei RPR 1. Natürlich sind wir nächste Woche wieder für euch da. Vielen Dank nochmal an der Stelle, dass ihr immer einschaltet. Kurzer Hinweis in eigener Sache, alle Interviews, die ihr heute gehört habt, egal ob es Mark Forster ist, Dick Brave, der Music Made in Germany Abend von Clock, alle Hautnah-Interviews findet ihr nochmal online in unserem Podcast auf Music Made in Germany.de. Lasst also sehr, sehr gerne ein Like da, wenn es euch gefällt. Und ich lüfte jetzt das Geheimnis. Nächste Woche zu Gast, Trommelwirbel, Kamerad. Freue ich mich sehr drauf. Mit seinem Music Made in Germany Abend, den er exklusiv für uns gespielt hat, aus Bad Ems. Könnt ihr euch sehr freuen. Wir freuen uns auch sehr, das nochmal mit euch gemeinsam zu erleben. Und aus genau diesem Abend gibt es jetzt I Believe hier bei Music Made in Germany. Macht euch einen wunderschönen Abend. Wir hören uns. Musik an. Welt aus. Ich bin Miriam Audrey Henner.

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4: Ich bin Katrin Müller. Wer soll die steigenden Pflegekosten bezahlen? Darüber ist eine neue Debatte entbrannt. Aus der Union kommen Vorschläge, Vermögen und gut verdienende Kinder stärker heranzuziehen. Die Deutsche Stiftung Patientenschutz hält davon allerdings wenig.
5: Konkret geht es um die Idee, erwachsene Kinder schon bei niedrigeren Einkommen an den Pflegekosten ihrer Eltern zu beteiligen. Außerdem hatte die Union vorgeschlagen, im Pflegefall auch selbstgenutzte Immobilien stärker einzubeziehen. Die Stiftung Patientenschutz kritisiert das scharf und warnt vor unnötigen Ängsten bei älteren Menschen. Ihr Vorwurf, statt immer neuer Vorschläge brauche es endlich ein konkretes Reformkonzept der Bundesregierung. Denn die finanzielle Lage der Pflegeversicherung gilt seit Jahren als angespannt. Zoe Tassovali, Nachrichtenredaktion.
4: Nach Angaben des Deutschen Richterbundes fehlen in Deutschland 2000 Strafverfolger. In fast allen Bundesländern müssten 3 Ermittler die Arbeit für 4 machen. Dadurch würden sich Strafverfahren in die Länge ziehen und kleinere Fälle immer öfter vorzeitig eingestellt, sagte Verbandsgeschäftsführer Sven Rebin der Bild am Sonntag. Er fordert deshalb schnell mehr Personal für die Strafverfolgung einzustellen. In Italien gibt es künftig Geld zurück, wenn man auf einer gebührenpflichtigen Autobahn wegen einer Baustelle zu lange im Stau steht. Die neue Regelung tritt morgen in Kraft, also noch vor Beginn der Hauptreisezeit.
6: Hört sich ziemlich gut an, zumal auch Urlauber aus dem Ausland, also auch aus Deutschland, Entschädigung fordern können, und zwar digital über eine App. Aber Geld zurück gibt's nur, wenn eine Fahrt mindestens 10 Minuten länger dauert als üblich. Und ist das Wetter schuld am Stau oder auch ein Unfall? Dann gibt es gar nichts. Außerdem befürchten viele hier, dass die Autobahnbetreiber über kurz oder lang die Mautgebühren erhöhen werden. Aus Rom, Claudia Wächter.
4: Heftige Auseinandersetzungen in Frankreich haben den Champions-League-Triumph von Paris Saint-Germain überschattet. Nach einer aktualisierten Zwischenbilanz des Innenministeriums wurden landesweit rund 780 Menschen festgenommen. Zudem wurden 57 Polizisten bei den Einsätzen verletzt. Zu den Zwischenfällen kam es in rund 15 Städten.
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7: Und schwuppdiwupp ist wieder Abend und schwuppdiwupp ist wieder mein Abenteuer da. Natürlich sind wir hier mit spannenden Geschichten und Sinja habe ich mir eingeladen, Sinja Gottwald. Sie lebt in Spanien, kommt aus Stuttgart, schwäbelt aber nicht. Aber wir können sie ohne Simultanübersetzung heute auf Sendung nehmen. Sie ist jung an Jahren und als erster Mensch unserer Erde hat sie Afrika mit einem E-Motorrad durchquert. Tolle Geschichte, tolle Zeit und toll, dass ihr alle dabei seid.

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1: Sinje, was für ein schöner Name. Sinje, ist ein deutscher Name, Sinje?
2: Ja, ist ein deutscher Name.
1: Ja. Du hast so ein wunderschönes Exotisch, du bist so eine wunderschöne Frau. Deine Mama kommt aus Korea, dein Papa kommt aus Deutschland, du hast Geschwister und hast das Schwabenland verlassen. Da lebt man doch so gut. Warum bist du weggegangen?
2: Ja, es ist also schon schön, chauché im Schwabenland, aber mich hat es immer schon in die Welt rausgezogen.
1: Ein kleiner
2: schon
1: Abenteuer.
2: In ganz frühen Jahren, ja.
1: Du hast die Welt mal umrundet mit einem Motorrad. Du warst Jahre unterwegs als junges Mädchen, knapp über 30. Das ist ja der Hammer. Was war denn das für eine Rude?
2: Es war erstens die beste Zeit meines Lebens. Wirklich, wirklich toll. Ich bin in Stuttgart losgefahren, in Osten, bis nach Asien, dann nach Australien, dann von Süd nach Nordamerika. Und dann von Marokko bis nach Bamako, Mali, bis Corona in mir einen Strich durch die Rechnung gemacht
1: hat. Ah, Mann, 3 Jahre warst du unterwegs.
2: Genau.
1: Was hast denn du beruflich gelernt?
2: Ich habe studiert BWL mit Sinologie.
1: Sinologie?
2: Genau, also Chinesisch, Mandarin.
1: Ah, sprichst du?
2: Ach, ich konnte es mal, aber inzwischen schon wieder vergessen.
1: Mhm.
2: Ja, ich verstehe es aber noch. Und habe dann in München bei Microsoft angefangen. Da fast 8 Jahre gearbeitet, dann bei Salesforce, also wirklich 10 Jahre Tech. Hardcore-Tech-Industrie.
1: Ja, das Unternehmen kennt man, amerikanisches Unternehmen, gell?
2: Genau.
1: Ja. Und dann wolltest du nicht mehr?
2: Nein, ich habe mir dann irgendwie täglich die Kollegen angeschaut und Kolleginnen und habe mir gedacht, naja, wenn ich jetzt so weitermache, dann will ich die nächsten 30 Jahre immer noch in diesem Job. Und es war dann klar, das will ich nicht.
1: Mhm.
2: Also 100% nicht klar.
1: Hast du damals schon Motorrad gefahren?
2: Ja.
1: Ja. Ja, und gut, München ist ja nah bei BMW, gell?
2: Ja.
1: Du fährst schon wieder ein anderes Motorrad.
2: Nein, aber das erste Motorrad war auch eine BMW, das allererste.
1: Ja. Ja, und dann sollte es eine E-Motorrad-Durchquerung durch Afrika geben. Alleine als Person, mal mit so jungen Jahren, das ist ja schon mal. Wie kam es dann auf die E-Motorrad-Gedanken?
2: Also ich persönlich finde das Thema Mobilität interessant. Das fand ich schon immer interessant und habe mir das immer angeschaut, was sich so entwickelt, wie wir uns als Gesellschaft fortbewegen. Das war schon immer interessant für mich. Das zweite Thema war, was kann man denn noch machen, was so ein bisschen verrückter ist als meine erste lange Reise? Da wollte ich noch mal was draufsetzen und wollte eine Herausforderung. Und ja, das E-Motorrad, das hat ja einfach noch keiner gemacht.
1: Dann machen wir es heute.
2: Ja.
1: Nehmen wir uns Zeit.

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1: Sinje Gottwald will mit dem E-Motorrad durch Afrika. Und deine Eltern haben erstmal gesagt, was für eine bekloppte Idee, oder?
2: Nein.
1: Nein?
2: Nein, weil das haben sie zwar nie so ausgesprochen, aber wahrscheinlich gedacht bei meiner ersten Reise. Ja. Da saß ich irgendwann am Abendessen mit meiner Familie am Tisch und habe gemeint, so, ich kündige meinen Job, ich verkaufe alles und ich mache eine Reise mit dem Motorrad. Ich weiß nicht, wann ich zurückkomme, aber das will ich jetzt machen. Mhm. Und bei der Afrika-Reise, da haben zwar alle anderen gesagt, nee, du bist bekloppt und machst nicht, das schaffst du nicht, das geht nicht, hat noch keiner gemacht, ist absolut nicht möglich zu dem Zeitpunkt. Meine Familie hat nur gemeint, ja, wenn sie das machen will, dann...
1: Wahnsinn.
2: Okay.
1: Es ist Oktober 22, du gehst dann ab der Heimat über Spanien. Lebtest du da schon in Spanien?
2: Ja, in Barcelona.
1: Mhm. Hast da deinen Job auch gefunden gehabt in Barcelona?
2: Genau. Ja.
1: Und dann hattest du einen Freund damals zu der Zeit?
2: Ja.
1: Mhm. Der hat dich gelassen. Der wollte nicht mit?
2: Der wollte mit, der durfte nicht mit.
1: Weil?
2: Weil ich es nicht wollte. Ich
1: wollte nee, gell? Du wolltest es alleine machen,
2: ja.
1: Gell? Du wolltest für dich sein. Das war auch bei deiner Weltumrundung mit dem Motorrad, da hast du ja wenig Filme oder Bilder gemacht, das war die Reise für dich.
2: Genau, hundertprozentig, das war mein Traum, den wollte ich mir einfach was Gutes tun und einfach meinen großen Traum mir erfüllen und deswegen war das einfach nur mein persönliches, persönliches Ding.
1: Man muss nicht alles teilen über Status und Instagram und Facebook. Man kann auch mal für sich sein.
2: Ja, ich habe natürlich schon was gepostet, aber es war jetzt kein großes Ding.
1: Ja. Nee, klar, das Nötigste. Dass die wissen, du lebst noch und was du an Erlebnissen hattest. Gehen wir gleich nach Halbgema auf Route durch Afrika mit einem E-Motorrad.

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1: Sinje Gottwald ist bei mir heute angereist aus Stuttgart, obwohl sie aus Spanien kommt. Und jetzt fahren wir los. Was war denn das für ein E-Motorrad?
2: Das war ein Kalk, ein Modell Kalk von der Firma Cake.
1: Aha. Danke fürs Gespräch. Wo werden die denn gebaut?
2: In Schweden. Aha. Und die Firma gibt es inzwischen leider nicht mehr.
1: Oh.
2: Ja. War aber zu dem Zeitpunkt wirklich ein ganz tolles Motorrad, sehr leicht, also hat so ungefähr 80 Kilo gewogen, hat in der Batterie die ungefähr eine Reichweite in einem also perfekten Ort, ohne Wind, ohne Steigung, mit einem perfekten Asphalt, ungefähr eine Reichweite von 90 Kilometern.
1: Nur?
2: Ja.
1: Für Afrika? Ja. Aha. Du bist ja 124 Tage unterwegs gewesen, hast über 13.000 Kilometer gefahren. Das muss doch geplant sein, wenn du jetzt mal ankommst von Spanien auf dem afrikanischen Kontinent. Da gibt's doch gigantische Strecken, wenn ich mir allein Mauretanien oder die Strecke durch Sahara denke. Wo findet man denn da eine Steckdose?
2: Ja, da findet man wirklich keine Steckdose.
1: Aber?
2: Das war auch wirklich das war das größte Problem. Das wusste ich auch, weil ich die Strecke schon mal gefahren bin. Da wusste ich, da wird's sehr, sehr knapp. Ich bin aber erstmal einfach losgefahren. Und habe mir dann immer so Gedanken gemacht für den nächsten Tag. Also ich saß dann abends da, habe mir die Route angeschaut, habe überlegt, wo ich laden kann. Das war im Norden von Marokko einfach. Da gibt's ja Tankstellen und alles Mögliche. Das ist ja wirklich kein Problem. Und je weiter ich in den Süden kam, desto schwieriger wurde es. Dann habe ich irgendwann gedacht, okay, ich muss was organisieren, weil die Strecke schaffe ich nicht. Vielleicht noch als Zwischeninfo, ich hatte zwei Batterien dabei. Ich habe hinten eine draufgepackt. Mhm. Das heißt, ich hatte eine Reichweite, realistische Reichweite von 100 Kilometern.
1: Nur.
2: Mit einer Ladung, ja.
1: Nur?
2: Ja. Und habe mir dann über Kontakte es war so ein Team, die sind mit einem alten Feuerwehrauto irgendwie auch in den Süden gefahren. Die sollten mich dann im Notfall aufpicken in der Wüste. Die sind aber nicht über die Grenze gekommen. Das heißt, diese Option ist weggefallen. Ich habe eine andere Person kennengelernt, ein Marokkaner, der in der Gegend Netzwerk aufbaut. Und er meinte direkt zu mir, Sinje, da gibt's nichts, da kannst du nicht laden. Ich fahre mit, ich miete mir ein Auto und wenn du stehen bleibst, dann lade ich dich auf.
1: Bist du mal stehen geblieben?
2: Da, ja.

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1: Sinja hat sich auf den Weg gemacht durch Afrika mit einem E-Motorrad. Wir reisen weiter, wir sind jetzt mal durch so Senegal und Ghana. Wie ist das denn mit dem Macho-Gehabe, mit den Kerlen, wenn die so ein schönes Mädchen das sehen auf einem Motorrad? Wie war das denn für dich? Du hast gezeltet, du warst in Pension, das ist nicht einfach.
2: Gezeltet habe ich auf der Afrika-Reise nicht, weil ich ja immer Strom gebraucht habe. Also da musste ich immer gucken, dass ich abends irgendwo ankomme, wo es auch Strom gibt, was die ganze Planung erschwert hat. Es war wirklich schwierig, was zu finden, wo am Schluss auch Strom ist. Und auch nicht nur 2 Stunden, sondern wenn möglich die ganze Nacht, damit die Batterien auch laden, weil sonst komme ich am nächsten Tag nicht weiter. Macho-Gehabe, naja, also erstens, wenn man da irgendwo ankommt mit dem Motorrad, wirkt man nicht sehr weiblich, also von daher, das ist jetzt nicht so, dass man da als Grand Dame. Ja, genau, eher nicht, also nicht so die saubersten Klamotten, dann mit dem Motorrad, mit Helm und so, ist es erstmal nicht so, dass man, oh, was für eine tolle Person kommt da an, sondern eher, oh, was ist das Motorrad und warum sitzt da eine Frau drauf, wenn man dann den Helm abnimmt, und oftmals die Frage, wo ist der Rest der Gruppe? Mhm. Und für mich war dann eigentlich immer klar, in allen möglichen Situationen, dass ich freundlich mit allen umgehen und mit allen natürlich immer ins Gespräch komme. Und nur wenn es irgendwie brenzlig wurde, habe ich versucht, mich dann wieder irgendwie auf den Weg zu machen.
1: Hast du eigentlich auch so Dinge gemacht wie eine Wanderung oder ein Trekking oder ein Trail oder Naturreservate oder nur gefahren?
2: Nur gefahren, also wirklich nur gefahren.
1: Nee, wirklich?
2: Ja, fast pausenlos.
1: Da nimmt man das halt auf, gell? Durch den Helm, rechts, links, oben, unten. Nun schwitzt man doch da sehr viel. Das muss doch für dich als Frau auch nicht gerade so angenehm gewesen sein, gell?
2: Ja, also man schwitzt, es ist heiß, aber es ist auch feucht, weil es ja dann auch teilweise Regenzeit war. Und dadurch, dass ich aufgrund dieser sehr geringen Reichweite mir meine Unterkunft nicht immer aussuchen konnte, war ich auch in vielen Unterkünften, die nicht so toll waren. Also zum Beispiel ohne Badezimmer, natürlich nie eine Klimaanlage, teilweise auch nur stundenweise Strom oder ganz oft Stromausfälle über Nacht oder nur über einen Generator. Also das Schlimmste war für mich, wenn ich nach einem langen Tag angekommen bin und natürlich erstmal duschen wollte, weil man verschwitzt ist, weil alles dreckig ist und viel Staub und ja, gab es dann halt nicht. Es war unangenehm, aber das war das kleinste Problem.
1: Hat man halt ein bisschen gestunken. Ja. Dann blieben die Kerle auch fern. Gleich nach den Nachrichten kommen wir drauf. Du bist auch geschlagen worden, reden wir gleich drüber.

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1: Ich bin Katrin Müller. Die Deutsche Stiftung Patientenschutz hat Vorschläge aus der Unionsfraktion zur finanziellen Stabilisierung der Pflegeversicherung scharf kritisiert. Der Vorsitzende Eugen Brüsch warf Fraktionsvize Albert Stegemann vor, mit täglich neuen absurden Vorschlägen davon ablenken zu wollen, dass Gesundheitsministerin Nina Wagen noch immer keine Pläne für eine Pflegereform vorgelegt hat. Stegemann hatte vorgeschlagen, erwachsene Kinder künftig früher an den Kosten für die Pflege ihrer Eltern zu beteiligen und zur Finanzierung der Pflege auch Wohneigentum von Pflegebedürftigen heranzuziehen. Nach der Ausweitung der israelischen Militäreinsätze im Libanon hat Frankreich eine Dringlichkeitssitzung des UN-Sicherheitsrats gefordert. Nichts könne die Fortsetzung der Operationen und eine immer tiefere Besetzung libanesischen Territoriums rechtfertigen, sagte Außenminister Barrot im TV. Die israelische Armee hatte zuvor ihre Angriffe im Südlibanon ausgeweitet und dabei nach eigenen Angaben eine wichtige Kreuzritterfestung eingenommen.
2: Es ist das erste Mal seit 26 Jahren, dass israelische Soldaten die Festung erreichen. Israels Militär war im Jahr 2000 nach einer rund 20 Jahre langen Besatzungszeit aus dem Gebiet abgezogen. Die Einnahme der hochgelegenen Festung aus dem 12. Jahrhundert verschafft Israels Armee nun viele Vorteile. So kann sie etwa Bewegungen der Hisbollah erkennen und unterbinden. Im Libanon fürchten viele Menschen derweil, dass Israel den Süden des Landes erneut dauerhaft besetzen könnte. Aus Tel Aviv, Cindy Richau.
1: Die SPD-Fraktion hält an den BAföG-Reformplänen fest und ärgert sich über anderslautende Aussagen von Bundesforschungsministerin Dorothee Bär. Deren Äußerungen seien schlicht falsch und nicht zutreffend, sagte Vize-Fraktionschefin Wiebke Ester. Bär hatte in einem Interview bei den Funke-Zeitungen nicht mehr mit der Reform gerechnet.
3: Forschungsministerin Bär hatte im Zeitungsinterview gesagt, sie habe gehört, dass die Regierungsfraktionen die BAföG-Reform nicht mehr unterstützen würden. Ganz anders als die CSU-Politikerin klingt nun aber der Ton aus der SPD-Fraktion. Die Koalitionsfraktionen hätten sich gemeinsam auf eine BAföG-Reform verständigt, auf Basis des Koalitionsvertrags. Die Verwunderung über das Vorgehen der Ministerin ist groß. Ursula Winkler, Nachrichtenredaktion.
1: Heftige Auseinandersetzungen in Frankreich haben den Champions-League-Triumph von Paris Saint-Germain überschattet. Nach einer aktualisierten Zwischenbilanz des Innenministeriums wurden landesweit rund 780 Menschen festgenommen. Außerdem wurden 57 Polizisten bei den Einsätzen verletzt. Zu Zwischenfällen kam es in rund 15 Städten.
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4: Sinje Gottwald ist heute in meinem Abenteuer. Heute Abend berichtet sie, weil sie der erste Mensch war, der Afrika mit einem E-Motorrad durchquert hat. Wir reisen der gesamten Westküste entlang, von Norden bis nach Kapstadt, und nehmen uns Zeit für Sinje.

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1: Cindy, wir reisen immer weiter. Wir kommen auch nach Guinea. Wir waren in Senegal. Du warst in der Elfenbeinküste. Elfenbeinküste war sicherlich auch nicht so ohne, oder? Was hast du da für Eindrücke?
2: Ja, die Herausforderung war Strom. Also, Strom. Ja, das war... Die Straßenverhältnisse wurden natürlich, je weiter man in den Süden kam, also wurden immer schlechter und das Stromnetzwerk wurde auch immer schwieriger und schlechter.
1: Hat man dich denn einfach einsteckern lassen, ohne Geld?
2: In den meisten Fällen, ja, ich habe es immer angeboten natürlich, aber in den meisten Fällen durfte ich einfach irgendwo laden, weil es natürlich auch lustig war für die Leute zu sehen, was da passiert. Da haben sich Leute dann auch angesammelt, wollten zugucken, wollten wissen, was das für ein Motorrad ist, wollten wissen, was ich da eigentlich mache. Teilweise auch nicht so cool, weil dann zu viele Menschen auf einmal da waren in Dörfern, wo es nur 5 Häuser gibt und ich an der einzigen Stromquelle geladen habe, wo auch alle ihre Handys laden. Teilweise war es auch nicht so gut, wenn ich irgendwie durch die Batterien ein kleines Problem ausgelöst habe, zum Beispiel, wenn dann kein Strom mehr da war, weil die Batterien eben zu viel Strom gezogen haben. Ja, teilweise ist dann mal eine Musik ausgefallen irgendwo, die hören ja viel Musik irgendwo auch. Dann ging es Geschrei los. Ja, manchmal musste ich mich auch dann zurückziehen mit den Batterien und dem Motorrad dann irgendwo in ein Haus rein, weil die Leute dann irgendwie nicht mehr so glücklich waren über meine Ankunft. Also es war jedes Mal interessant, wenn ich jeden Tag irgendwo anhalten musste. Ich wusste nie, was passiert. In den meisten Fällen war es aber friedlich und interessant und lustig. Aber ich habe die Batterien zum Beispiel nie außer Augen gelassen.
1: Ja, das wäre dann das Ende der Reise gewesen. Und hattest du viel Gepäck dabei?
2: Nee, natürlich nicht, weil...
1: Frauen haben Schuhe dabei. Wie viel Schuhepaar hat's dabei?
2: Ich hatte ein paar Schuhe dabei.
1: Nee, wirklich?
2: Ja, weil Gewicht ja auch die Reichweite verringert. Von daher musste ich so leicht wie möglich packen.
1: Und immer wieder Pension. Durchschnittspreis so einer Pensionsübernachtung?
2: Ganz wenig. Pille. Unterschiedlich natürlich von Land zu Land, aber wirklich ganz wenig. Und teilweise waren sie auch keine richtigen Pensionen. Das waren dann einfach Leute, die ihr Zimmer irgendwo ein bisschen angeboten haben.
1: Tja, und was so einer jungen Dame passiert, erfahren wir gleich, wenn Kerle hinter ihr her sind, bis Richtung Zimmer.

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1: Ja gut, man kann sich dann natürlich Sinje Gottwald nicht immer wehren. Dann kommen die Männer hinter einem her. Du bist eine attraktive Frau, gehst auf dein Zimmer. Die kamen hinter dir her. Gell? Wo war das? In welchem Land? Kann überall passieren. Kann auch in Frankfurt passieren.
2: Ja, genau. Also es gab immer wieder Situationen, die ein bisschen brenzlig waren natürlich. Eine Situation in Angola war etwas schwieriger. Da hatte ich... Also normalerweise bin ich nie gefahren, bis es dunkel war, sondern immer ein bisschen vor Einbruch der Dunkelheit habe ich mir dann eine Unterkunft gesucht. In Angola an dem einen Tag war es schwierig, weil es doch hügeliger war als gedacht. Das heißt, ich bin schlechter vorangekommen, die Batterie war schneller leer. Ich musste dann früher laden an der Tankstelle und da war es dann schon dunkel. Die Tankstelle war auch nicht optimal, da hingen die ganzen jungen Männer rum, die leider auch viel getrunken hatten. Ich konnte aber nicht weiterfahren wegen der Batteriethematik, also habe ich erstmal geladen, was positiv war, und habe dann den Tankwart gefragt, wo ich hinfahren kann zum Übernachten, und er hatte mir dann gesagt, wohin ich fahren soll, hat aber auch gleichzeitig gesagt, die Strecke solltest du jetzt bei Nacht nicht mehr alleine fahren, und hat mir wirklich dringend davon abgeraten. Und ich habe ihn direkt gefragt, was denn jetzt dann die Lösung wäre, und er meinte, er kann jemanden anrufen, der würde dann mit mir die Strecke fahren. Und diese Person kam aber nicht, also kam einfach nicht an. Und ich musste irgendwann entscheiden und bin dann selber losgefahren in der Dunkelheit. Und es war wirklich finster, also man hat wirklich nichts rechts und links gesehen. Und es waren immer wieder irgendwo Gestalten und es war natürlich ein bisschen gruselig auch und teilweise auch Tiere. Und naja, jedenfalls bin ich dann irgendwann in diesem Hotel angekommen und war wirklich erleichtert, bin rein ins Zimmer, abgeschlossen, wie eigentlich jeden Abend. Und ungefähr eine Stunde später hat es dann wirklich extrem laut an dieser Tür geklopft und gerüttelt und geschrien wurde. Und die Person wollte dann Geld von mir haben, weil er mich ja theoretisch begleitet hätte, was er nicht gemacht hat. Aber ja.
1: Und du, was hast du dann gemacht?
2: Ich habe ihm vehement zu verstehen gegeben, dass das nicht passiert.
1: Ist nichts passiert?
2: Nee, aber es hat ein bisschen gedauert und es war natürlich auch unangenehm, weil es... Also, es war kein physisches Gegangel, das war also, es war alles noch okay, aber es war ein lautes Geschrei.
1: Hattest du Angst?

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1: Es gibt ja viele Schwierigkeiten, es gibt viele schöne Momente, es gibt dann auch technische Probleme, Schraube zu fest angezogen, bricht ab. Bist du auch mal richtig auf deiner Strecke bei der Durchquerung Westafrikas stehen geblieben, weil kein Strom mehr da war und du abgeschleppt werden musstest?
2: Ja, auch in Angola. Da habe ich in einem Dorf angehalten und wollte anhalten und da an einem Generator laden, was leider oft der Fall war. Also ich musste oft wirklich an so kleinen Generatoren laden. Und in dem Ort war leider der Generator, die einzige Stromquelle, kaputt. Und bis zum nächsten Dorf habe ich es nicht geschafft. Und dann habe ich einen Truck, so einen kleinen Laster angehalten und der hatte so Ziegelsteine geladen und da habe ich dann hinten mein Motorrad drauf legen dürfen und bin dann mit ihm ein bisschen gefahren, was auch lustig war.
1: Du hattest ja Magenprobleme bekommen nach 5 Wochen und die hatten angedauert bis zum Ende der Reise.
2: Ja, gutes Thema. Also ich hatte wirklich Magenprobleme bis zum Ende der Reise. Es war natürlich erschwerend, weil es war anstrengend, jeden Tag so viele Stunden auf dem Motorrad zu sitzen, dann natürlich nicht ganz fit. Lag natürlich daran, dass natürlich also mein Magen das alles nicht gewohnt war. Und wie gesagt, ich konnte mir nicht aussuchen, wo ich übernachte. Und oftmals habe ich dann Essen an Ständen gekauft. Und es war nicht mal Stände, also in so kleinen Häusern, die dann praktisch fürs Dorf Essen zubereiten. Das war schon klar, dass das nicht so sauber ist, aber man hat ja keine Wahl. Also dann isst man es auch.
1: Aber du weißt nicht, was du dir geholt hast. Was denn nachher, also wieder in Spanien warst, ging es weg?
2: Ja, es ging dann wieder weg. Ich hatte aber danach erstmal gesundheitliche Themen. Also es wurde auch kurz gedacht, dass ich so eine Larve im Bein habe.
1: Oh Gott. Aber du musst doch körperlich total erschöpft gewesen sein, ja, als du in Namibia angekommen bist.
2: Ja, körperlich und emotional wirklich auch. Da habe ich erst gemerkt, wie anstrengend das Ganze war. Ich bin über die Grenze und ich war vor Jahren schon mal in Namibia. Das heißt, ich wusste, Namibia ist einfach etwas anders entwickelt als viele Länder, durch die ich zu dem Zeitpunkt gefahren bin. Und bin über die Grenze gefahren und bin in das erste Restaurant, habe mich hingesetzt. Die Bedienung kam, hat gefragt, was ich haben will. Ich wollte direkt was zu trinken, war natürlich immer so ein bisschen, ich habe immer zu wenig getrunken. Und der Herr, der an dem Tisch nebendran saß, guckt mich an und sagt, ach, geht's dir gut? Wie geht's dir?
1: Und dir ging's nicht gut.
2: Und ich habe als Antwort angefangen zu weinen.

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1: Sendung geht jetzt gleich schon zu Ende, meine liebe Sinja Gottwald. Du bist mit dem E-Motorrad durch Afrika. Du hast manchmal auch Grenzposten, bist du umgangen, indem du mit einem Miniboot mal weitergefahren bist. Bei Kamerun gab es so eine Geschichte, gell?
2: Ja, genau. Also ich wollte von Nigeria nach Kamerun und ich wollte über die Grenze, die direkt an der Küste ist, weil die nächstgelegene Grenze ein bisschen in den Bergen lag und die hätte ich nicht erreichen können mit dem Motorrad aufgrund der Reichweite. Also musste ich diese Grenze nehmen, aber die Grenze war gesperrt, weil auf der Kameruner Seite ein hohes Kidnapping-Risiko bestand oder auch teilweise immer noch. Und da gab es dann nur die Möglichkeit, mit dem Boot diese Grenze praktisch zu umfahren und dann kurz nach der Grenze einfach wieder an Land zu gehen.
1: Was ist denn das Resümee dieser Reise? Du bist die erste Frau und eine hübsche Frau, die mit einem E-Motorrad Afrika durchquert hat, von Norden nach Süden. Was ist denn das Resümee, dein Schlussgedanke dazu?
2: Also ich würde sagen, für mich persönlich ist es eine ganz tolle Reise gewesen, auch wenn sie deutlich anstrengender war, als ich mir das im Vorfeld ausgemalt hatte. Ich bin stolz und froh, dass ich es gemacht habe, auch wenn ich es nicht unbedingt nochmal machen würde. Es hat mir ein Stück weit die Augen geöffnet, was das Thema Strom betrifft in Afrika. Und jetzt so rückblickend kann ich sagen, und das fällt mir eigentlich ein bisschen schwer, aber ich bin stolz, dass ich es geschafft habe, weil ich weiß, dass es wirklich heftig war teilweise.
1: Wie findet man die Sternsinja? Im Internet?
2: Ja.
1: Wenn jemand eine Frage hat, der das gerne machen möchte, hast du eine Website oder irgendeine Seite?
2: Einfach auf Instagram, Sinja Gottwald.
1: Sinja wird geschrieben S-I-N-J-E. Sinja. Genau. Gottwald. Gott mit wie Gott.
2: Genau.
1: Und dann Wald.
2: Gott
1: Sinja
2: in der Wald.
1: Gottwald.
2: Genau.
1: Na gut, dann schreibe ich dir mal.
2: Gerne.
1: Dass du mal wiederkommst. Weißt du schon, wo die nächste Reise hingeht?
2: Ich weiß es schon, aber ich sag's noch nicht.
1: So sind sie, unsere Mädels von heute. Sind hier erstmal danke, dass du gekommen bist. Über Spanien, den Weg von zu Hause Stuttgart hier zu uns ins Studio. Tolle Geschichte war das, die du uns mitgebracht hast. Ganz großes Kompliment über deine Art, wie du das rübergebracht hast. Danke.
2: Dankeschön.
1: Dafür. Das war Sinja Gottwald. Ich bin der Rainer.

Deutsch. Der Köster hat mir die Redaktion wieder geleitet. Hendrik Leuker ist hier von unserem Radiojournal. Und was sage ich jetzt? Gute Nacht, gell? Am besten schlafen Sie gut. Tschüss.

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3: Zum Wetter. In der Nacht ziehen die Niederschläge ab. Die Temperaturen sinken auf 14 bis 10 Grad. Morgen am Montag wechselnd bewölkt und nur noch vereinzelte Schauer. Höchstwerte zwischen 19 und 24 Grad. Also es wird spürbar kühler und der RPR1-Wettertrend. Am Dienstag bleibt es wechselhaft mit Wolken, mit Sonne und gelegentlichen Schauern. Und das alles bei wenig geänderten Temperaturen.
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4: Ich bin Katrin Müller. Hamburg scheidet aus dem Rennen um die deutsche Kandidatur für die Olympischen und Paralympischen Spiele aus, noch bevor es richtig angefangen hat. Die Initiatoren einer Bewerbung scheiterten wie 2015 mit ihrem Referendum. Schon vor Ende der Auszählung der Stimmen stand die Mehrheit gegen die Pläne fest, das globale Sportfest 2036, 2040 und 2044 an Alster und Elbe zu holen. Hamburg ist nun nicht mehr im nationalen Wettstreit mit München, der Rhein-Ruhr-Region mit Köln als Zentrum und Berlin. Der Deutsche Olympische Sportbund entscheidet dann am 26. September. Wer soll die steigenden Pflegekosten bezahlen? Darüber ist eine neue Debatte entbrannt. Aus der Union kommen Vorschläge, Vermögen und gut verdienende Kinder stärker heranzuziehen. Die Deutsche Stiftung Patientenschutz hält davon allerdings wenig.
5: Konkret geht es um die Idee, erwachsene Kinder schon bei niedrigeren Einkommen an den Pflegekosten ihrer Eltern zu beteiligen. Außerdem hatte die Union vorgeschlagen, im Pflegefall auch selbstgenutzte Immobilien stärker einzubeziehen. Die Stiftung Patientenschutz kritisiert das scharf und warnt vor unnötigen Ängsten bei älteren Menschen. Ihr Vorwurf, statt immer neuer Vorschläge brauche es endlich ein konkretes Reformkonzept der Bundesregierung, denn die finanzielle Lage der Pflegeversicherung gilt seit Jahren als angespannt. Zoe Tassovali, Nachrichtenredaktion.
4: In Italien gibt es künftig Geld zurück, wenn man auf einer gebührenpflichtigen Autobahn wegen einer Baustelle zu lange im Stau steht. Die neue Regelung tritt morgen in Kraft, also noch vor Beginn der Hauptreisezeit.
6: Hört sich ziemlich gut an, zumal auch Urlauber aus dem Ausland, also auch aus Deutschland, Entschädigung fordern können, und zwar digital über eine App. Aber Geld zurück gibt's nur, wenn eine Fahrt mindestens 10 Minuten länger dauert als üblich, und ist das Wetter schuld am Stau oder auch ein Unfall? Dann gibt es gar nichts. Außerdem befürchten viele hier, dass die Autobahnbetreiber über kurz oder lang die Mautgebühren erhöhen werden. Aus Rom, Claudia Wächter.
4: Zum Sport. Die Handballer der MT Melsungen haben den größten Erfolg der Vereinsgeschichte gefeiert und die European League gewonnen. Vor 12.200 Zuschauern in Hamburg bezwangen die Nordhessen im Finale den THW Kiel mit 24-23. Damit erhielten sie sich die Chance auf einen Platz in der Champions League.
3: Und der Blick auf die Straßen der RPA1 Verkehrsservice. Geblitzt wird auf der A3, und zwar Frankfurt in Fahrtrichtung Köln, bei Montabaur dort bei Tempo 100 und auf der A6. Kaiserslautern in Richtung Saarbrücken in Höhe Rammstein-Miesenbach. Sonst liegen uns kleine Meldungen vor. Ich wünsche allen unterwegs eine gute Fahrt.
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3: Einen wunderschönen Sonntagabend. Willkommen zur 367. Ausgabe von RPA1 Classic Bob. Und wir starten wie immer mit einem Tagestipp. Wir gehen heute mal 45 Jahre zurück ins Jahr 1981 in die deutschen Top Ten. Und da war dieser Herr hier ganz oben. Shakin' Stevens mit This Old House.
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Unser erster Tageshit für heute aus dem Jahr 81. Top 10 in Deutschland. Shakin' Stevens mit This Old House. Und das war ein Country-Song aus dem Jahr 1954. Und so richtig bekannt machte ihn damals Rosemary Clooney im Jahr 1954. Und Rosemary Clooney ist richtig die Tante von Schauspieler George Clooney. So, wir kommen zu den Geburtstagen der vergangenen Woche. Und zwar Marie Fredriksen, sie wäre am Samstag, also gestern, 68 Jahre alt geworden. Ist leider verstorben im Jahr 2019. Und ich habe nochmal einen großen Hit ausgesucht von Roxette mit Spending My Time. Colin Wernicke, auch der wäre ein Jahr älter geworden. Am vergangenen Dienstag wäre er 64 geworden. Er ist bekannt geworden unter dem Künstlernamen Black und hatte einen Riesenhit in den deutschen Charts in den 80er Jahren, nämlich mit Wonderful Life. Und dann Steve Strange. Auch der hat unsere Erde schon bereits verlassen im Jahr 2015, wäre am Donnerstag 67 Jahre alt geworden und er ist bekannt geworden mit der Gruppe Visage und deren Hit Fade to Grey. Los geht's aber mit Roxette und Spending My Time.

Visage und ihr großer Hit aus dem Jahr 1981, nämlich Fade to Grey. Steve Strange wäre 67 Jahre alt geworden. Mit dabei bei dieser Band war auch Mitch Ure, der dann später bei der Gruppe Ultravox mitwirkte und wesentlich später noch Mitte der 80er Jahre bei dem Bandprojekt Band-Aid zusammen mit Bob Geldof. Die beiden waren die Initiatoren des Ganzen und er hat auch mitgeschrieben bei dem Song Do They Know It's Christmas und später hat er sogar noch mit dem Song If I Was einen großen Solo-Hit gehabt. So, zwei Geburtstage habe ich noch für euch und zwar einmal die Fine Young Cannibals mit Leadsänger und Boss Roland Gift, der wurde am Donnerstag 65 Jahre alt. Ich habe einen schönen Song ausgesucht, der immer schon einer meiner Lieblingssongs war von den Fine Young Cannibals, nämlich Good Thing. Und Kylie Geili Minogue, die feierte auch am Donnerstag ihren 58. Geburtstag. Und ich habe nochmal ihren ersten großen Hit rausgesucht aus Großbritannien. Ihr Nummer 1 Hit, geschrieben von Stock Aitken Waterman, die drei Produzenten, die so erfolgreich waren in Großbritannien in der damaligen Zeit, Ende der 80er. Und I Should Be So Lucky. Los geht's mit den Fine Young Cannibals.

0: Und wir schauen auf die Straßen der RP1 Verkehrsservice. Geblitzt wird auf der B40 in Mainz, am Pariser Tor in Fahrtrichtung Alzey und in Trier in der Paulinenstraße. Sonst legen wir uns keine Meldungen vor. Wünsche allen unterwegs eine gute und sichere Fahrt.
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0: So, halbe Stunde ist schon rum. Wir haben es 9:30. Hier ist RPR1 Classic Bob mit Bob Moravka bis um 24 Uhr. Und jetzt schauen wir mal in die Charts und gehen genau 40 Jahre zurück in die deutschen Top 75 von Media Control. Musik von Prince war auf der 10 mit Kiss, auf der 9 CC Catch mit Strangers in the Night. Being Boiled von The Human League war auf der 8, die 7 war George Michael mit A Different Corner und Queen und Freddie Mercury mit A Kind of Magic auf der 6. Die 5, Sam Cooke, der Song aus den 60ern, wegen der Werbung damals nochmal in den Charts mit A Wonderful World. Auf der 4, Samantha Fox mit Touch Me. Auf der 3 war die Prinzessin aus Monaco, nämlich Stephanie mit Irresistible. Auf der 2 war die Gruppe Animotion mit I Engineer. Und Chris Norman war damals auf Platz 1 aus dem Tatortfilm mit Horst Schimanski. Ich glaube, es war der Tausch, der damals den Hit machte. Geschrieben wurde der Song natürlich von Dieter Bohlen. Wir spielen Musik von The Human League, von Queen, von Animotion und natürlich die Nummer 1 vom 31. Mai 1986 in Deutschland.

Heute vor genau 40 Jahren auf Platz 1 in den deutschen Charts. Musik von Chris Norman, der Mann von Smokey, mit Midnight Lady. So, wir kommen zu unserem NDW-Klassiker der Woche. Ich habe mir gedacht, heute war ein richtiger Klassiker aus dem Bereich Neue Deutsche Welle. Und zwar Nena Kerner mit ihrem allerersten Song, mit dem sie so richtig bekannt wurde, durch einen Auftritt damals im Musikladen von Radio Bremen und Manfred Sechsauer, der das Ganze moderierte. Und damals trat sie auf und alle waren total begeistert von ihr, auch von ihren Achselhaaren, die man gesehen hat. Damals war das noch so. Und von da an ging es nur steil bergauf mit ihrer Karriere. Unser NDW-Klassiker der Woche, Nena und Nur geträumt.

Unser NDW-Klassiker der Woche. Heute der allererste Song von Nena mit Nur geträumt aus dem Jahr 1982. Und viele, viele Hits sollten noch folgen. Wie zum Beispiel Der Leuchtturm oder Irgendwie, Irgendwo, Irgendwann oder Das Fragezeichen. Das waren so die drei größten Hits aus den 80ern von Nena. Sie steht ja heute immer noch gerne auf der Bühne und ist immer noch topfit, die liebe, gute Nena. So, wir haben noch ein bisschen Zeit bis zu den Nachrichten um 22 Uhr. Ich habe mal wieder einen Song ausgesucht, den wir schon lange, lange nicht mehr gehört haben. Und zwar von Tony Childs mit Stop Your Fuzzin'. Und dann gibt's Musik aus Australien, Michael Hutchins und die Gruppe In Excess mit ihrem Klassiker Mystify.

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0: Zum Wetter. In der Nacht ziehen die Niederschläge ab. Die Temperaturen sinken auf 14 bis 10 Grad. Morgen am Montag wechselnd bewölkt und nur noch vereinzelte Schauer. Höchstwerte zwischen 19 und 24 Grad. Also es wird spürbar kühler und der RP1-Wettertrend. Am Dienstag bleibt es wechselhaft mit Wolken, mit Sonne und gelegentlichen Schauern. Und das alles bei wenig geänderten Temperaturen.
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2: Ich bin Diana Kramer. Nach den Spekulationen über einen möglichen Kanzlerwechsel bekommt Bundeskanzler Friedrich Merz Rückendeckung aus den eigenen Reihen. Vor einem Treffen mit CDU-Politikern in NRW stellten sich mehrere Spitzenpolitiker demonstrativ hinter Merz.
3: Besonders klare Worte kommen aus Schleswig-Holstein. Ministerpräsident Günther hält die Debatte über einen möglichen Kanzlertausch für absurd und sagt, statt über Personen zu reden, sollte sich die Koalition lieber um ihre Reformen kümmern. Auch NRW-Regierungschef Wüst, der ja in der Debatte als möglicher Nachfolger von Merz gehandelt wird, macht bei den Spekulationen nicht mit. Zusammen mit Unionsfraktionschef Spahn und weiteren CDU-Politikern stärkt der Merz demonstrativ den Rücken. Zoe Tassovali, Redaktion.
2: Heftige Unwetter haben in mehreren Teilen Deutschlands zu Rettungseinsätzen geführt. In Bruchsal, nördlich von Karlsruhe, kamen zwei Menschen ums Leben. Das Auto war wegen Aquaplanings in den Gegenverkehr geraten und mit einem anderen Fahrzeug zusammengestoßen. Beide Insassen starben. In Bayern und NRW liefen vielerorts Keller voll, Bäume stürzten auf Straßen. In Osnabrück schlug ein Blitz in eine Kirche ein, in der gerade eine Taufe stattfand. Verletzt wurde niemand. Die SPD-Fraktion ist verärgert über die Aussagen von Forschungsministerin Dorothee Bär zum möglichen Aus der BAföG-Reform. Bär hatte den Funke-Zeitungen gesagt, dass sie nicht mehr mit der Reform rechne. Aus der SPD-Fraktion heißt es, das sei schlicht falsch.
4: Forschungsministerin Bär hatte im Zeitungsinterview gesagt, sie habe gehört, dass die Regierungsfraktionen die BAföG-Reform nicht mehr unterstützen würden. Ganz anders als die CSU-Politikerin klingt nun aber der Ton aus der SPD-Fraktion. Die Koalitionsfraktionen hätten sich gemeinsam auf eine BAföG-Reform verständigt auf Basis des Koalitionsvertrags. Die Verwunderung über das Vorgehen der Ministerin ist groß. Den Plänen nach soll in einem ersten Schritt ab dem Wintersemester die im BAföG enthaltene Wohnkostenpauschale für Studierende um 60 Euro monatlich angehoben werden. Ursula Winkler, Nachrichtenredaktion.
2: Hamburg scheidet aus dem Rennen um eine deutsche Kandidatur für Olympische Spiele aus, noch bevor es richtig angefangen hat. Die Initiatoren einer Bewerbung sind schon wie 2015 mit ihrem Referendum gescheitert. Die Hansestadt ist somit nicht mehr im nationalen Wettstreit mit München, der Rhein-Ruhr-Region und Berlin. Die Entscheidung fällt im September.
0: Und der Blick auf die Straßen der RPA1 Verkehrsservice. Geblitzt wird auf der A3, und zwar Frankfurt in Fahrtrichtung Köln, bei Montabaur dort bei Tempo 100 und auf der A6 Kaiserslautern in Richtung Saarbrücken in Höhe Rammstein-Miesenbach. Sonst liegen uns keine Meldungen vor. Ich wünsche allen unterwegs eine gute Fahrt.
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0: Und damit sind wir schon in der zweiten Stunde von RPR1 Classic Bob und wir starten wieder mit einem Tageshit, genau 45 Jahre alt. Der Song war damals in den Top 10 in den deutschen Charts. Es war der Gewinnertitel des Eurovision Song Contest oder wie der damals hieß, der Grand Prix Eurovision de la Chanson aus England. Die Gruppe Bucks Fizz mit Making Your Mind Up.
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Der Gewinnertitel des Eurovision Song Contests 1981 aus Großbritannien. Ja, damals waren sie noch erfolgreich. Die Briten. Heute waren sie zweitletzter oder dieses Jahr waren sie zweitletzter, wie auch die anderen Jahre zuvor. Und ja, Mark Buxfizz war es mit Making Your Mind Up, war damals in den Top 10 in Deutschland in den Charts vor 45 Jahren im Jahr 1981. So, willkommen zu unserem Album der Woche. Heute geht es um die Gruppe Toto, denn Mike Porcaro, der wäre am Freitag 71 Jahre alt geworden. Er ist leider im Jahr 2015 verstorben, hat noch zwei Brüder, nämlich Steve Porcaro und Jeff Porcaro. Jeff Porcaro war Schlagzeuger bei der Gruppe Toto und Mike war übrigens Bassist und Steve Porcaro war Keyboarder. Der ist der Einzige, der noch lebt von den drei Brüdern. Jeff Porcaro ist im Jahr 1992 verstorben. Und wie gesagt, Mike im Jahr 2015. Ich habe mal das allererste Album von Toto rausgesucht aus dem Jahr 78 mit drei wunderschönen Songs, nämlich Georgie Porgy, dann I'll Supply the Love und der große Hit, der erste richtig, richtig große Hit in den Charts war damals Hold the Line. Unser Album der Woche, Toto mit Toto.

Unser Album der Woche, das Album Toto von der Gruppe Toto aus dem Jahr 1978 mit Georgie Porgy, I'll Supply the Love, und eben am Schluss gehört den Titel Hold the Line. So, jetzt kommen wir zu unserem Golden Nugget für diese Stunde, und zwar geht's um John Fogerty, der feierte am Donnerstag seinen 81. Geburtstag. Er war das Mastermind und der Boss von der Gruppe Creedence Clearwater Revival, kurz abgekürzt CCR. Und ich habe meinen richtig schönen Klassiker rausgesucht aus dem Jahr 1969. Hier ist Bad Moon Rising.

aus dem Jahr 1969, Musik von Creedence Clearwater Revival und John Fogerty, der am Donnerstag 81 Jahre alt wurde. Bad Moon Rising habe gehört. Und John Fogerty war immer ein großes Vorbild für andere Künstler mit seiner Musik, die er gemacht hat. Unter anderem auch für Bruce Springsteen. Er war ganz, ganz großer Fan von John Fogerty und hat ihn auch gerne später mal auf die Bühne gestellt, auf seinen eigenen Shows, und hat mit John Fogerty zusammen Musik von Creedence Clearwater Revival gespielt. So, wir haben noch ein bisschen Zeit bis halb, und zwar gibt es jetzt gleich Musik von Justin Timberlake und die Gruppe NSYNC, hier im großen Hit aus den 90ern, I Want You Back, und dann gehen wir in die 80er, ins Jahr 1987, zu Annie Lennox und Dave Stewart, besser bekannt als die Eurythmics, mit Thorn in My Side. Los geht's mit NSYNC.

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5: Und wir schauen auf die Straßen der RPR1 Verkehrsservice. Geblitzt wird auf der B40 in Mainz, am Pariser Tor in Fahrtrichtung Alzey und in Trier in der Paulinenstraße. Sonst legen wir uns keine Benennungen vor. Wünsche allen unterwegs eine gute und sichere Fahrt.
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5: Und damit haben wir es genau 10:30. Wir kommen zu unserem Spezialthema für heute bei RPR1 Classic Bob. Und zwar Songs, die in diesem Jahr 40 Jahre alt werden, also Songs aus dem Jahr 1986. Da habe ich 4 geile Songs rausgesucht. Depeche Mode waren damals in den Charts im Jahr 86 mit A Question of Time. Mellencamp mit ihrem Nummer 1 Hit aus Großbritannien mit Showing Out. Die Pet Shop Boys hatten damals ihren Hit mit Suburbia und der wunderschöne Song von The Cutting Crew. Auch der wird 40 Jahre alt mit I Just Died in Your Arms Tonight. Die Songs, die in diesem Jahr 40 Jahre alt werden. Los geht's mit Dave Garn und Depeche Mode.

Das waren sie, die Songs, die in diesem Jahr 40 Jahre alt werden. Depeche Mode, Mellencamp, Pet Shop Boys und zum Schluss gehört dieser wunderschöne Song von The Cutting Crew mit I Just Died in Your Arms Tonight. So, wir haben Zeit bis zu den Nachrichten um 23 Uhr. Es gibt jetzt mal ausschließlich Songs aus den 90ern und zwar Robin S., der hatte einen großen Hit mit Show Me Love. Dann gibt es die Gruppe Ace of Base, All That She Wants war der große Hit im Jahr 92 und danach kam unter anderem der Song The Sign und der habe ich gleich nochmal rausgesucht, kommt gleich. Und zuvor einer der großen Eurodance-Klassiker der 90er, die Gruppe La Bouche mit Sweet Dreams.

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3: Zum Wetter. In der Nacht ziehen die Niederschläge ab. Die Temperaturen sinken auf 14 bis 10 Grad. Morgen am Montag wechselnd bewölkt und nur noch vereinzelte Schauer. Höchstwerte zwischen 19 und 24 Grad. Also es wird spürbar kühler und der RPA1-Wettertrend. Am Dienstag bleibt es wechselhaft mit Wolken, mit Sonne und gelegentlichen Schauern. Und das alles bei wenig geänderten Temperaturen.
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4: Ich bin Diana Kramer. Nach den Spekulationen über einen möglichen Kanzlerwechsel bekommt Bundeskanzler Friedrich Merz Rückendeckung aus den eigenen Reihen. Vor einem Treffen mit CDU-Politikern in Nordrhein-Westfalen am Montag stellen sich mehrere Spitzenpolitiker demonstrativ hinter ihn. Unter anderem CDU-Generalsekretär Carsten Linnemann. Er sprach in der ZDF-Sendung Berlin direkt von einer Scheindebatte.
5: Ich war 3 Tage in meinem Wahlkreis unterwegs, habe 15 bis 20 Gespräche geführt. Nicht eine Person hat mich darauf angesprochen, sondern die Menschen interessiert, wie wir die Energiekosten runterbekommen, wie wir die Steuern runterbekommen, wie wir die Bürokratie runterbekommen. Das sind die Themen, dass wir mehr Netto von Brutto haben. Und das müssen wir umsetzen. Und diese Scheindebatten, die werden in Berlin-Mitte geführt.
4: CDU-Generalsekretär Carsten Linnemann. Die Arbeitgeber in Deutschland lehnen eine geplante verpflichtende Teilnahme von Arbeitnehmern an Reserveübungen der Bundeswehr ab. Die doppelte Freiwilligkeit habe sich als tragfähiges Modell bewährt, um die Interessen von Bundeswehr und Wirtschaft in Einklang zu bringen, sagte Arbeitgeberpräsident Rainer Dürger der Frankfurter Allgemeinen. Daran sollte festgehalten werden. Bisher setzt die Teilnahme an Reserveübungen nicht nur das Einverständnis der ehemaligen Soldaten voraus, auch der Arbeitgeber muss einer Freistellung zustimmen. Verteidigungsminister Boris Pistorius will daraus eine Pflicht machen. Israel rückt immer weiter in den Libanon vor. Während die libanesische Hisbollah-Miliz Israel erneut beschoss, nahm die israelische Armee im Südlibanon die strategisch wichtige Festung Beaufort ein.
6: Es ist das erste Mal seit 26 Jahren, dass israelische Soldaten die Festung erreichen. Israels Militär war im Jahr 2000 nach einer rund 20 Jahre langen Besatzungszeit aus dem Gebiet abgezogen. Die Einnahme der hochgelegenen Festung aus dem 12. Jahrhundert verschafft Israels Armee nun viele Vorteile. So kann sie etwa Bewegungen der Hisbollah erkennen und unterbinden. Im Libanon fürchten viele Menschen derweil, dass Israel den Süden des Landes erneut dauerhaft besetzen könnte. Aus Tel Aviv, Cindy Richau.
4: Zum Fußball. Gut 2 Wochen vor dem WM-Auftakt gegen Curaçao hat die deutsche Nationalmannschaft das Testspiel gegen Finnland klar gewonnen. 4:0 stand es am Ende in Mainz. Die Tore erzielten Undav, Würz und Musiala. Am Dienstag fliegt die Nationalmannschaft nach Chicago, wo am kommenden Samstag die Turniergeneralprobe gegen die USA stattfindet.
3: Und der Blick auf die Straßen der RPA1 Verkehrsservice. Geblitzt wird auf der A3, und zwar Frankfurt in Fahrtrichtung Köln. Bei Montabaur dort bei Tempo 100 und auf der A6 Kaiserslautern in Richtung Saarbrücken in Höhe Rammstein-Miesenbach. Sonst liegen uns keine Meldungen vor. Ich wünsche allen unterwegs eine gute Fahrt.
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3: Und damit sind wir schon in der dritten und letzten Stunde von RPR1 Classic Bob. Wir haben noch einen Tageshit übrig aus dem Jahr 1981. Gehen in die Top 75 von Media Control, und damals war Robert Palmer einer derjenigen, der in den Top 10 war mit Looking for Clues.
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den Song haben wir schon lange nicht mehr gehört. Robert Palmer aus dem Jahr 81. Unser dritter Tageshit mit Looking for Clues. RPA1 Classic Pop, wir schauen nochmal in die Charts. Gehen jetzt ins Jahr 1991 in die US Hot 100 von Billboard Magazine. Die Top 10 von damals. Auf der 10 war Rod Stewart mit Rhythm of My Heart. Auf der 9 die Gruppe Queensryche mit Silent Lucidity. Auf der 8 Touch Me von Kathy Dennis. Und die Gruppe R.E.M. mit Michael Stipe als Leadsänger war mit Losing My Religion auf Platz 7. Auf der 6 I Like the Way von der Gruppe High Five. Auf 5 Rush Rush von Paula Abdul. Die 4 kam von Michael Bolton mit Love is a Wonderful Thing. Auf der 3 I Wanna Sex You Up von der Gruppe Color Me Bad. Die Rockgruppe Extreme mit dieser Ballade More Than Words war auf der 2. Und die Nummer 1 kam von Mariah Carey mit I Don't Wanna Cry. Wir spielen mal wieder wie immer 4 Songs. Rod Stewart ist dabei, die Gruppe R.E.M., Michael Bolton und natürlich die Nummer 1 von Mariah Carey aus dem Jahr 91 in den USA.

Das war noch am Anfang ihrer Karriere, Mariah Carey mit ihrem Nummer 1 Hit I Don't Wanna Cry aus dem Jahr 1981 vom 31. Mai in den USA. So, ich habe meinen Geburtstag und zwar Francis Rossi, der wurde am Freitag 77 Jahre alt, Mitglied und Frontman der Gruppe Status Quo. Und ich habe mir nochmal ihren Nummer 1 Hit rausgesucht aus dem Jahr 86. Ein Song, der geschrieben wurde vom Duo Bolland und Bolland aus Holland, die damals überhaupt keinen Erfolg hatten. Und Status Quo hatten die Jungs mal gehört mit ihrer Aufnahme und haben gesagt, der Song ist gut, den könnten wir auch mal spielen. Und haben das Ganze nochmal neu aufgenommen. Und da wurde es ein Nummer 1 Hit bei uns in Deutschland. Francis Rossi und Status Quo mit You're in the Army Now.

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3: Und wir schauen auf die Straßen der rpr1 Verkehrsservice. Geblitzt wird auf der B40 in Mainz, am Pariser Tor in Fahrtrichtung Alzey und in Trier in der Paulinenstraße. Sonst legen wir uns keine Meldungen vor. Wünsche allen unterwegs eine gute und sichere Fahrt.
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3: Und damit haben wir es schon 11:30. Halbe Stunde noch RPR1 Classic Bob bis um Mitternacht. Und wir kommen zu unserem Star der Woche. Heute ein weiblicher Star der Woche. Es geht um die Leadsängerin von der Gruppe Fleetwood Mac, nämlich Stevie Nicks. War ja ein Teil von Fleetwood Mac, die als Leadsängerin fungierte. Die andere war ja Christine McVie. Sie wurde, also Stevie Nicks, am Dienstag 78 Jahre alt. Sie war übrigens in den 70er und Anfang der 80er Jahre zusammen mit Fleetwood Mac Chefautor Lindsay Buckingham. Und die haben sich auch ständig gestritten, die beiden. Genauso wie Christine McVie zusammen mit John McVie von Fleetwood Mac. Das war nie so ein richtig schönes Auskommen mit den zwei Pärchen innerhalb der Band. Wir haben drei Songs von Stevie Nicks. Zwei zusammen mit Fleetwood Mac, nämlich Gypsy und Seven Wonders aus dem Album Tango in the Night und ein Solo-Hit von ihr aus dem Jahr 84, nämlich Stand Back. Unser Star der Woche, Stevie Nicks.

We've got the blues for you. Johnny Hates Jazz, die Formation mit Turn Back the Clock, und los geht's mit Musik aus Norwegen von Morten Harket und der Gruppe AHA mit Stay on These Roads. Musikzusammenstellung und am Mikrofon Bob Moravka. Viel Spaß gleich mit Daniel Kaiser und der RP1 Night Lounge ab Mitternacht. Ich wünsche euch noch eine schöne Woche. Wir können uns wieder hören am Dienstag zu Bobbys Pop Show oder am nächsten Sonntag geht's weiter mit Classic Bob und der neuesten Ausgabe. Ich wünsche euch noch eine schöne Woche, macht's gut und bis bald.

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1: Guten Abend Deutschland, mein Name ist Daniel Kaiser. Willkommen zur Night Lounge heute am Montag, den 1. Juni 2026. Ein neuer Monat bricht an, eine neue Woche Night Lounge und die starten wir heute mit einer offenen Runde. Gibt also kein festes Thema, ihr entscheidet, worüber ihr heute Abend sprechen wollt. Könnt anrufen, kostenlos vom Handy und vom Festnetz und auch gerne online mitmachen. Thema ist gepostet auf Insta und auf Facebook unter Night Lounge. Ja, was sind die Themen, die euch gerade beschäftigen, Dinge, die euch durch den Kopf gehen, Gedanken, die ihr euch macht. Vielleicht ist es was Privates, vielleicht beruflich, vielleicht familiär, vielleicht ist es irgendwas mit Liebe. Ruft mich an und lasst uns darüber reden und vielleicht ergibt sich ein spannendes Gespräch, zu dem dann andere auch einsteigen wollen. Die Nummer zu mir ins Studio.
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1: Vom Handy, vom Festnetz. Und wir gucken mal gerade, wer in der ersten Leitung für den heutigen Abend ist. Es ist Nico aus Duisburg. Nico, grüß dich.
2: Erstmal war die wichtigste Frage. Wie geht's dir?
1: Gut geht's mir. Ich hoffe, du hattest auch ein schönes Wochenende.
2: Ja, doch. Also so einigermaßen schon. Genau, es ist ja heute offene Runde. Ich habe ein Thema. Vielleicht hast du auch so den einen oder anderen Ratschlag, aber ich bin auch auf jeden Fall gut dabei, sag ich mal, um das alles, dass es aufhört. Und zwar werden mir seit Wochen, also seit knapp, ja, 7 Wochen sind es, ich weiß auch schon die Person, die es ist, ja, jetzt halte ich fest, Bestattungswagen nach Hause geschickt, um mich abzuholen. Also das erste Mal, da habe ich gedacht, ja gut, ist vielleicht ein blöder Scherz und hat dann gemeint, ja, fahren wir mal vorbei und dann ist es gut. Aber nee, es sind mittlerweile schon Anlauf, man muss sich mal vorstellen, selbst die Polizei ruft schon an und fragt dann, ob es einem gut gehe. Ja, damit nicht genug, sind dann auch schon mal persönlich vorbeigekommen, haben sich nach mir umgeschaut, ob ich nicht vielleicht doch hier in der Wohnung liegen würde. Ja, aber das ist schon, ich sage ganz ehrlich, das ist schon krank. Was sagst du denn dazu?
1: Also, fürs Verständnis, irgendwer erlaubt sich den Scherz, jedes Mal einen Bestatter zu bestellen, der dann mit Bestattungswagen auch zu dir kommt. Und dann feststellt, der Nico ist eigentlich wohlauf und da sagst du dann quasi, handelt sich um ein Missverständnis, habe ich nie gebucht, habe ich nie angerufen.
2: Ja gut, ich sowieso nicht, wenn ich der Tote gewesen sein soll. Ne?
1: Nee, aber genau. Irgendwer macht sich diesen Spaß und kommt da immer die gleiche Firma, weil es gibt ja ganz viele verschiedene Bestatterfirmen.
2: Nee, das können das die ja nicht verschiedene. Immer
1: machen. Okay.
2: Genau, sind die verschiedene.
1: Jetzt besteht die Hoffnung, dass irgendwann mal alle im Umkreis abtelefoniert wurden und dann hört der Spaß auf.
2: Genau, aktuell, ja, also letzte war jetzt gestern Abend um 19.41 Uhr. Genau, also die Person, die das macht, die Nummer wurde mir genannt, auch der Nummer wurde mir genannt, die kenne ich. Ja, wir haben sogar zivilrechtlich schon irgendwie eine Unterlassungsklage eingereicht, aber die wurde vom Gericht abgewiesen mit dem Hintergrund, wir sollen uns doch erstmal an so einen Schiedsrichter, wie man das nennt, wenden. Ja, um das Ganze zu beseitigen. Aber hier geht es ja nicht mal um irgendwelche Streitigkeiten. Hier geht es ja darum, dass ich schon terrorisiert werde, wenn man das mal so sagen darf.
1: Ich will jetzt keinen Namen hören, aber um wen handelt es sich? Ist das ein guter Freund von damals? Ist das eine Ex-Partnerin? Was ist das für eine Person?
2: Nee, nicht mal ein Freund, nicht mal irgendwie Verwandter, nicht mal auch kein ehemaliger guter Freund, sondern es ist ein Livestreamer aus TikTok und er hatte damals, das ist die Kurzversion, ein Bild meiner Tochter angezeigt, worauf ich ihn aufhalte, das sein zu lassen, das wieder rauszunehmen. Und genau, und dann dadurch ist halt ein bisschen Streit entstanden, sag ich mal. Man hatte das auch versucht zu klären. Ja, und er hat da hinterher, weil ich ihm, naja, bin ich ehrlich, weil ich hatte, hat er versucht, mir von mir Geld, Schmerzensgeld zu verlangen. Dann ging das Ganze auch vor Gericht. Er hat 4.000 Euro beantragt, 500 Euro wurden in allerdings zugesprochen. Und ich
1: Schmerzensgeld wofür?
2: Für eine Beleidigung.
1: Ah, okay.
2: Genau. Und wurden aber nur 500 Euro zugesprochen, plus halt die ganzen Anwaltskosten und Gerichtskosten durfte er selber auch tragen. Also er ging quasi mit plus minus null nach Hause. Also ich gehe mal davon aus, aktuell, das sagen aber viele, dass es Rache ist, die er hier gerade ausübt.
1: Was hat er für ein Problem mit dir? Bist du auch aktiv auf TikTok oder wie kommt's?
2: Ich bin so eigentlich gar nicht aktiv auf TikTok. Klar, scroll ich mal so runter und gucke mir so Videos an, aber jetzt nicht mehr gegen ihn, also um Gottes Willen. Es war damals, wo er meine Tochter gezeigt hat, da war ich gegen ihn, das stimmt. Aber jetzt so aktuell, nein. Also ich lasse ihn in der Ruhe. Ich bin davon ausgegangen, er lässt mich auch in Ruhe. Aber
1: du bist nicht live, du gehst da nicht live auf der Plattform, ne?
2: Nein.
1: Das heißt, er bekommt ja eigentlich gar nichts davon mit, oder? Wenn der sich diesen Spaß erlaubt, dich damit zu ärgern, merkt er ja gar nicht, wie es ausgegangen ist. Oder merkt er das?
2: Das merkt er wohl nicht. Zumindest weiß ich es. Ich gehe davon aus, dass er davon nichts mitkriegt. Hm. Aber es ist schon komisch. Kaum ist er nicht online oder geht gerade offline, steht eine halbe Stunde später hier ein Bestellungswagen vor der Tür. Und immer mit dem gleichen Namen.
1: Hältst du es für möglich, dass das jemand aus seinem Team ist, also irgendwer, der mit ihm befreundet ist?
2: Nee, dafür müsste man ja erklären können, warum seine Nummer auf dem Display der Bestatter zu sehen ist.
1: Ach so, der ruft mit Nummer an.
2: Ja, genau.
1: Ach krass, okay. Das ist ja super ärgerlich. Was sagt die Polizei, was man da machen kann?
2: Also das erste Mal hat die Staatsanwaltschaft das Verfahren eingestellt. Jetzt beim letzten Mal, wo ich den Jungs sagte, ey Leute, das ist kein Spaß mehr. Also jetzt ruft ihr mal bitte die Polizei an und die sollen herkommen. So, dann sind die rausgekommen und die haben gesagt, ja gut, jetzt müssen wir was machen, werden wir aktiv. Dann war auch eine Zeit lang Ruhe, ungefähr eineinhalb Wochen. Ja, und jetzt geht der ganze Spaß wieder vorne los. Das letzte Mal war jetzt gestern. Die haben auch gesagt, die leiten jetzt neue Verfahren ein, wegen Betrug. Ja gut, gegenüber den Bestattern habe ich aber nichts mit einem Hause. Ich bin mal gespannt, ob der jetzt Post bekommt oder nicht. Ich gehe mal davon aus. Ne?
1: Es ist auf jeden Fall ärgerlich. Du kannst froh sein, dass du nicht eine Rechnung zugeschickt bekommst, weil das ist ja jedes Mal ein Arbeitsaufwand für den Bestatter.
2: Naja, gut, eine Rechnung habe ich schon liegen. Also das ist nicht nur eine.
1: Wie, von dem Bestattungsunternehmen?
2: Ja, nicht nur einen. Ich habe, glaube ich, jetzt mittlerweile ist es die dritte Rechnung, die ich hier liegen habe. Ja.
1: Und was machst du damit?
2: Ja, das habe ich meinem Anwalt gegeben, also weil wir ja aktuell auch da versuchen, den zivilrechtlich zu belangen. Und er sagte, auf gar keinen Fall jetzt zahlen. Wir haben das weitergeleitet. Mal schauen, was passiert, ne? Aber
1: also was ich nicht verstehe, wenn der mit seiner Nummer da anruft, dann ist es doch eigentlich Anzeige gegen die Nummer. Man findet raus, wem die Nummer gehört und die Person wird dann zur Kasse gebeten.
2: Eigentlich schon, ja, ganz genau.
1: Wo ist jetzt das Problem? Verstehe ich nicht. Oder kommen die jetzt mit Datenschutz und die dürfen den Namen nicht rausgeben von der Nummer? Oder was ist das jetzt für ein Spiel?
2: Der Name wurde mir ja schon genannt, also kann ich jetzt hier nicht sagen. Aber der Name steht auch auf dieser Auftragsbestätigung, die ich hier habe. Ich bekomme ja auch Sache jedes Mal, dass ich was Schriftliches brauche.
1: Na gut, wenn er den Auftrag erteilt hat, soll er das zahlen.
2: Richtig.
1: Und deswegen hast du einen guten Anwalt, der dich da rausboxt.
2: Ich hoffe auch. Ja gut, ich hoffe, dass er da mal ein bisschen Gas gibt, sag ich mal. Ja.
1: Nee, sowas, Leute, finde ich wirklich nicht lustig. Da solltet ihr
2: euch. Nee, jetzt mal, wo die Leute wirklich gebraucht werden. Ich ziehe wirklich einen Hut vor den Leuten, die das machen. Also ich könnte das nicht. Und dann, wo die wirklich gebraucht werden, können sie dann gerade nicht hinfahren, weil sie dann irgendwie von jemandem auf den Arm genommen werden, auf gut Deutsch. Weil er meint, na gut, da ist jemand verstorben, der aber gar nicht tot ist. Ich kann dir ehrlich, Daniel, wo der erste Mal hier war, im Bestellung sagen, da kam der hoch, ich habe an nichts angedacht. Ha, dann steht er da, wir wollen den und den Herrn abholen. Ich denke, ja, steh vor ihm. Wirklich kein Scherz, der hat sich am Gelände festgehalten, im Treppenhaus, weil ihm schlecht wurde.
1: Krass, ja. Ja, ja gut.
2: Kann man sich ja vorstellen. Ne?
1: Wobei ich weiß aus der Bestatterszene, dass sowas schon häufiger vorgefallen ist, dass man da einen Fehlalarm gab, ne? Oder wie auch immer man das nennt. Nico, ich drücke dir die Daumen. Ich habe keinen besseren Ratschlag als das, was du bisher schon mitgebracht hast. Ich hoffe sehr, dass dir da geholfen wird.
2: Ja, ich hoffe auch.
1: Dir einen schönen Abend. Pass auf dich auf. Bis bald.
2: Dir auch. Tschüss. Bis dann. Jo, ciao.
1: Anrufen vom Handy vom Festnetz, heute offene Runde, es gibt kein festes Thema. Die Nummer zu mir ins Studio.
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1: Wir könnten mal wieder das Thema machen, Scherze, die nach hinten losgingen. Aber da trauen sich die wenigsten immer zuzugeben, was sie da so angestellt haben. Wen haben wir in der nächsten Leitung mit der Endziffer 1-0? Guten Abend, wer da? 1-0?
3: Hallo?
1: Hallo, wer da?
3: Hallo.
1: Ja, wer bist du denn?
3: Ich bin der Brenton.
1: Brenton oder Printon?
3: Brandon.
1: Brandon. Ach so, Brandon. Kommt mir bekannt vor. Haben wir schon mal telefoniert?
3: Ja.
1: Ja, Brandon, woher bist du?
3: Immer noch aus Mainz.
1: Okay. Hörst du mich zeitverzögert? Weil ich frag dich was und krieg erst nach 3 Sekunden eine Antwort.
3: Ja, ein bisschen.
1: Ein bisschen. Müssen wir wie folgt lösen. Du musst auflegen und nochmal anrufen. Schaffst du das?
3: Ja.
1: Okay, dann mach das mal. Ich weiß nicht, woran das liegt. Das ist irgendwie gefühlt, weiß ich nicht, immer wieder mal kommt das vor, dass jemand anruft und mich verzögert hört. Und ich denke jedes Mal, ihr müsst überlegen, was natürlich vollkommen okay ist. Aber darf eigentlich nicht sein. Brandon, hörst du mich jetzt? Brandon?
2: Jo?
1: Ich glaube, der hört mich jetzt noch schlechter. Es ist die Verzögerung 10 Sekunden. Brandon?
3: Ja?
1: Okay. Guck mal, du sagst jetzt 3 und ich sag 1-2. 1-2.
3: 3.
1: 1-2.
3: 3.
1: Ja, okay, eine Sekunde vielleicht. Brandon, aber jetzt ist schon mal ein bisschen besser als vorher. Schön, dass du da bist. Geht's dir gut?
3: Ja.
1: Ja. Gut. Offene Runde heute. Wir haben kein festes Thema. Was beschäftigt dich?
3: Ja, an sich beschäftigt mich nur, dass irgendwie mein Sternzeichen wieder mehr rauskommt. Weil eigentlich, ich bin ja Wassermann und irgendwie ansonsten schaffe ich es irgendwie immer halt, das, mein Sternzeichen so zurückzuschrauben, so kalte Art und so. Aber irgendwie in letzter Zeit kommt das voll stark raus.
1: Okay. Du bist Sternzeichen Wassermann. Was glaubst du denn? Was steckt dahinter? Glaubst du, das hat wirklich so einen großen Einfluss auf dich? Oder willst du, dass es einen Einfluss auf dich hat?
3: Naja, das ist halt irgendwie beides. Irgendwie will ich es ja nicht, aber irgendwie ist es halt auch spannend, weil ein Sternzeichen eine Person ausmacht.
1: Okay, warum glaubst du das, dass es einen Menschen ausmacht? Dann müssten ja alle Wassermänner gleich sein, oder nicht?
3: Bei Wassermännern ist das speziell, weil da gibt es einmal den Januar und einmal den Februar-Wassermann. Die sind nochmal irgendwie verschieden, aber ich meine, jedes einzelne Sternzeichen hat andere Eigenschaften, die bei sehr vielen Leuten sogar auch zutreffen. Darauf will ich hinaus.
1: Meinst du, dass es wirklich immer so ein Stein gemeißelt ist?
3: Ja, nicht unbedingt in Stein gemeißelt, aber möglich, wenn man sich darauf einlässt.
1: Möglich. Ja gut, wenn man sich darauf einlässt, da findet man immer irgendwo, ne, das, was da passt. Und das, was nicht passt, das streicht man einfach weg.
3: Naja, man kann, wenn man so sehen will, gegen ankämpfen. Also zum Beispiel beim Wassermann, wenn man, der ist halt sehr zurückhaltend, aber auch, er ist halt speziell. Er denkt anders, er sieht anders, er hört alles anders und so. Man kann halt auch versuchen dann, sich wieder an die Gesellschaft anzupassen, dass es nicht so anders ist. Aber irgendwie ist es halt trotzdem in einem, dass man das kann. Das meine ich.
1: Okay. Ah. So typische Charaktereigenschaften von Wassermännern. Sowas wie zielstrebig, ne?
3: Ja, sowas zum Beispiel.
1: Und
3: wenn einem zu einem steht, Zielstrebigkeit nicht passt, kann man das zum Beispiel so, naja, nicht beachten. So.
1: Würdest du sagen, Wassermänner sind auch loyal?
3: Definitiv, zu loyal. Also wenn Wassermänner lieben, dann lieben sie extrem. Dann gibt es aber auch kein Links und Rechts.
1: Und sie lassen sich
3: Trennung für Wassermänner doppelt so weh.
1: Und sie lassen sich auch von Rückschlägen nicht so leicht entmutigen, ne?
3: Ja, auf gar keinen Fall. Rückschläge, ist so passiert halt.
1: Ja. Was würdest du sagen, was ist so die Schwäche?
3: Beziehung.
1: Was ist so eine Schwäche von einem Wassermann?
3: Die machen sehr viel mit sich selbst aus.
1: Also distanziert,
3: lassen
1: unnahbar.
3: Sich sehr selten helfen. Richtig, und sie haben halt auch echt das Problem, dass sie viele Leute einfach nicht verstehen, weil sie anders denken.
1: Hm. Aber in puncto Partnerschaft sind sie treu, fürsorglich?
3: Definitiv.
1: Okay. Okay, ich will dich jetzt hier nicht auf die Folter spannen. Aber Brandon, die Sachen, die ich dich gerade abgefragt habe, das sind alles Eigenschaften, die ich gerade geschaut habe, die zu einem Steinbock passen. Aber du hast sie trotzdem bestätigt. Also es scheint auch irgendwie, naja, je nachdem, wie man sich's ausmalt, zu passen, oder?
3: Naja, viele Sternzeichen haben auch, also es gibt so ein paar Grundeigenschaften, die hat dieses Sternzeichen. Hm. Die sind okay. Ein bisschen anders aufgebaut, aber die haben halt, das sind halt so Grundeigenschaften. Zum Beispiel, bestes Beispiel Fische und Wassermann, Kreativität und Loyalität, das ist gleich. Dasselbe passt aber auch zum Löwen, Steinbock und zum Zwilling.
1: Hm. Jetzt bist du ja nicht so wirklich happy damit, warum eigentlich?
3: Weil ich mich halt so relativ missverstanden fühle immer, weil das Ding ist, ich muss nur eine Person anschauen. Ich erkenne Dinge, die sie erst später verstehen oder erkennen. Zum Beispiel bei einer Schulfreundin bei mir. Ich schaue die an. Ich merke, dass sie auf dem linken Ohr taub ist, was sie mir nie gesagt hat. Sie hat nur gesagt, dass sie taub ist. Ich merke, dass sie mega Spliss hat. So, verstehe, das ist irgendwie komisch. Aber ich weiß, dass keiner aus meiner Klasse das versteht.
1: Du bist einfach wahnsinnig aufmerksam. Und wenn du merkst, wie sich jemand fühlt, dann bist du vielleicht auch sehr empathievoll.
3: Ja, das definitiv.
1: Das sind doch schöne Sachen. Warum, also dir fallen Dinge auf, die anderen nicht auffallen? Okay, könnte man sagen, ist doch super, ist doch eigentlich mega. Das. Oder sagst du, mich stört das, dass mir diese Dinge auffallen? Ich möchte nicht so eine, ich nenne es jetzt mal, Reizüberflutung wahrnehmen.
3: Also, ich meine, okay, es gibt manche Situationen, da hilft das einem, definitiv, keine Frage. Zum Beispiel letztens, ich bin unterwegs gewesen, ein E-Auto kam von hinten, ich habe es gemerkt, ohne es zu sehen oder mich umzudrehen. Dann ist es wieder positiv. Aber jetzt mal ehrlich, es ist halt schon einfach spooky für sich selbst manchmal, wenn man sich das bewusst wird.
1: Ja. Ja, bist du vielleicht... Weiß ich nicht, wie man das bezeichnet. Max alles. Ist doch gut. Stell mal vor, du würdest das alles nicht mal mitbekommen. Es schützt dich ja auch in gewisser Form. Oder?
3: Ja.
1: Empfindest du es nicht so?
3: Ja.
1: Vielleicht nennst du mir mal ein Beispiel, in dem es dir negativ auffällt, damit wir vielleicht gucken können, was da der Grund ist.
3: Naja, zugegeben, ich habe noch ADHS. Und wenn ich dann halt zum Beispiel so Dinge sehe, zum Beispiel irgendwo Striche, die so unsymmetrisch auf Tischen oder so sind, triggert mich das richtig. Wenn dann aber noch so Kleinigkeiten dazu kommen, triggert mich das noch mehr.
1: Verstehe. Wann hast du die Diagnose gestellt bekommen vom Arzt?
3: Boah, Grundschule. Glaube ich, seit der ersten Klasse sogar.
1: Okay, bist du auch eingestellt auf Medikamente?
3: Ja.
1: Okay, merkst du, dass es dadurch besser ist oder eher nicht so?
3: Ich kann mich dadurch einfach nur besser konzentrieren, aber trotzdem fallen mir die Kleinigkeiten auf.
1: Ah, okay, verstehe. Ja, meinst du, das kann man manchmal auch so ein bisschen zu seinem Nutzen irgendwie verwenden oder gar nicht? Bringt das einem gar keinen Vorteil? Ich meine, Kreativität, detailverliebt sein, das sind ja alles Sachen, das sind ja wertvolle Eigenschaften, wie ich finde.
3: Naja, zum Beispiel beim Wassermann. Wassermänner sind halt so speziell, die richten, ihre Uhr ist keine Erduhr, sondern quasi Uhr des Marses, wenn man so sehen will, wirklich. Nachts, wenn man nachts nicht schlafen kann, sind Wassermänner halt so, ja, die machen Projekte ohne Ende. sind übermotiviert bis zum geht nicht mehr und brauchen wenig Schlaf, um dann wieder fit zu sein. Das kann auch nicht jeder.
1: Gut, das habe ich aber in deinem Alter auch noch gekonnt, muss ich dazu sagen. Heute mag ich den Mittagsschlaf. So ein bisschen Energie.
3: Ja, Mittagsschläfchen, das ist auch manchmal gut.
1: Das ist nicht schlecht. Brandon, also wir haben gerade zwar eine Situation, die für dich nicht so ganz erklärlich ist, aber jetzt nichts, wo du wirklich drunter leidest, oder?
3: Nö, wirklich drunter leiden tue ich jetzt nicht. Ich würde es einfach mal der Gesellschaft teilen, dass es sowas gibt.
1: Wenn du dir etwas wünschen könntest, würdest du sagen, diese Wahrnehmung, die ich habe, das soll bitte so bleiben? Oder wärst du glücklicher, wenn du morgen aufwachst und es ist weg?
3: Ganz weg könnte ich gar nicht mit umgehen, keine Frage. Das ist es nicht. Behalten will ich schon.
1: Schon, gell? Finde ich nämlich auch. Ich
3: wirklich cool. Irgendwie abgeschwächter. So ein bisschen abgeschwächter, weil es sind wirklich so richtig komische Dinge. Ich schaue wirklich Menschen an und kenne ihre halbe Lebensgeschichte, ohne dass sie sie mir erzählen.
1: Vielleicht ist das, um jetzt mal so ein bisschen, soll jetzt nicht unseriös klingen, aber wie so eine Superpower und man muss vielleicht einfach nur lernen, mit ihr umzugehen, wie man sie einsetzt.
3: Ja, das Problem ist, wenn ich einmal in Fahrt bin, was sowas angeht, so nach Motto, ja, du hast das und das und das, ach, das kannst du auch noch, obwohl diese Person mir das nie gesagt hat, irgendwann, ich kann das nicht mehr kontrollieren, so nach Motto abstellen, wenn die anderen Personen dann so merken, Alter, woher weiß der das, wie?
1: Ja, gute Intuition. Brandon, finde ich spannend. Vielleicht beobachtest du das einfach mal und wir reden nochmal in paar Monaten drüber oder in einem Jahr.
3: Ja.
1: Ja. Dir erstmal einen schönen Abend. Toll, dass du angerufen hast.
3: Können wir machen.
1: Ja. Alles Gute dir, bis bald.
3: Tschüss.
1: Tschüss. So, anrufen dürft ihr auch vom Handy, vom Festnetz.
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1: Auf eine Runde. Heute gibt es kein festes Thema und wir haben schon zwei sehr spannende gehört. Einmal den Nico, der wird geärgert, aber auf die nicht schöne Art. Und der Brandon, der sich mit seinem Sternzeichen und seinem inneren Wesen auseinandersetzt. Was davon interessiert euch? Oder habt ihr was ganz Eigenes? Dann ruft an und lasst uns drüber reden. Jetzt gehen wir zu Gitta nach Obertshausen. Gitta, grüß dich.
4: Hallo, grüß dich. Also was mich beschäftigt ist, ich habe ja neben der Zeitung noch einen Nebenjob bei Malteser und mache Haushaltshilfe. Und vor 3 oder 4 Wochen, ich habe da einen Mann, der ist 94 und dann kam ich vor 3 Wochen hin und sagt, Dienstag hat er gemeint, er hat Durchfall. Dann ist er in der Apotheke, kam wieder. Und freitags, als ich kam, hat er gemeint, er müsste nochmal in die Apotheke, hat immer noch Durchfall. Da habe ich zu ihm gesagt, er soll lieber zum Arzt gehen, weil in seinem Alter ist das damit nicht zu spaßen. Ne? Und dann habe ich ihn zum Arzt gefahren, wieder nach Hause, dann bin ich für ihn noch in die Apotheke, weil eigentlich wollte er gehen. Dann habe ich ihm das ausgeredet, bin dann noch in die Apotheke und habe was für ihn eingekauft. Und als ich nachmittags um 4 zurückkam, hat er mir die Tür geöffnet und ich habe das gar nichts gesehen. Es hat zwar eine Weile gedauert, bis er geöffnet hat, aber ich dachte, er ist unten. Und wenn er unten ist, bis er die Treppe immer hochgelaufen ist, dauert das einen Moment. So. Dann hat er mir die Tür geöffnet, ich gehe in die Küche, lege die Sachen rein und auf einmal drehe ich mich rum. Da dachte ich, was denn mit ihm passiert. Der war von oben bis unten voll mit Blut überströmt. Ja. Und dann sage ich zu ihm, was hast du denn gemacht? Dann sagt er zu mir nichts. Was ich gemeint habe, für sie sieht es schlimm aus. Und auf einmal merke ich, dass er so schwankt. Ne? Und dann habe ich ihm gesagt, setz dich mal bitte gleich hier auf den Stuhl. Wollte er nicht. Dann ist er aus der Küche raus. Da habe ich gesagt, setz dich bitte auf den Stuhl. Ich musste ihm wirklich 3-mal sagen, dass er sich endlich hingesetzt hat. Und dann habe ich ihm erst mal was zum Anziehen gegeben, weil er gar keine Sachen unten her anhatte. Und dann habe ich gesagt, ich rufe mal einen Notarzt. Sagt er, den brauchen wir nicht mehr. Und jetzt sind schon fast 4 Wochen rum. Ich habe jetzt nichts mehr gehört, was mit ihm ist. Weil die Kinder haben eigentlich gesagt, wir bleiben in Kontakt. Weil ich habe dann die Kinder noch verständigt und alles. Aber ich weiß jetzt nicht, ob ich die Kinder anrufen soll. Weil ich finde das ein bisschen blöd, da immer nachzufragen, was mit ihm ist. Weil die Kollegen von Maltese haben auch schon alle gefragt, was mit ihm ist.
1: Klingt, als wäre der Mann gestürzt, oder was vermutest du?
4: Ja, der ist gestürzt. Also man hat es gesehen, er ist wohl im Bad gestürzt, weil er lag wohl im Flur. Und als ich geklingelt hat, es hat ja eine Weile gedauert, bis er geöffnet hat. Und ich gehe davon aus, dass er noch da lag, als ich geklingelt hat. Dass er sich dann erst hochgerappelt hat. Okay. Weil am Lichtschalter, wo er vorne die Tür geöffnet hat, war nämlich Blut dran, weil ich habe dann erstmal alles sauber gemacht, weil der ganze Boden vorm Badezimmer war mit Blut voll in, und er hatte ja Durchfall und es lag im Bad alles und ich habe das dann erstmal noch, wie er im Rettungswagen dann war, habe ich erstmal alles sauber gemacht. Aber er kann sich an den Sturz gar nicht erinnern, also das wusste er gar nicht. Ja?
1: Na gut, 95 ist der Mann, hast du gesagt, ne?
4: Ne, er wird am 12.06. wird er 95.
1: Wahnsinnsalter. Wirklich, Wahnsinn.
4: Gell?
1: So, und wie oft bist du regulär eigentlich bei ihm? Wie oft machst du das?
4: Zweimal, ich gehe zweimal die Woche hin.
1: Und jetzt aktuell nicht mehr, oder was?
4: Nein, er ist ja nicht zu Hause. Ich weiß auch nicht, was mit ihm ist. Ich gehe einmal die Woche hin, die Kinder haben mir einen Schlüssel gegeben, damit ich die Post rausnehmen kann und in die Küche lege, bis der Nachsendeantrag durch ist, weil die Kinder wohnen, die eine Tochter wohnt in Frankreich, die andere in Düsseldorf.
1: Achso, der ist im Krankenhaus seit dem letzten Kontakt quasi, das ist die letzte Info, die
4: genau.
1: du hast. Und seitdem bist du aber auch nicht mehr gefragt worden, ob du vorbeikommen magst.
4: Nee, ist ja keiner zu Hause bei ihm.
1: Und warum fragst du die Kids nicht mal? Sag mal, ich habe jetzt lange nichts von euch gehört. Alles in Ordnung bei eurem Papa?
4: Weil ich war ja Montag vor einer Woche, also letzten Montag war ja Feiertag, die Woche davor war ich bei ihm im Krankenhaus, habe ihn besucht, aber da ging es ihm gar nicht so gut. Also er, geistig war er ziemlich fit, also der hat sich mit mir unterhalten und so, aber körperlich habe ich gesehen, ist er ein bisschen Dings. Das Problem ist auch, er hat eine Woche da, wo er den Durchfall hatte, hat er eine Woche nichts getrunken. Weil ich habe ihn ja zum Arzt gefahren. Ich konnte nur nicht mit rein. Ich musste für die andere Dame mittwochs hingehen, noch was erledigen, bei Metzger was abholen. Und weil es ja schon 12:30 ist und bei uns macht der Metzger mittags um 1 Uhr zu. Also bin ich noch schnell zum Metzger, habe die Sachen geholt. Die hatte ich zum Glück vorbestellt. Das war ein Vorteil. Ich musste es ja nur abholen. Und dann bin ich wieder zurück. Und dann war er schon fertig. Und ich wusste jetzt nicht, hat er dem Arzt gesagt, dass er nichts getrunken hat oder nicht, weil das habe ich erst erfahren, als er bei mir im Auto saß. Weil er hatte mich schon gefragt, ob ich Wasser im Auto habe. Habe ich gesagt, nein. Habe ich gesagt, aber ich kann ja bei meiner Tochter ein Glas holen, die wohnt auf der anderen Seite. Da bin ich zu meiner Tochter, habe ein Glas Wasser geholt. Er hat aber nur 2 Schluck getrunken. Und als wir unterwegs waren, sagte er zu mir, ich dachte, wenn man Durchfall hat, muss man wenig trinken. Aber der Arzt hat gesagt, man muss viel trinken. Mhm. Und da hätte ich eigentlich schon nachdenken müssen, dass der vielleicht die ganze Woche gar nichts getrunken hat.
1: Das ist möglich, ja, man vergisst oft, ne? Man hört ja immer wieder, dass die Älteren vergessen zu trinken. Wobei, das betrifft auch die Jüngeren, ich vergesse auch manchmal zu trinken. Aber jetzt, also der Stand ist folgender, du weißt nicht, wo er sich gerade befindet. Du hast ihn zuletzt ins Krankenhaus, nicht gebracht, aber der wurde da ins Krankenhaus gebracht. Seitdem hast du nichts gehört. Und jetzt habe ich aber nicht ganz verstanden, warum du dich bei den Kindern noch nicht gemeldet hast und gefragt hast. Ist es dir unangenehm, da zu fragen oder warum?
4: Ja, genau. Ja, weil die Kollegin hat auch schon gesagt, man kann ja auch nicht einfach bei der Familie dauernd anrufen und fragen, was mit ihm ist.
1: Naja, du hast jetzt 4 Wochen nichts gehört von ihm, hast du gesagt.
4: Nee, nicht 4 Wochen. Also warte, an dem Montag, wo ich morgens mittags dort war im Krankenhaus, hat der Enkel mich abends angeschrieben und hat mir gesagt, dass er keinen Besuch empfangen soll wegen seinem Kopf. Damit der ist ja mit der Augenbrauen aufs Treppengeländer aufgeschlagen.
1: Also Montag vor 2 Wochen hast du ihn zuletzt gehört?
4: Da habe ich das letzte Mal gehört, dass er noch in Hanau in der Klinik ist. Okay. Und dass er am 28. Mai sollte sich jetzt entscheiden, ob er in eine Kurzzeitpflege kommt. Aber da habe ich keine Info, ob das jetzt so ist oder ob er noch im Krankenhaus ist. Ich habe keine Ahnung.
1: Und es sind noch 2 Wochen vergangen. Ich finde das jetzt nicht aufdringlich, wenn man dann mal fragt. Ich wollte mich nur mal erkundigen. Ich weiß nicht, wie lange hast du denn für diesen Mann gearbeitet? Wie lange hast du ihm denn geholfen im Leben?
4: 4 oder 5 Jahre schon.
1: Ja, das ist doch vollkommen legitim, dass man da mal sich erkundigt.
4: Ja, weil auch die Kollegin, die ihm das Essen bringt, die hat mich angerufen. Die war auch total entsetzt erstmal. Und auch der vorher das Essen gebracht hat, der ist immer noch bei uns. Und der hat gesagt, oh, wie schlimm das ist. Also das ist wirklich, also wir haben den alle so ins Herz geschlossen, weil er so, ja, keine Ahnung.
1: Also ist ein sehr netter, angenehmer Mann, ja, eigentlich.
4: Ja. Schlimm fand ich halt, dass er mich nicht fragt, ob ich ihn zum Arzt fahren kann. Dass er zu mir sagt, er hat keinen. Er hat mich 3 Wochen vorher auch gefragt, ob ich ihn in die Kirche fahren kann, weil er da ein Mitteilungsblatt geholt hat. Da konnte er mich doch auch fragen. Da habe ich mich gefragt, warum fragt er denn dann nicht, wenn er zum Arzt muss? Ja,
1: ja, man kann den Leuten nicht in den Kopf schauen. Du weißt ja nicht, was er für Gedanken hat. Wer weiß, warum er das gemacht hat, was ihn dazu bewegt hat. Mhm. Na, vielleicht mit gesundem Menschenverstand irgendwie sich was dabei gedacht, aber vielleicht wusste er gar nicht mehr so recht, was er denkt. Weiß man nicht. Ja, aber ich bin mal gespannt, wenn du dich mal bei denen meldest und erfährst, wie es ihm so geht. Das ist ja eigentlich, ich finde das eigentlich sehr menschlich, ich finde das auch sehr schön, wenn sich da jemand melden würde und mal fragt, wie es geht. Das zeigt ja eigentlich nur, ne, dass du nicht das Ganze nur als Arbeit verstanden hast, sondern auch zwischenmenschlich gesehen.
4: Nee, ich helfe auch so den, also auch die andere, wo es dahin geht, dass zum Beispiel donnerstags gehe ich extra hin, um mit ihr draußen eine Runde zu laufen, weil alleine laufen kann sie auch nicht, weil dann wird sie umfallen. Ja, dann gehe ich mir mit, halt den Rollator mit fest, dass sie laufen kann. Das mache ich auch so einfach nebenbei, das hat mit meiner Arbeit auch nichts zu tun. Ja, also ich bin da schon ziemlich kulant und helfe den Leuten, wo egal was da zu machen ist oder wie jetzt ihn da zum Arzt fahren, das ist ja für mich kein Problem. Ja, aber dass er dann nicht gefragt hat und ich hätte gewusst, dass er nichts trinkt. Meine Nichte zum Beispiel, die ist ja MFA, die hat zu mir gesagt, wenn zu uns alte Leute kommen mit Durchfall, werden die prinzipiell an die, also bekommen die eine Flüssigkeit, sagt sie, weil alte Leute prinzipiell zu wenig trinken. Mhm. Sagt sie, die versteht nicht, warum das bei seinem Hausarzt nicht schon passiert ist, als du ihn hingebracht hast. Sie hat gesagt, der Arzt hätte ihm sofort so eine Flüssigkeit zuführen müssen. Ich weiß nicht, das ist, Natrium, irgendwas, keine Ahnung.
1: Ja, diese Kochsalzlösung oder was das ist, ne?
4: Genau, ja. Genau, ja.
1: Also, es bleibt offen, wie das Ganze ausgeht, Gitta. Danke dir erstmal für deine Gedanken und Sorgen. Ja. Und ich glaube, es führt kein Weg dran vorbei, als mal zu fragen. Und da muss man sich auch nicht schlecht fühlen. Ich meine, du rufst da jetzt nicht täglich an. Das wäre schon ein bisschen komisch, wenn du da jetzt jeden Tag sagst.
4: Nee.
1: Und wie sieht's aus? Da würde ich fast sagen, Gitta, was hast du mit meinem Papa ausgemacht? Habt ihr heimlich geheiratet? Ja. Oder worauf wartest du?
4: Nein. Oh Gott, ja. Aber das Bild kriege ich nicht mehr aus dem Kopf, wie ich ihn da gesehen habe. Und als ich ins Haus rein bin, habe ich das überhaupt nicht gesehen. Erst in der Küche. Ich weiß auch nicht, mir ist das vorher nicht aufgefallen. Ich gehe an ihm vorbei in die Küche und drehe mich rum und dann habe ich das erst gesehen. Ich stand erst mal total geschockt. Ja.
1: Du, ich hab auch einen heiden Respekt vor diesem Job, den du da machst. Denn das ist nicht ganz ohne, muss man sagen. Das geht schon sehr auf die Psyche.
4: Also ich komme eigentlich gut damit klar, weil ich habe jetzt bis jetzt immer dieselben Leute, also zwei Leute da. Vorher hatte ich noch ein paar mehr, aber das war dann mit den Überstunden viel zu viel. Das ging gar nicht mehr. Mir macht es jetzt nichts aus, weil die eine, die nicht gut laufen kann, die ist noch nicht so alt. Die sitzt nur im Rollstuhl, die hat einen Unfall gehabt. Das ist was anderes. Aber er ist ja immerhin schon 94, ne? Ja, schönes Alter, finde ich. Und dann noch so fit zu sein, wie er es war, ne? Er ist ja wirklich sehr fit noch gewesen für sein Alter.
1: Ja.
4: Ist auch noch Auto gefahren. Ich weiß, jetzt werden viele schimpfen.
1: Nö, gar nicht. Also es gibt ja wirklich Leute, die noch sehr, sehr fit sind. Aber ja, was soll man sagen? Ne? Irgendwann ist die Zeit rum und dann sind selbst die Gesündesten, das geht dann relativ schnell, weißt du? Die sind dann noch irgendwie vor ein paar Wochen sind sie noch, weiß nicht, Treppen hoch und runter gerannt und dann plötzlich geht alles ganz schnell.
4: Also mich hat eine Dame angerufen, die bekommt die Zeitung von mir, die ist letztes Jahr 97 geworden irgendwann. Die hat mich angerufen, hat gemeint, wie sie mir was zu Weihnachten bringen kann, weil sie kann nicht mehr Auto fahren. Also sie sagt, sie kann Auto fahren, aber sie hat im Sommer das Auto abgegeben, weil wenn was passiert heißt, was muss sie mit 97 noch Auto fahren? Sagt, es ist nicht, dass ich das nicht konnte, aber dann heißt es dann wieder so ein dummer Spruch, sagt sie, deswegen habe ich das Auto lieber abgegeben.
1: Okay, ja? Nachvollziehbar.
4: Ja.
1: Und solange sie nicht darauf angewiesen ist und andere Möglichkeiten hat, ist das ja auch legitim.
4: Ja, eben. Ne? Ja.
1: Viele sind ja jung und haben keinen Führerschein gemacht, weil sie sagen, ich brauche keinen, ich wohne in der Stadt. So, ne?
4: Und meine Freundin.
1: Ja, zum Beispiel, genau. Gitta, ich ziehe weiter. Ich wünsche dir einen schönen Abend.
4: Mich, ne?
1: Alles Gute dir. Bis bald. Tschüss.
4: Ja, danke. Gleichfalls. Ciao.
1: Anrufen vom Handy vom Festnetz, die Nummer zu mir ins Studio. Worüber macht ihr euch Gedanken?
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1: Auf eine Runde heute, es gibt kein festes Thema, aber wir haben jemanden mit der 6-5. Hallo, wer da?
5: Ja, hi Daniel. Der Mike aus Siegen, vielleicht erinnerst du dich.
1: Mike aus Siegen, ja, das sagt mir was. Schön, dass du da bist, Mike.
5: Ja, ich habe mich jetzt länger nicht gemeldet, weil, ja.
1: Dabei habe ich gedacht, du bist nicht mehr so extrem workaholic und bist ein bisschen kürzer getreten.
5: Nein. Ich habe mir gedacht, weißt du was, ich rufe dich heute nochmal an, weil ja, wir sind vorgestern aus Kochen wiedergekommen.
1: Ach, schön.
5: Ich weiß nicht, habe ich dir erzählt, wir haben ja jetzt eine Wohnwagenzeit, jetzt in der zweiten Saison. Mhm. Und mittlerweile können wir uns erlauben, 6-mal im Jahr in Urlaub zu fahren.
1: Sehr schön.
5: Ja, und ja, da wollte ich einfach mal ein bisschen berichten, wie schön dann doch Deutschland und Holland ist. Ich weiß nicht, du warst ja...
1: Dieses Jahr oder redest du von letztem Jahr oder von diesem Jahr?
5: Eigentlich von dem letzten kompletten. Also dieses Jahr waren wir schon 2-mal und das letzte Jahr waren wir, glaube ich, 5-mal weg.
1: Wow, mit dem Wohnmobil?
5: Ja, ne, Wohnwagen. Also Wohnwagen. Wir haben 8 Meter Wohnwagen und 5 Meter Auto. Also da sind wir mit 13 Meter unterwegs. Und ja, erkunden so ein bisschen die Welt und gucken, wie schön dann doch Deutschland ist.
1: Ja, erzähl mal, was hast du dir, was ist dir dabei begegnet? Welche Eindrücke hast du auf dich wirken lassen?
5: Ich habe mir zum Beispiel Anfang des Jahres habe ich einen Kindheitstraum erfüllt. Wir waren eine Woche auf Fehmarn. Ich wollte gerne als Kind schon mal da hoch. Ja, und wir waren Anfang des Jahres waren wir auf Fehmarn für eine Woche. Ja, und ich kann nur von dem Ziel da schwärmen. Also ich weiß nicht, ob du schon mal da warst, auf Fehmarn.
1: Ich überlege gerade, ich muss gerade mal gucken, wo es genau liegt, aber ich glaube nicht. Nee, auf Fehmarn war ich nicht.
5: Ja, weil wir sind jetzt mittlerweile dann so weit. In 5 bis 6 Jahren werden wir.
1: Nee, war ich nicht. Nee, ich habe gerade geschaut, aber das ist zu weit weg. Nee, ich war in Stralsund.
5: Ja.
1: In Greifswald. Da war ich sehr gerne unterwegs. Und das war auch schon sehr lange her. Und auf Rügen war ich, glaube ich, auch nicht. Ich bin mir gerade nicht sicher, ob ich auf Rügen war. Ich weiß, dass ich mal rübergeschaut habe zu Rügen, aber ich war, glaube ich, noch nicht da.
5: Ja.
1: Aber die Ecke da. Nee, Fehmarn liegt ja ein bisschen weiter weg, liegt ja viel, viel weiter westlich. Und, aber ja. Wieso war das ein Kindheitstraum? Ich meine, was ist denn so das Besondere an Fehmarn für dich gewesen, als Kind vor allem?
5: Also mein heutiger bester Kumpel noch, der hat immer von Fehmarn erzählt, wie schön das Meereszentrum da ist. Und ja, und damals konnte man sich das halt als Familie nicht leisten, nach Fehmarn zu fahren.
1: Wirklich?
5: Ja, und dann habe ich mir gesagt, wir konnten uns das nicht leisten. Ja, und dann habe ich immer gesagt, wenn ich irgendwann mal groß und stark bin, dann fahre ich mal nach Fehmarn.
1: Das ist ja witzig. Ja. Hast du eigentlich noch Kontakt mit dem von früher?
5: Ja, der hat, ja. Also wir kennen uns jetzt seit 37 Jahren kennen wir uns jetzt.
1: Hast du es ihm direkt erzählt? Du, ich war jetzt endlich auch mal da?
5: Nee, also das ist ja eine ganz, ganz wilde Geschichte, weil ich mache immer bei WhatsApp, mache ich immer ein paar Fotos und er schreibt mir dann immer, ja, wo seid ihr denn gerade? Und ja, dann hat er mir erzählt, seine Frau, die steht auch total auf Fehmarn. Ja, und die wollen jetzt demnächst, also zu der Zeit, wo wir auf Fehmarn waren, da waren die irgendwo in der Nähe von Hamburg. Da war Osterfeuer und er schrieb mir dann nur, dass sie dann quasi auch im Moment an der See sind. Und ja, dann hat er halt auf meinen Status geantwortet. Ja, und so sind wir halt in Kontakt.
1: Schöne Geschichte. Hätte wunderbar auch zur letzten Woche gepasst. Da hatte ich ja die Frage gestellt, welche Kindheitsträume man sich so erfüllt hat oder sich erst sehr später geholt hat, ne? Was man als Kind immer haben wollte. Und das kann auch eine Reise sein, das kann auch ein Ort sein, aber da wurde das weniger genannt. Schön, dass du das gemacht hast, finde ich gut. Hast du jetzt aber die Liste der Dinger schon abgehakt und sagst, ich glaube, jetzt habe ich alles gesehen oder sagst du noch lange nicht?
5: Du wirst es kaum glauben, meine Frau und ich werden in 5 bis 7 Jahren an die Nord- oder Ostsee auswandern.
1: Okay.
5: Das hat uns so geflasht, da oben das. Meine Frau, die ist Alpaka wandern gegangen. Mhm. Und die hat sich in die Tiere verliebt. Und ja, wir gucken jetzt, dass wir alles Mögliche in die Wege geleitet kriegen, dass wir, wenn es irgendwie geht, da oben an die Nord- oder an die Ostsee ziehen und ja, irgendwann kommen wir halt auch mal. So haben wir uns das gesagt. Weil, also gefühlt ist meiner Meinung nach da oben die Lebensqualität höher. Vielleicht ist das nur so der Eindruck aus dem Urlaub, weiß ich nicht. Aber, also gefühlt ist da oben die Lebensqualität besser. Du hast halt nicht diese Großstädte da oben.
1: Alles ganz flach, ne? Gibt jetzt keine Höhen, Unterschiede, keine großen.
5: Ja, also Ostern waren wir da und wir sind morgens mit dem Hund, unser Hund ist jetzt ein Jahr bei uns, und mit einer Schleppleine sind wir gelaufen, die ist 10 Meter lang. Und morgens um 10:30 war niemand auf dem Deich, weit und breit kein Mensch zu sehen. Mhm. Und solche Eindrücke, die prägen halt.
1: Das ist einzigartig. Aber jetzt, ich denke mir immer so, das macht natürlich einen Unterschied, ob ich da jetzt zur Urlaubssaison oder irgendwie so zu irgendwelchen Urlaubszeiten da hinfahre oder ob ich wirklich das ganze Jahr da oben verbringe, inklusive natürlich auch Winter und den ganzen Wetter da oben. Ist euch das bewusst?
5: Natürlich. Wir sind letztes Jahr im November sind wir in Holland gewesen und haben Wintercamping gemacht. Und uns macht das überhaupt nichts aus. Und wenn du mal im Wohnwagen gelebt hast, dann weißt du erst, wie viel du eigentlich im Leben brauchst.
1: Mhm. Moment, in 5-6 Jahren wollt ihr da oben aber schon ein Haus oder wollt ihr im Wohnwagen?
5: Nein, wir werden einen Dauerstellplatz nehmen und irgendwas, wo man einen Erstwohnsitz anmelden kann. Und dann werden wir auf ungefähr 25 Quadratmetern leben.
1: Oh, okay.
5: Ja, ich weiß nicht, ob du das schon mal gemacht hast. Aber wenn du wirklich mit dem Wohnwagen oder mit dem Wohnmobil unterwegs bist, dann merkst du erst, wie viel du eigentlich im Leben brauchst. Mhm. Das ist so.
1: Das Stichwort Minimalismus, ne?
5: Ja, das ist so. Du brauchst im Prinzip ein bisschen Strom, du brauchst ein bisschen Wasser und du brauchst ein halbwegs vernünftiges Bett. Okay. Und dann musst du natürlich auch deine Tage im Urlaub ein bisschen ausgefüllt kriegen.
1: Wie alt seid ihr beiden jetzt?
5: Ich bin jetzt 44, meine Frau ist 37.
1: Okay. Seht ihr das als, also gut, erst in 5-6 Jahren hast du gesagt oder irgendwie sowas.
5: Ja, ja.
1: Ist das dann einfach nur so ein Kapitel, irgendein temporär, komm, das machen wir jetzt einfach mal für eine unbestimmte Zeit? Oder glaubst du, nö, das wollen wir bis zur Rente. Das wollen wir bis in alle Tage.
5: Wir wollen da oben dauerhaft unser Altsein genießen. Weil uns hält hier nichts.
1: Das ist mir klar. Die Frage ist nur, ob ihr das im Wohnwagen oder ob ihr dann sagt, naja gut, das machen wir jetzt vielleicht eine Zeit lang im Wohnwagen. Wenn wir merken, ist doch nicht so unser, dann suchen wir uns vielleicht doch ein Haus oder eine Wohnung oder irgendwas.
5: Das wird dann die Zeit zeigen, denke ich mal. Also wenn du irgendwann merkst, weißt du was, du gehst dir dann doch vielleicht mal auf den Geist, dann nimmst du dir vielleicht noch eine Zwei-Zimmer-Küche-Badwohnung da oben. Mhm. Aber das kannst du ja auch dann so machen, wenn du da 5 Jahre oder so lebst, dann kannst du ja immer noch sagen, weißt du was?
1: Wir bleiben hier, wir machen es uns schön. Okay.
5: Ganz genau.
1: Aber sag mir mal, ich meine, in 5-6 Jahren bist du ja noch lange nicht in Rente. Was hast du da oben vor, beruflich?
5: Das ist, also, hört sich jetzt ganz blöd und dumpf an. Ich stelle mich auch in Aldi an die Kasse. Also ich bin da völlig flexibel.
1: Das ist doch nicht dumm, das ist ein gut bezahlter Job, aber das heißt, du hast noch gar keinen Plan. Du sagst, ich gehe hoch und ich mache irgendwo, was ich gebraucht werde.
5: Nee, also ich werde schon meinem jetzigen Arbeitgeber werde ich da mal nachhorchen, ob da oben in der Nähe Hamburg oder so oder da irgendwas ist. Aber im Endeffekt, wir machen das so, erst wenn wir einen Job haben, denken wir über alles andere nach, weil der Job ist das A und O.
1: Moment, du ziehst in Betracht, mit deiner Frau, mit einem Wohnmobil in Fehmarn zu leben und arbeiten zu gehen nach Hamburg?
5: Ja, die nächstgrößere Stadt war jetzt nur ein Beispiel.
1: Ja, Lübeck wäre auch noch eine Möglichkeit. Aber das wäre natürlich trotzdem... Wie willst du denn bitte schön Fehmarn genießen, wenn du die ganze Zeit in Hamburg arbeitest?
5: Ja, das war jetzt ein Beispiel. Also das ist ja Heiligenhafen, ist ja da in der Nähe. Und also die nächstgrößere Stadt, da würde ich dann halt auch hinpendeln. Also ich bin da flexibel. Ich bin ja auch Fahrer, von daher, mir macht das Fahren nichts aus, aber ich bin auch da völlig flexibel, was den Job angeht. Also ob das nur in irgendwelchen Supermärkten ist oder im Lager, solange das halbwegs vernünftig bezahlt ist und man da vernünftig mit leben kann, sind wir da bereit, halt auch Abstriche zu machen. Okay. Für die Lebensqualität.
1: Ja, deswegen frage ich ja gerade. Lebensqualität wäre für mich jetzt nicht, wenn ich jeden Tag so viele Stunden Auto fahren müsste oder vielleicht unter der Woche in Hamburg arbeite und meine Frau und meine Family eigentlich nur am Wochenende sehe. Das wäre ja auch blöd. Mhm.
5: Ja, gebe ich dir recht. Aber also, das war jetzt nur ein Beispiel. Die nächstgrößere Stadt, da würde ich dann halt auch gucken, ob ich da hinpendel.
1: Ja, cool.
5: Ja.
1: Das, bin ich mal gespannt.
5: Ja, weil die... Mich hält hier halt nicht so viel. Oder? Ich habe dir ja, glaube ich, damals die Geschichte erzählt, wo wir nach der Sendung noch telefoniert haben. Vielleicht erinnerst du dich. Mhm. Das hat sich auch nicht gebessert. Von daher hält mich jetzt nicht mehr ganz so viel hier.
1: Na, da hatte ich hatte den Ralf vor ein paar Tagen. Ich weiß gar nicht mehr, wo der herkam. Ich glaube, Karlsruhe. Der hat auch erzählt, dass er im Wohnwagen jetzt lebt. Auch im ähnlichen Alter wie du. Ich glaube, so um die 50, wenn ich mich nicht irre. Und der ist auch wahnsinnig glücklich. Der ist total happy, dass er das jetzt machen kann.
5: Ja, also ich habe das jetzt wieder an der Mosel gemerkt. Ja, du brauchst nicht mehr. Ich brauche nicht mehr, wenn ich im Wohnwagen lebe, als ein Bett, ab und an mal was Vernünftiges zu essen. Ja, und da bin ich halt auch bereit, Abstriche zu machen, was Lebensraum angeht.
1: Ja gut, ihr spart ja auch unglaublich viel Miete. Ne? Das könnt ihr investieren, ja, in vielleicht lecker essen gehen oder irgendwelche Sachen machen, unternehmen. Das ist schon toll. Letzte Frage an dich, Mike. Ich merke gerade schon, ich muss schon wieder

0: Ohne Job geht es erstmal sowieso nicht. Und dann musst du ja, alles ein bisschen vorbereiten und so Hals über Kopf.
1: Aber 5 Jahre ist schon ein großer Zeitraum, wenn ich überlege. Warum sagt man nicht so ein. Was muss da noch erledigt werden? Habt ihr noch ein Haus, was ihr verkaufen müsst, oder was habt ihr?
0: Nein. Ja, wir haben halt noch ein paar Verbindlichkeiten, die wollen wir gerne noch loswerden. Und ich bin jemand, der plant halt gerne Sachen im Vorhinein. Ich bin halt nicht so jemand, der jetzt so Hals über Kopf hier die Zelte abbricht und so nach dem Motto, tschüss, das war's mit uns.
1: Was ist denn so eine Verbindlichkeit?
0: Zum Beispiel der Wohnwagen an sich, das Auto, das kostet ja alles, also das haben wir alles quasi auf banktechnisch gekauft. Und der Wohnwagen ist in einigen Jahren ist er dann uns, dann hast du ja schon mal ein paar Euro, falls was sein sollte.
1: Hm, ich
0: Hast
1: verstehe.
0: du schon mal ein paar Euro?
1: Okay.
0: Also es geht im Endeffekt um finanziell, dass man da einen vernünftigen Stand hat, ohne dass man ja da quasi irgendwelche Blödsinnaktionen machen. Also ich bin da nicht so für. Ich muss die Sachen planen.
1: Okay.
0: So.
1: Aber es steht auf jeden Fall fest, ihr wollt diesen Weg gehen. Und ja, ich bin gespannt. Vielleicht hören wir uns auch ein paar Mal vorher. Und du kannst mir immer ein Zwischenupdate geben, wie weit ihr seid. Vielleicht verkürzt es sich ja auch. Kann ja auch sein, dass du sagst, du, ich glaube, wir sind soweit
0: Gut
1: durch.
0: möglich.
1: Kann in 3 Jahren
0: Ja.
1: schon losgehen. Dann, Mike, vielen Dank für deinen Anruf. Alles Gute dir, bis
0: Sehr
1: bald.
0: gerne.
1: Tschüss.
0: Bis dann. Ciao.
1: Ich freue mich für ihn. Ich beobachte oder begleite jetzt, oder er begleitet mich, je nachdem, wie man sieht, schon über viele Jahre. Er hat mir schon sehr oft damals immer Nachrichten geschrieben. War stark verschuldet gewesen, muss man dazu wissen. Hat eigentlich wirklich rund um die Uhr nur gearbeitet, um seine Schulden abzuzahlen. Und wollte auch immer für die Kids da sein, hat das auch so gut wie möglich immer gemacht. Und naja, jetzt geht er seinen eigenen Traum nach mit seiner Frau. Und das ist wirklich stark. Und das zeigt auch, dass man es doch noch schaffen kann, auch wenn es manchmal so wirkt, als ob es aussichtslos ist. Jetzt gehen wir in die nächste Leitung. Wen haben wir dran mit der Endziffer 66? Hallo.
2: Ja, und mit der 66, hallo.
3: Hallo?
1: Wer ist dran? Hallo.
3: Hubert? Hubert?
1: Hubert?
3: Alexander?
1: Alexander?
3: Schindler? Rheingau? Daniel?
1: Hallo, ich bin Daniel. Du bist Alexander?
3: Hubert Alexander, ja. Was kann ich für dich tun?
1: Du hast mich angerufen.
3: Ja klar.
1: Wolltest du eine Pizza bestellen?
3: Es ist ja offen noch. Ich hab gerade einen Pizzaklosteig vom Italiener noch mitgebracht hier.
1: Lecker.
3: Nee, ich höre nette Geschichten über Fehmarn, da war ich gewesen. Ich war letztes Jahr 270 Tage in Urlaub, ohne Wohnmobil, ohne Auto, geht auch. Ohne Auto
1: Letztes
3: geht
1: Jahr.
3: auch.
1: 270 Tage Urlaub. Wo warst du denn?
3: Ich bin Privatier. Ich war ja erst mit meiner Ex-Freundin, man zum Beispiel Bad Hindelang, Winterurlaub, dann an meinem Geburtstag am 12. März in Athen, auf Lesbos bei meinem Freund in Sikri, beim Paphlos, und dann mit ihr noch in Kreta, auch nur 2 Wochen. Ich war bei 4 Wochen auf Kreta und dann hat es halt nicht mehr so richtig geklappt mit der Beziehung. Und dann bin ich in Spanien, 35 Tage habe ich meinen eigenen Pilgerweg gemacht, einmal ausgeworfen in Malaga, über Gran Canaria nach Hause gekommen, 5 Tage Zwischenstopp, am 1. Oktober wieder zurück Richtung Athen, Generalstreik mit 100 Kilo Klamotten für Athen an Bord und ein bisschen noch Segel hatte ich bei, also Surfsegel, ich bin Windsurfer. Und dann am 5. von Athen auf Kreta, meine Heimat eigentlich, Palikastro. Und da bin ich gewesen bis zum 13.11. und dann bin ich über Athen zurück, wollte ich zurückfliegen und dann bin ich nach Athen nochmal ausgeraubt worden.
1: Ui, das klingt nicht so gut. Also einiges auch erlebt auf dieser Reise.
3: Ich habe überlebt. Ja, das ist die Vergangenheit, die ein bisschen weiter weg ist. Ja. Also die kürzere Vergangenheit heißt folgendermaßen, ich habe jetzt 2 Ukrainer aufgenommen, habe endlich mal wieder ein paar Leute im Haus, also schon alleine. und vor 4,5 Wochen Kieferbruch nach Fahrradunfall und dann Schulter ausgekugelt und bin von dem Sohn von meiner Ex-Freundin angefahren worden, auch ein bisschen wehgetan, aber ich habe alles überlebt. Und jetzt sitze ich auf meiner Terrasse, guck in den Himmel und der ist wert rein.
1: Okay. Alexander, kannst du das Radio bitte noch ausmachen? Ich habe so eine Rückkopplung auf meinem Ohr. Und dann zu der Frage, wie kann man

0: sich 270 Tage Urlaub im Jahr leisten? Wie geht das?
1: So, jetzt aus. Halt, ne. So, jetzt aus. Jetzt halt, besser?
0: Ja. Hast du die Frage noch
1: bekommen? Ein altes Radio. Das habe ich auf dem Sperrmüll gefunden. Ne? Alte Radio-CD-Player, Kassettenrekorder.
0: Hast du die Frage noch mitbekommen?
1: Ich habe eine Idee. Wenn ich die Zeit hätte und Lust hätte, bist du noch dran eigentlich?
0: Hast du meine Frage mitbekommen, Alexander?
1: Ja, nein. Ich habe ja auch das Handy auf Leitung gestellt. Jetzt höre ich dich.
0: Ich wollte wissen, wie schafft man es? Wie kann man sich 270 Tage Urlaub im Jahr leisten? Wie geht das?
1: Ich habe 40 Jahre gearbeitet. Mhm. Und bin dann vor 2019 in Erwerbsunfähigkeitsrente gegangen, weil ich einfach keinen Bock mehr hatte.
0: Okay, das heißt, du gehst jetzt nicht mit 100% Rente, sondern mit einer...
1: Naja, das ist auskömmlich, ein 2K im Monat, das reicht.
0: Oh, okay. Und davon lebst du quasi? Das heißt, hast du jetzt ein Haus, eine Wohnung, das muss ja Miete zahlen.
1: Ich hab ein Haus, das ist fast mir, also bis auf 15.000 Euro, ich habe einen Honda S2000, ich habe einen Roller, ich habe einen Honda Civic, ich habe 18 Fahrräder, also ich habe eigentlich alles und deswegen bin ich auch halt jemand, der dann gerne teilt, ja, und die Ukraine, wir fahren mit dem Fahrrad, ich war heute mit dem Sergej in Lorch gewesen, wir hatten einen wunderschönen Tag, wir waren in Rüdesheim, wir waren in Geisenheim, ja, natürlich auch Vollidioten auf der Gasse, ja, aber wir hatten so einen Spaß, wir haben dann aufs Fußballspiel geschissen, haben irgendwann das 1-0 durch Umgehen in Lorch gehört und dann im Zug, irgendwo anders der 4-0, ja, und sind dann im Dunkeln nach Hause geradelt, weil der Bus wieder mal gefahren ist, ja, und weiter, na und, ja, geht alles. Ich hocke jetzt hier, habe mich warm angezogen, habe bei der Babsi Sommer, das ist meine beste Freundin, ein neues Sweatshirt bekommen in Johannesberg und dann sind wir von Johannesberg nach Marienthal gefahren, am Kloster vorbei.
0: So, das heißt, du bleibst jetzt erstmal im Lande oder hast du schon wieder Pläne, wieder so ein bisschen Griechenland? Du hast es vor allem als Heimat bezeichnet. Was steckt dahinter? Hast du griechische Wurzeln oder wie kommt's?
1: Ich bin halt Windsurfer, bin mit 18 einmal komplett unter Peloponnes getrennt und dann habe ich den Kontakt zu Griechenland verloren wegen 3 Kindern und waren halt mit den Kindern in Kroatien, Ägypten und Holland und den ganzen Blablabla. Und dann habe ich durch Zufall wieder übers Windsurfen Lesbos entdeckt. Und da Lesbos Sikri, also das ist Westküste, kleinster Ort, da kenne ich den Bürgermeister, hat ein Hotel und so weiter und so fort. Und da bin ich eigentlich beheimatet. Das ist mein Name ist Janis dort. Ja, der wurde mir gegeben. Und wenn du in einem Dorf einen Namen kriegst als Deutscher, dann hast du es schon mal fast gepackt. Und das nach 3 Jahren.
0: Das heißt, für dich ist es deine gewählte Heimat quasi.
1: Ja und nein. Also du musst dir vorstellen, das ist ein Ort mit 200 Einwohner. Ganz an der anderen Ende von Mytilini. Mytilini ist die Hauptstadt von Lesbos, da wo das Flüchtlingslager war, habe ich alles mitbekommen, 2015, 2016. Und jetzt bin ich auch bei der Zeitreise wieder ganz bei dir, weil wir waren 2013 und 14 und ja, 2013, 14 dann auf Lesbos, haben dann ein Ehepaar kennengelernt, eins aus Wien, eins aus der Schweiz, ja. König aus Hamburg und blablabla aus Wien. Und dann haben wir uns dann in Palikastro verabredet. Palikastro ist wiederum Ostküste Kreta. Und ich kann nur jedem, der hier zuhört, raten, jeder, der Energie braucht, fahrt nach Palikastro. Man kann, Besitia ist der Flughafen, also der nächstgelegene Flughafen, oder Heraklion, ja. Es ist so viel Energie und die bringe ich jetzt auch noch mit und deswegen habe ich den ganzen Scheiß auch überlebt.
0: Okay, und wann geht's wieder hin?
1: Puh, also ich muss unbedingt Olivenöl holen für euch und für SWR3 und was weiß ich was, ja. Nur ich muss ja erstmal gewisse finanzielle Dinge regeln, die natürlich, wenn man zweimal innerhalb von einem Jahr ausgeraubt worden ist und ich habe auch jetzt im Moment keinen Bock mehr, einen Brief aufzumachen, aber es ist alles safe. Ich habe einen Rechtsanwalt, der mir dabei hilft und das Haus können sie mir jetzt wegnehmen und ich habe auch genug bewegliche Mittel, die ich verkaufen könnte, aber mein S2000, den gebe ich halt hinterher. Dann verkaufe ich lieber ein Fahrrad oder ein Civic. Also es läuft jetzt alles wunderbar. Alles gar kein Problem mehr.
0: Ja, dann hoffen wir, dass du gesund bleibst, Alexander, dass du fit bleibst. Bist du denn fit gerade aktuell?
1: Am Schluss, am Schluss muss ich dir noch der Hammer erzählen. Also ich bin mit Sergej dann von Lorsch im Zug nach Geisenheim gefahren, ja. Und Geisenheim am Rhein geht die 185 nach Marienthal, die 103 nach Marienthal, die 185. So, jetzt war nur die nach Johannesberg falsch, weißt du? Und jetzt rat mal, wer in den Bus eingestiegen ist. Jetzt kriege ich gerade Gänsehaut. Mein Sohn Floyd.
0: Auf den wäre ich nicht gekommen.
1: Der kam aus Rom vom Junggesellenabschied. Ich krieg die Krise. Dann sind wir bis nach Johannesberg gefahren zu seiner Ex-Mutter, die da wohnt. Also nein, seine Mutter, meine Ex, die da wohnt. Wir haben uns dann verabschiedet, kurz im Bus alles Briefing gemacht. Der kommt so in 2-3 Wochen. Ja. Und ich bin dann zur Babsi, weil ich was in Klamotten hatte. Und dann bin ich schon mit dem Sergej heimgefahren. Jetzt liegen sie beide oben im Bett. Und Pellen und Schnarchen und Marathon. Jetzt bin ich einfach nur happy. Das sind meine Kinder. Ich habe jetzt wieder 2 Kinder.
0: Alexander, dann dir einen schönen Abend. Alles Gute.
1: Ja, yeah, dir auch.
0: Und bis bald. Gell? Mach's gut.
1: Hau rein. Ciao, tschüss. Ciao.
0: So, jetzt hier mal die nächste Leitung. Ihr könnt auch anrufen.
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0: So, wir haben der nächsten Leitung. Da ist, wartet, muss man gerade gucken, jemand mit der Endziffer 61. Hallo, wer da, woher? 6-1, meldet sich nicht. Dann gehen wir weiter zu Lea nach Aachen. Hallo Lea, grüß dich.
3: Hi Daniel.
0: Auf eine Runde heute. Bist du bereit?
3: Ja. Ja, das habe ich aber auch nur auf Facebook jetzt erkannt, dass auf eine Runde ist, weil über Instagram bin ich nicht in die WhatsApp-Gruppe reingekommen, also über den WhatsApp-Kanal. Ich komme über Instagram, kam ich nicht rein, nur per Zufall jetzt durch Facebook. Und? Ich habe mich schon gewundert, weil du das gepostet hast, dachte ich, es ist jetzt heute keine
0: Lass
3: Show.
0: Lass mal gucken. Habe ich schon wieder vergessen? Ich habe schon wieder vergessen. Guck mal. Ich habe schon wieder vergessen, auf Insta und auf Facebook zu posten. Naja, passiert. Ist ja nicht schlimm. Sowieso Facebook ist irgendwie, da passiert gar nicht mehr so viel. Aber schön, dass du da bist. Erzähl, was ist dein Thema heute?
3: Also, es würde mich mal bei dir auch in der Show dieses, ich weiß jetzt nicht, wie man das genau nennt, aber ich kenne das unter Love Game, die Menschen, diese Internetmenschen für diese Liebesspiele. Verstehst du, was ich meine?
0: Nein. Was für Love Game?
3: Also, das Thema von wegen, man lernt sich online kennen und lernt sich kennen und irgendwann diese Thema Geld, Support, Unterstützung. Verstehst du jetzt, was ich meine? Ich weiß nicht, wie man das richtig nennt.
0: Na, beschreib doch einfach mal die Situation.
3: Ich kann jetzt meine Situation beschreiben. Es lag jetzt daran, dass ich jetzt halt monatelang jemanden an meiner Seite hatte, der halt Chinese jetzt zum Beispiel war, was sich am Ende halt herausstellte, dass er einfach nur mit meinen Gefühlen gespielt hatte, um an, und jetzt TikTok halt, an Support und Unterstützung halt ranzukommen. Und manche gehen halt in dem Thema sehr weit und er ist halt sehr weit gegangen.
0: Es
3: sehr,
0: ist vorbei? Sehr weit.
3: Ja.
0: Seit wann?
3: Ja. Oh, seit über einer Woche.
0: Es ging relativ ungefähr. Lang, ne? Also wie lange warst du mit ihm zusammen?
3: Letztes Jahr August, glaube ich. 21.8. letzten Jahres, ja.
0: Also fast ein Jahr warst du jetzt mit ihm zusammen?
3: Ja. Ich habe sehr viel investiert sogar.
0: Das war auch, also... Ich kenne dich jetzt schon so einer gewissen Zeit. Das war auch eine der längeren Beziehungen, oder? Wenn ich mich nicht irre.
3: Nee. Die längste war mit dem Vater von meinem Sohn. Aber das war fast die zweitlängste.
0: Okay. Ja. So, das heißt, du hast dich nicht mehr wohlgefühlt. Du hast das Gefühl gehabt, der nutzt mich aus. Der will sich Vorteile verschaffen durch die Beziehung mit mir. Und jetzt hast du diesen Schlussstrich gezogen. Was heißt das jetzt in der Konsequenz? Ja.
3: Die Konsequenz ist jetzt einfach... ich bin schlauer geworden, halt Gott sei Dank. Also was heißt Konsequenz, das ist schlau. Ich weiß auf jeden Fall, es hatte nämlich so geendet, dass ich dem jetzt am 21. Mai war das jetzt, da hatte ich den blockiert gehabt, da hat er mich auch entfernt gehabt. Er hat aber tagelang halt noch weit, nee, am 18. Mai, das habe ich den entfernt gehabt, da war ein paar Tage Ruhe. Nach 3 Tagen hat er mich wieder zurückgezogen und dann hat er in diesen 3 Tagen, wo er dann wieder zurück war, sein wahres Gesicht gezeigt, von wem schickt mir mal 10.000, 15.000. Und all das, da hat er halt sein wahres Gesicht gezeigt, was er nur Support will. Und ich habe jetzt daraus gelernt und will halt einfach niemandem mehr auf dieser App vertrauen und sag auch zu einer Freundin jetzt...
0: Moment, wollte er von dir Geld oder von seinen Zuschauern?
3: Von mir, also Support von mir im Stream.
0: Aber warum? Ich meine, ich dachte, er wäre relativ erfolgreich mit seinem TikTok. Wir reden gleich weiter, machen eine ganz kurze Pause. Ihr könnt gerne anrufen vom Handy vom Festnetz. Gleich haben wir noch eine ganze Stunde Zeit. Heute offene Runde, kein festes Thema.
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0: Alle zwei Wochen gibt's eine offene Runde. Das heißt, ihr könnt entscheiden, worüber ihr sprechen wollt. Und da sind's heute wirklich sehr viele bunte Themen. Über Sternzeichen haben wir gesprochen. Über schlechte Scherze, die nach hinten losgehen. Über einen Krankenhausaufenthalt. Über Kindheitsträume. Und jetzt bin ich gerade bei Lea und da geht's um Liebe. Tja, sie hat sich von ihrem Partner getrennt. In den letzten Wochen, Monaten hatten wir einen kleinen Einblick bekommen in ihre Welt. Sie hat sich in einen Mann verliebt, der in China lebt und hat ihn sogar besucht. Das hat mich mega überrascht. Übrigens habe ich mich sehr für dich gefreut, dass du da dahin geflogen bist, dass du dir das mal angeschaut hast. Und da dachte ich mir, Mensch, Lea auf großer Weltreise, fand ich irgendwie cool. Jetzt aber zu hören, es ist dann doch irgendwie in die Brüche gegangen, weil du das Gefühl hattest, der meint das nicht wirklich richtig ernst mit dir. Und wahrscheinlich hat er dich auch finanziell irgendwie da einfach nur gebraucht. Schade.
3: Finanziell ausgebeutet. Ich kann von mir aus auch die Summe sagen. Es waren jetzt halt nicht mal gerade wenig. Es waren so um die 5.000. Mhm. Das waren halt die Großgeschenke wie TikTok Universe, was halt einfach mal fast 500 Euro kostet.
0: Was ich nicht verstehe. Ich meine, es ist dein Partner. Warum schenkst du ihm TikTok-Geschenke? Ich meine, du weißt doch, da gehen immer Prozente ab. Schick ihm das doch lieber per PayPal, wenn er dringend was braucht. Warum hast du ihm das damals über dieses TikTok geschickt?
3: Warum, kann ich dir erklären, weil das sein Beruf war und die haben eine monatliche Aufgabe zu erfüllen. Zum Beispiel bei ihm war es 100.000 im Monat. Und ich war so an sich die Einzige, die ihn wirklich da gut supporten konnte. Und ich habe ihn halt unterstützt, weil der hatte verdammt viel Druck vom Chef. Und ich habe Nachrichten gelesen, wo der Chef ihm geschrieben hat, mit 16.000 stand er da, wo der Chef geschrieben hat, deine Punktzahl ist lächerlich. Und ich sagte halt, 16.000 sind halt schon nicht wenig. Aber der hat verdammt viel Druck. Der ist 22 und hatte sehr starken Arbeitsdruck. Und der ist kaum am Schlafen. Dann hat er da Druck. Der ist auch in den Alkohol jetzt versunken deswegen. Ja, aber ich konnte auch nicht mehr. Und jetzt, wo ich gesagt habe, für mich fühlt sich das an wie dieses Liebesspiel, halt einfach Love Game nennen wir das in TikTok, ist der halt ein bisschen sauer geworden, hat gesagt, dass das halt lächerlich ist. Und im Nachhinein hat er dann sein wahres Gesicht gezeigt, von wegen, schick mir mal 10.000 und alles. Und es ging halt auch so weit, weil ich hatte TikTok-Probleme. Er hat sich sogar in meinen TikTok-Account eingeloggt, um sich selbst zu supporten an einem PK, also an einem Wettbewerb. Mhm. Soweit ist das gegangen.
0: Ja, und was ist der Stand jetzt? Was sind deine Gedanken gerade? Worum geht es dir jetzt aktuell?
3: Wenn ich dir ehrlich bin, hat das Ganze geendet erst heute. Komplett. Also er hat mich heute schon wieder blockiert gehabt. Und dass er mit meinem Account drin war, war halt auch erst gestern. Ich bin es teils immer noch am Verarbeiten. Ich habe ohne Namen auch die Geschichte jetzt mal ein bisschen veröffentlicht auf meinem TikTok, aber halt ohne Namen, weil ich keine rechtlichen Schwierigkeiten haben will. Aber es nimmt mich trotzdem noch ein bisschen mit, weil er hat halt für mich die deutsche Sprache teils gelernt. Dann waren da jeden Tag Anrufe. Ich kann es halt nicht glauben, dass es trotzdem so passiert ist. Ich weiß es halt wirklich nicht, ob das jetzt alles eine Lüge war, ob da wirklich Gefühle waren. Das sind halt einfach Fragen, die unbeantwortet bleiben. Und das ist halt sehr schwer.
0: Welche Rolle spielt das für dich?
3: Das ist halt jetzt einfach eine Lernaufgabe für mich gewesen. So, ich habe zu viel investiert. Ich sag dir ehrlich, ich habe mir Schulden gemacht für ihn. Ich habe zu viel investiert. Er hatte wirklich mich eingelullt mit, du bist wichtiger als die Arbeit und dies, das. Der hatte mich mit Sätzen bekommen. Und daraus lerne ich halt einfach, diese App ist halt, das ist doch eine Freundin von mir jetzt auch gelernt, diese App ist nicht für Liebe, sondern einfach nur für Spaß. Wenn du dir Liebe suchst, geh lieber raus. In deiner eigenen Stadt, aber nicht auf so einer Distanz. Also das ist auf jeden Fall auch schwer.
0: Ja, ich halte es schon für durchaus möglich, dass man sich da kennenlernen kann und dass da vielleicht auch was Ernstes entstehen kann. Aber es ist natürlich wie immer schwierig und unterschiedlich, ne? In deinem Fall war das interessant. Ich muss ganz ehrlich sagen, ich hatte auch so meine Zweifel anfangs, dachte mir dann aber, nö, klingt bis jetzt alles super. Ich hatte dann große Hoffnung, dass es diesmal klappt. Naja, doch wieder anders gelaufen, als man gedacht hat. Aber hätte ich das gewusst, was du da alles jetzt erst auspackst, hätte ich dir von Anfang an gesagt, nee, gibt keinen Support, gibt keine Universum, keinen Löwen, der brüllt oder sowas. Nichts davon kaufen, weil das einfach Quatsch ist. Und weil man eher dann sagen muss, du überleg dir mal, ob das sinnvoll ist, da für diesen Typen zu arbeiten. Mach doch dein eigenes TikTok, anstatt da ja so einen Manager zu haben, der den Großteil abgreift.
3: Ja, das habe ich mir jetzt, also das denke ich mir jetzt mittlerweile auch. Ich habe das nur gemacht, weil ich wusste, was der für einen Druck hatte am Ende. Also er hat vorher, in der ganzen Zeit hat er nie so verlangt, wirklich nie. Bis ich dann dieses an einem anderen Sänger geschrieben hatte, er macht Love Game, erst ab da hat er sein wahres Gesicht gezeigt, von wegen, die haben eine Gruppe mit mir gemacht in dieser WeChat-App und gesagt, ihm fehlen noch so 75.000 fehlen ihm. Ich habe ihn an dem Tag 66.000 geschickt. Dann war wieder 2 Tage Funkstille, weil ich gesagt habe, ja, schick dir Freitag noch 15.000. Freitags konnte er sich auf einmal bei mir melden wieder und er hat sehr stark halt auf diese 15.000 beharrt und ist sogar noch im Chat irgendwann immer weiter runter auf 10.000 gegangen, wo ich gesagt habe, Alter, geht's dir gut? So langsam reicht es. Mhm. Ich habe gesagt, ey, du hast versprochen, mich immer zu beschützen, du hast versprochen, bei mir zu bleiben, ich habe auch ein Versprechen gemacht, ja gut, wir beide halten uns nicht dran. Ja, dann ist er natürlich nur auf mich losgegangen, hat gesagt, ich hasse Menschen, die mich belügen und sowas. Dann habe ich auch gedacht, ja, okay, dann ist das so. Mir wird es halt immer mehr egal, aber einerseits tut es trotzdem weh, weil das halt einfach Monate war, wo ich mit ihm verbracht habe, mit Videoanrufen, tägliche Anrufe, Nachrichten. Das ist jetzt alles weg. Hm. Ein Teil fehlt, aber ein Teil bin ich stolz auf mich und sage, ja gut, jetzt hast du gelernt, jetzt investierst du nicht mehr so viel Geld und hast mehr Geld für dich im Monat über.
0: Wo hast du das Geld eigentlich hergehabt?
3: Ja, das ist halt so eine Sache. Ich habe mir überall Schulden gemacht. Schulden bei Freunden, PayPal, Klarna, ich habe alles für den getan, wirklich. Und das war ein Fehler.
0: Und das musst du jetzt erstmal wieder alles zurückzahlen oder bist du damit schon fertig?
3: Nee, ich bin noch dabei, ehrlich gesagt.
0: Was glaubst du, wie lange wird das noch dauern, bis du wieder schuldenfrei bist?
3: Ja, ich glaube, das dauert Jahre. Ich bin am Überlegen, schon in die Privatinsolvenz zu gehen. Es sind ja nicht nur die Schulden, es sind ja auch noch andere Schulden, die ich halt noch habe. Aber
0: was glaubst du? 10.000? Oder wie viele?
3: Ich bin bestimmt schon bei 15.000 Euro Schulden.
0: Oh.
3: Aber jetzt für TikTok alleine habe ich mir bestimmt um die 6.000, 7.000, 8.000 Schulden gemacht.
0: Hast du da jetzt wenigstens einen Riegel vorgeschoben oder läufst du Gefahr weiter, irgendwelche Leute zu supporten und da dein Konto immer mit Guthaben aufzuladen?
3: Jetzt gerade momentan, das letzte Mal, das war vor ein paar Tagen, ich glaube, das war am Dienstag, habe ich ihn ja nochmal mit 66.000 Coins, also mit 660 Euro ungefähr, nochmal supported gehabt. Und am Freitag nochmal mit 15.000 supported. Und jetzt sage ich halt einfach klipp und klar, ich lehne alle ab, die mit so Themen zu tun haben. Ich gehe jetzt nur noch dahin und habe meinen Spaß. Und wenn jemand zu viel Support will, ist der halt raus. Ich habe halt gesagt, ich mache mir jetzt eine Grenze. Ich war am Überlegen, sogar schon zur Suchttherapie zu gehen, zu sagen, dass ich einfach nichts mehr da drin investiere. Oder wenn ich sage, mehr als 10.000 lade ich im Monat nicht mehr auf, muss mir dann halt selbst einen Riegel setzen.
0: Aber das ist schon viel Geld einfach leer. Ich verstehe nicht, warum, was einem das bringt.
3: Das ist halt einfach. Ich weiß halt, dass die Menschen, die du da unterstützt, das ist deren ihren Jobs und irgendwie unterstützt du die so teils.
0: Ja klar, aber wer unterstützt dich? Du brauchst ja auch Support gerade.
3: Gar keiner.
0: Ja.
3: Da muss ich selbst raus.
0: Ja, aber das wird nicht besser, wenn du dich weiterhin um die anderen kümmerst. Du solltest dich um dich jetzt erstmal kümmern.
3: Genau, das ist jetzt erstmal, was ich vorhabe. Ich muss jetzt erstmal gucken, dass ich mich von ihm lösen kann. Das ist halt auch, mein Herz liegt halt immer noch ein bisschen an ihm, aber das ist halt dieses Love-Game, was gemacht wurde und das hat er sehr gut gespielt. Mhm. Ich kenne andere Geschichten, da sind die Streamer hingegangen, die haben nicht angerufen und haben sich bis in der Nacht mit dir unterhalten und so. Das hat er nur gemacht. Deswegen habe ich bei ihm wirklich gedacht, es war ernst.
0: Mhm. Ja, ist leider schwierig. Und da er so weit weg war, konntest du da auch wenig hinter die Kulissen blicken. Lea, ich danke dir trotzdem, dass du angerufen hast. Ich wünsche dir einen schönen Abend, alles Gute. Und
3: wünsche ich dir auch einen Spaß.
0: Bis bald, mach's gut. Tschüss.
3: Bis bald, ciao.
0: So, anrufen dürft ihr auch vom Handy vom Festnetz. Offene Runde, kein festes Thema heute.
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0: Wen haben wir dran mit der Endziffer 48? Guten Abend, hallo.
4: Hi, servus. Ich bin der Peter aus Tübingen.
0: Peter, und, Daniel, grüß dich.
4: Grüß dich. Ich saß jetzt hier im Auto und habe ein bisschen zugehört. Und ich finde das mit der offenen Runde eigentlich ganz cool. Und da ist schon so eine Frage, die mich schon seit einer Weile plagt. Und zwar ist das die Frage oder die große Frage vom Sinn des Lebens, vor allem in Verbundenheit mit Religion. Da ja viele Leute die Religion haben als sozusagen Safe Place, ne, damit man sein Leben mit einer gewissen Struktur leben kann und irgendwie an was glauben kann, diese Hoffnung hat, dass nach dem Tod etwas ist. Und ich bin da ein bisschen verloren, um ehrlich zu sein, weil ich bin zwar mit dem Christentum aufgewachsen, aber in einer Religion zu folgen, ist ja viel mehr als nur irgendwie in einer Religion aufzuwachsen. Man muss ja auch selber dran glauben, man muss ja auch wirklich überzeugt davon sein. Und das war ich nie ganz, und zwar von keiner Religion. Und ich finde das ein bisschen schwierig, weil ich finde es auch sehr pessimistisch zu sagen, dass nach dem Tod einfach gar nichts ist. Und ja, ich wollte einfach nur ein bisschen reden und quatschen, und vielleicht hast du da irgendwie eine Meinung dazu.
0: Boah, ist natürlich die Frage der Fragen, ne? Der Sinn des Lebens.
4: Ja,
0: zu welcher,
4: ja,
0: genau. Jetzt hast du es gerade auch nochmal mit Religion vermischt, wenn wir es jetzt gerade mal aber einfach nur so als separate, als einzelne Frage betrachten. Hast du auf diese Frage für dich persönlich schon eine Antwort gefunden? Also, was ist dein Sinn des Lebens?
4: Das ist, nee, also so, klar hat man gewisse Pläne, ne? Also, ich bin jetzt 21, also noch relativ jung. Aber klar will man irgendwann mal Vater sein, Familie haben. Ich studiere auf Lehramt, also ich will mal Lehrer werden. Solche Pläne hat man. Aber ob das jetzt der Sinn des Lebens ist, weiß ich nicht. Also ich glaube, auf die Frage selber habe ich dann auch nicht spezifisch eine Antwort. Nee.
0: Hast du sie versucht, mal rückwärts zu betrachten, diese Frage? Das heißt, du stellst dir vor, du bist ein alter Mann, blickst auf dein Leben zurück. Was möchtest du über dein Leben denken? Was willst du, wie willst du dieses Leben beurteilen? Worauf willst du zurückblicken?
4: Im Endeffekt will man ja nichts bereuen, glaube ich. Oder klar wird man immer ein bisschen was bereuen.
0: Ja,
4: aber
0: unvermeidbar.
4: Ja, ich glaube, das ist ein bisschen schwer, ja. Aber also ich glaube, man will schon, also zum Beispiel, ich will schon zurückblicken, sagen können, dass ich ein guter Lehrer war und mein Bestes gegeben habe. Oder vielleicht, keine Ahnung, meine Kinder dann gut erzogen habe und weiß, hey, die sind in sicheren Händen oder wissen, was sie tun. Und ja, dass ich da auch mein Bestes gegeben habe. So Sachen. An so Sachen würde ich dann denken. Also vielleicht ist der Sinn des Lebens bei mir dann halt einfach irgendwie die Sachen, die ich tue.
0: Also ein guter Lehrer und ein guter Vater zu sein.
4: Ja, ungefähr so, ja. Vielleicht, ja.
0: Jetzt bist du wie jung? Anfang 20, oder?
4: Ja, 21.
0: Ach Gott, du hast ja wirklich noch vieles vor dir. Kinder sind noch nicht da, Partnerin auch noch nicht, oder?
4: Nein, Kinder sind noch nicht da, nein.
0: Partnerin auch noch nicht?
4: Doch, eine Freundin.
0: Und, hast du das Gefühl, aber das wird vielleicht genau die Frau meines Lebens? Das wird die Mutter meiner Kinder? Oder sagst du, das weiß ich noch nicht?
4: Ja, also ich muss schon sagen, ich bin ein sehr, sehr romantischer Typ, was das angeht. Also in der heutigen Generation ist ja schon oft eher so, dass vieles sehr locker ist und man weiß ja nicht hier und da. Aber ich habe mir schon immer vorgenommen, wenn ich jemanden date oder halt eine Beziehung, eine feste Beziehung eingehe, dass ich da schon mit der Intention reingehe, auch mir vorstellen zu können, die Person mal heiraten zu können. Ich finde, das wäre sonst irgendwie ein bisschen sehr, ja, wäre einfach zu unromantisch. Und dementsprechend könnte ich das jetzt schon so sagen, ja. Aber klar, ich bin super jung, ich habe noch das ganze Leben vor mir, also sicher ist man sicher nie, aber
0: Wie lange seid ihr jetzt schon vergeben? Also ihr zwei, ein Paar?
4: Seit 3 Jahren.
0: Oh, okay. Ist ja schon ein Weilchen. Da hat man doch bestimmt schon mal über Zukunftspläne gesprochen. Hey, wie stellst du dir eigentlich so die Zukunft vor? Willst du dir mit mir überhaupt vorstellen? Was machen wir beruflich? Ja, wo leben wir? Und so weiter und so fort.
4: Ja, klar. Also sie studiert auch auf Lehramt.
0: Sie will auch Lehrerin werden?
4: Sie will auch Lehrerin.
0: Wenn ich mir vorstelle, keine Ahnung, wenn ich mir vorstelle, meine Eltern wären beide Lehrer gewesen. Boah. Ich weiß nicht, keine Ahnung, ich habe so ein bisschen Vorurteil, glaube ich, aber es muss, glaube ich, gar nicht so schlimm sein, wenn beide Eltern Lehrer sind. Aber ich stell's mir irgendwie so, also, ich stell's mir irgendwie voll streng vor, aber vielleicht ist es ja gar nicht so.
4: Ich weiß, also ich hab eine Mutter, die ist Lehrerin, und es war eigentlich immer ganz lustig, so mitzukriegen, wie das aus der Perspektive einer Lehrerin ist. Aber streng war das jetzt nicht. Also sie, wenn sie erzählt hat, wie das so in der Schule so ist und so, dann habe ich immer gedacht, die armen Kinder, weil sie wirkt immer wie eine, also so von Erzählung her wirkt sie wie eine strenge Lehrerin. Aber zu mir war sie eigentlich immer, also sehr gechillt. Aber ja, vielleicht, wenn man dann so zwei Lehrer als Eltern hat, vielleicht ein bisschen anders als Kind. Weiß ich nicht, kann ich nicht sagen, aber ja, kann sein.
0: Okay, also steht ihr euch schon mal nicht im Weg, weil man die Wünsche Fall. Und Vorstellungen des anderen versteht, beruflich vor allem.
4: Ja.
0: Ja, und sie können sich auch vorstellen, eine Familie mal zu gründen irgendwann.
4: Ja, klar, also so wie schon gesagt, ich würde keine Beziehung eingehen mit einer Person, bei der das nicht mit übereinstimmt.
0: Na gut, aber ja. Das ist das, was du angesprochen hast, das ist heutzutage wirklich sehr unterschiedlich. Viele führen auch eine Beziehung einfach nur, ja, um mich alleine zu sein oder um jemanden zu haben.
4: Ja, klar, oder halt ohne Zukunftspläne oder so. Ja, nimmt halt irgendwie so ein bisschen, also das Leidenschaftliche in einer Beziehung vielleicht. Also oder das Romantisieren der Beziehung. Mhm.
0: Was glaubst du, wenn du das erreicht hast, ne? Glaubst du, dass du dann wunschlos glücklich bist? Oder glaubst du, es könnte irgendwie noch was aufploppen, so als nächster Wunsch fürs Leben?
4: Ja, genau, das ist ja das Ding. Also das sind so die großen Punkte, würde ich jetzt mal sagen, über die ich regelmäßig nachdenke, dass ich die eben erfüllen will. Also halt eben mein Wunschberuf und eben ein glückliches Liebesleben und auch Familienleben irgendwann mal. Aber dann kommt eben, wie ich es angesprochen habe, dieses Religionsding, ne? Also das ist halt immer noch so eine große Frage für mich.
0: Das können wir jetzt mal beleuchten, weil das habe ich nicht ganz verstanden, wo du da das Problem siehst.
4: Ja, klar. Ja, nee, einfach nur sozusagen, ob eine Religion der Weg ist oder keine und wenn, dann welche? Weißt du, so dieses zu wissen, wo man hingehört irgendwo, weil ich finde, viele in meinem Umkreis haben schon festen Blickwinkel, was die Sache angeht. Also entweder sind sie vollkommen überzeugt von einer Religion oder vollkommen überzeugt von der Idee, dass es Gott nicht gibt, oder sind Agnostiker, also dementsprechend halt, dass es ihnen vollkommen egal ist, ob Gott existiert oder nicht, sie leben ihr Leben, wie sie ihr Leben eben leben wollen. Und ich bin da voll hin und her gerissen und mich stört das ein bisschen, weil Religion hat ja auch viel mit Moral zu tun und wie man Sachen sieht, und wenn man irgendwo nicht zugehörig ist, dann ist es ja schwer zu sagen, okay, also klar hat jeder seinen Moralkompass, aber ja, trotzdem ist es ein bisschen schwierig, da nicht zu wissen, wo man hingehört.
0: Also ich verstehe, dass du scheinst ja jemand zu sein, der grundsätzlich schon gläubig ist, ne? Also das heißt, du möchtest schon an etwas glauben. Was ich nicht verstehe, ist, warum möchtest du dir unbedingt einen Stempel aufdrücken, auf dem zum Beispiel steht, ich bin jetzt diese Religion oder ich bin diese Glaubensrichtung oder das. Warum ist dir das so wichtig? Warum?
4: Das ist eigentlich eine richtig gute Frage. Ich kann es gar nicht so richtig beantworten. Ich glaube, es hat einfach nur was mit einer gewissen Sicherheit zu tun, ne? Also so, weil...
0: Welche Sicherheit gibt dir der Glaube? Wir müssen alle irgendwann gehen, da hilft dir gar kein Glaube. Was ist also
4: das
0: der...
4: Das stimmt, ja, aber einmal die Hoffnung halt, ne? Weil... Wenn man wirklich überzeugt von dem Glauben ist, wie jetzt, sagen wir mal, Christentum, das ist somit das Gängigste, dann denkt man sich ja, man kommt danach in den Himmel, zum Beispiel. Und das erleichtert ja die Tatsache, auch wenn man sterben wird, aber das erleichtert ja die Tatsache, dass man sterben wird, und man hat dann eben auch ein bisschen mehr Struktur im Leben, weil man sagt dann, hey, ich, keine Ahnung, glaub da dran, dementsprechend folge ich diesen und diesen Werten der Religion. Und also, aber du hast recht, also an sich muss man nicht sich diesen Stempel aufsetzen.
0: Ich habe gerade so dieses Bild vor Augen, wie, kennst du Der Preis ist heiß noch von früher, diese Show im Fernsehen?
4: Ja,
0: so,
4: ja, klar.
0: Also da steht einer quasi und sind so Tore, so große Tore, also natürlich verdeckt, und über jedem Tor steht jetzt quasi eine Religionsrichtung und du musst dich jetzt entscheiden, welche ist jetzt die richtige, hinter dem sich quasi der Himmel verbirgt. Oder Gott oder wie auch immer.
4: Ja, genau so stelle ich es mir auch vor.
0: So, und ja, aber aus meiner Definition her ist hinter jedem Tor Gott. Egal für welche Religion du dich entscheidest. Warum also sich darüber Gedanken machen, die richtige zu treffen? Das richtige Tor.
4: Okay, also du sagst sozusagen, dass nichts falsch oder unbedingt richtig ist, sondern halt an sich alle relativ gut möglich für einen sind.
0: Relativ. Das klingt komisch, wenn du das so sagst, relativ. Aber ich fand den Satz gerade ganz gut. Nichts ist richtig und nichts ist falsch. Das fand ich ganz gut.
4: Ja, dann, ja. Ja.
0: Gibt es denn irgendwie an einen anderen Grund, auch familiär vielleicht, dass die sagen, ja, wir sind, weiß nicht, alle streng katholisch und deswegen wäre es schon sinnvoll, wenn ich das auch werde oder sowas in der Richtung? Oder sagst du, nö, aus familiärer Hinsicht habe ich da jetzt keinen Druck? Oder dass du sagst, wir wollen unbedingt in der Kirche heiraten, deswegen muss ich mich für eine Religion entscheiden, die das berücksichtigt?
4: Nee.
0: Gibt ja solche Argumente durchaus.
4: Ja, auf jeden Fall. Also meine Freundin ist jetzt nicht gläubig, dementsprechend ist das gar kein Problem bei uns jetzt in dem Sinne.
0: Boah, das wäre jetzt aber ein Thema für mich wiederum. Wie ist es für dich, mit einer Partnerin zusammen zu sein, die nicht gläubig ist?
4: Ich glaube, in der Beziehung spielt Toleranz eine große Rolle, ne? Und Toleranz besteht ja aus, dass man den anderen Partner akzeptiert, so wie er ist, und dass man da jetzt auch nicht schlecht redet oder also dass man den nicht nur akzeptiert, sondern auch respektiert. So. Und das tut sie. Und wenn ich jetzt irgendwie plötzlich meinen Glauben verstärken würde an Gott, sagen wir jetzt mal im Christentum, so wie es meine Familie halt ist, dann würde sie da nicht dagegen ankämpfen. Also sie würde jetzt nicht sagen, hey, du bist eine total andere Person und deswegen will ich jetzt nichts mehr mit dir zu tun haben. Also so wäre das niemals. Aber klar, da gehen sich vielleicht, also da ist man vielleicht bei gewissen Sachen anderer Meinung, aber solange man sich toleriert und sagt, hey, egal woran du glaubst, du bist die Person, die ich gerne habe und deswegen ist das schon fein so, wird das schon okay sein. Also ich habe da kein Problem damit. Also ich meine, ich mag das auch, dass man da so ein bisschen unterschiedlich ist. Also allgemein, wenn man so ein bisschen unterschiedlich ist, macht es ja ein bisschen spannender, die Beziehung und die Interaktion, die man hat.
0: Voll. Und trotzdem muss ich aus meiner Perspektive sagen, dass es mir doch immer ein Anliegen war, dass die Person glaubt.
4: Okay, also du bist nicht gläubig.
0: Nee, dass sie glaubt, das war mir immer so ein Stück weit wichtig gewesen. Ich bin gläubig.
4: Ach so, dass sie glaubt.
0: Genau,
4: okay.
0: Das war mir schon immer irgendwo wichtig. Ich kann gar nicht so richtig erklären, warum, aber ich halte das für etwas Gutes und für etwas auch sehr Wichtiges. Ja. Und mich hat das immer ein bisschen traurig gemacht, wenn auch nicht nur, das muss nicht nur Partnerschaft sein, das kann auch Freundschaft sein. Ich fand das immer so ein bisschen traurig, weil ich mir dachte, okay, wenn du nicht an Gott glaubst, woran glaubst du dann? Und ich habe da unterschiedliche Antworten bekommen. Also ich war immer traurig, wenn Leute gesagt haben, ich glaube nur an Geld. Fand ich traurig.
4: Und ja, das ist aber auch ein bisschen hart, oder? Also
0: ja, wenn Leute aber gesagt haben, ich glaube nur an mich, dann habe ich das aber etwas als was Positives verstanden, als eine Art Motivation. Ich so, okay, man kann auch an sich selbst glauben, an seine Ziele, an seinen Fleiß, an seinen, ne? Mir bringt es nicht, ich kann nicht an mich selbst glauben, ich bin viel zu faul. Wenn ich mich jedes Mal auf mich verlassen würde, wäre ich verlassen. Aber deswegen, für mich persönlich, die Definition ist auch schwierig. Ich sag, ich bin gläubig, aber nicht religiös. Und damit lebe ich ganz fein.
4: Ja. Ja.
0: Ja.
4: Ja, ist das auch der Weg für mich.
0: Ja, oder du findest noch einen. Weißt du, es gibt so viele tolle Orte, die man sich mal angeschaut haben muss und Religionen, die man kennengelernt haben muss. Was heißt muss nicht, aber ich glaube, das erweitert auf jeden Fall das Bild auf die Welt und auf alles.
4: Ja. Ja, sicherlich. Ja, ich glaube, ich bin auch gar nicht, also ich bin echt noch nicht so viel rumgekommen und Glaube wird ja in verschiedenen Ländern und Kulturen immer ganz anders und auf anderen Ebenen auch von der Extremität her ausgelebt. Dementsprechend kann es auch sein, dass ich einfach vielleicht ein bisschen reisen muss und mir die Welt angucken muss und vielleicht finde ich dann da was für mich.
0: Ja, wer weiß. Ich würde es dir wünschen oder euch besser gesagt. Peter, vielen Dank für deinen Anruf.
4: Ja, sehr gerne. Vielen Dank,
0: dass wir reden durften. Bis bald. Bis dann, ciao.
4: Ja, dir auch. Bis dann, ciao.
0: So, anrufen dürft ihr auch vom Handy vom Festnetz.
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0: So, wen haben wir dran? Jemand mit der 67 ruft an. Wer da, woher?
5: Ja, Hi, ich bin Sebastian.
0: Hallo Sebastian, woher?
5: Aus Bonn.
0: Aus Bonn bist du. Schön, dass du da bist, Daniel hier. Erzähl mal, was ist dein
5: Thema?
0: Wir
5: hatten doch schon länger. Ich habe mich jetzt schon ein paar Wochen nicht gemeldet, aber vorher war ich ja regelmäßig da. Zu meinem Vorredner habe ich was.
0: Vorredner Peter, gerade eben. Sinn des Lebens.
5: Genau. Und er hat ja die Frage nach dem Sinn des Lebens gestellt, verknüpft mit der Religion.
0: Hat er gemacht.
5: Genau. So, und da fällt mir ein super Buch ein, was ihm da vielleicht helfen könnte. Mosi Ibrahim und die Blumen des Koran nennt sich das. Mhm. Vielleicht schon mal was von gehört.
0: Was steht da drin? Um was geht's da?
5: Da geht es drin um einen jüdischen Jungen, der aufwächst mit bei einem Vater, der sehr lieblos und sehr unnahbar ist. Der Junge wächst in Paris auf, in der Rue Bleue, und er geht dann nachher, weil er im Prinzip nur überfordert ist mit den Hausarbeiten und mit der Lieblosigkeit des Vaters und mit dieser Hartschaligkeit, wo er nie durchdringen kann. Er wird dann immer mit einem, was sich nachher aber erst am Ende des Buchs herausstellt, mit einem imaginären Sohn verglichen, der ja angeblich immer so besser ist und dann angeblich bei seiner Mutter lebt. Und der geht dann nachher zu Prostituierten, um da die Wärme und Liebe zu erfahren. Und die haben so einen kleinen Gemischtwarenladen, so einen Kolonialwarenladen. Und da arbeitet der Monsieur Ibrahim. Das ist der, heißt immer Gemat Araber an der Ecke, aber er ist kein Araber, er kommt dann vom Halbmond. Und als der Vater des jüdischen Sohnes sich vor den Zug wirft, weil seine Eltern im Dritten Reich umgebracht worden sind, wächst der kleine Moses, also dieser Momo, ne, der Sohn von dem Vater, wächst dann bei diesem Monsieur Ibrahim auf. Und der Monsieur Ibrahim verkauft eines Tages, der adoptiert den dann, verkauft seinen Gemischtwarenladen, seinen Koronarladen, und reist mit ihm mit und erkundet mit ihm die Religion. Er geht mit dem in der Moschee, er geht mit dem in der Kirche, in der Synagoge und nimmt mit dem die Religion auseinander.
0: Ah, okay.
5: Die Eindrücke.
0: Hast du das Gefühl, dass das Buch am Ende dazu tendiert, eine Religion besonders hervorzuheben?
5: Nein. Er schenkt ihm nachher dem Momo, als er Mosi Ibrahim nachher stirbt, schenkt er dem Momo, diesem Jungen, mit dem er durch die Welt gereist ist, ein Buch. Und als er die Buch aufklappt, die Seiten sind alle komplett leer. Und in der ersten Seite liegt eine Sonnenblume drin.
0: Okay, was hat es damit auf sich?
5: Und er sagt, das Buch, und er sagt immer, ich ziehe meine Lehren immer aus diesem Buch. Sagt er, und er ist ein sehr, sehr weiser Mann, ein sehr intelligenter Mann, und sagt, meine Lehren ziehe ich immer aus diesem Buch, Moses. Und irgendwann, Momo, und irgendwann, das Buch ist komplett leer, nicht beschrieben. Er sagt dann, irgendwann, wenn ich nicht mehr bin, dann kriegst du das Buch. Und dann sollst du deine Lehren daraus ziehen.
0: Aber es ist leer.
5: Und genau. Und der sitzt dann nachher vor diesem Buch. Na, dann sagt der Rechtsanwalt so, ja, das Einzige, was ihn der Monsieur Ibrahim hinterlassen hat, ist ist das Restgeld, was noch übrig ist vom Verkauf seines Kulinarwarenladens und das Buch. Und der schlägt das Buch auf und da liegt vorne nur eine Sonnenblume drin. Der Rest des Buches ist leer.
0: Ja, es hat auf jeden Fall was. Ja, wie sagt man das? Also ich finde auf jeden Fall diesen theologischen Ansatz ganz interessant. Und das lässt jetzt viele Interpretationen zu. Ne? Warum ist das Buch leer? Sonnenblume ist ein positives Zeichen. Also ich würde das immer als Symbol von einem Neubeginn von irgendwo, Frieden. Von Frieden, von Hoffnung. Ja, schön.
5: Und Wohlstand, ne? Weil ja. So ein Blumen wird da was nie hungrig sein. Mhm.
0: Ja, kann er sich mal zugute führen. Warum nicht? Peter, falls du es hörst. Wie heißt das Buch nochmal?
5: Monsieur Ibrahim und die Blume des Koran.
0: Okay, schön. Ich denke mir jedes Mal dabei, aber. Was ist mit all den Glaubensrichtungen, die uns unbekannt sind?
5: Ja, was die in Papua-Neuguinea oder so glauben, jetzt einmal gesagt, das wissen wir natürlich nicht. Ne? Irgendwelche Ahnenkulte oder irgendwie.
0: Ne? Finde ich aber auch unglaublich spannend.
5: Ja.
0: Finde ich wirklich sehr, sehr spannend.
5: Leider
6: ja, leider in unseren Reihen oder in unserem Breitengrad ist das halt eben wenig bekannt. Leider.
0: Ja, es ist.
6: Aber ja. mit diesem Buch hat man die drei großen Religionen abgedeckt. Man könnte natürlich auch, wenn man sagt, man möchte jetzt Lehrer werden, Gottfried Ephraim Lessing lesen mit der Ringparabel. Mhm. Mit der Ringparabel.
0: Das ist aber das. Ich finde das auch immer so ein bisschen harten Tobak, den man erstmal verarbeiten muss. Den kannst du nicht einfach mal so durchlesen und dann weißt du Bescheid. Ich finde, sowas muss man immer auf sich wirken lassen, drüber nachdenken.
6: Aber du kennst die Ringparabel, ne?
0: Die Ringparabel?
6: Ja.
0: Es sagt mir was, aber ich müsste lügen, wenn ich jetzt ja sage, daher.
6: Er ist ein weiser Herrscher, ein weiser König.
0: Ja.
6: Der hatte drei Söhne. Und ja. Der hat den Ring des einzigen und wahren Glaubens, der ihn zum weisen und gütigen Herrscher macht. Mhm. Jetzt zahlt er den, er hat drei Söhne. Und seine drei Söhne, dem Sohn, den er am liebsten hat, soll er diesen Ring machen. Also geht er zu einem Goldschmied und sagt, schaff mir, schmelz diesen Ring ein und mach da drei einzelne Ringe draus, weil ich möchte mich nicht entscheiden, welchen Sohn ich am liebsten habe.
0: Ich kenne die Geschichte, aber es ist so lange her, ich hätte sie jetzt nicht mehr auf die Reihe bekommen.
6: Absichtlich getrennt zu sich, schenkt ihm diese drei Ringe, stellvertretend für Christentum, Judentum und Islam. Und sagt, ich gebe dir den Ring, weil ich dich für den wertvollsten halte, für den tollsten Sohn halte von den dreien, die ich habe. So, der Vater stirbt, die Söhne sind glücklich, der Vater denkt, er hat was Gutes getan. Und da er diesen Ring eingeschmolzen hat, fehlt ihm die Weisheit zu erkennen, dass seine drei Söhne danach permanent lief haben werden. Mhm.
0: Na gut, so. Aber er hat ja diesen Ring geteilt durch drei und alle drei verteilt.
6: Genau.
0: Und jede mit der Ansage, du bist der Wertvollste.
6: Genau.
0: Oh, naja, finde den Fehler.
6: Und dann stehst du auf der Beerdigung, alle haben die Ringe an und fangen dann natürlich an zu streiten.
0: Ja, klar.
6: Na, so. Weil er seinen Ring ja weggegeben hat, seinen Ring zerstört hat, also seine Weisheit zerstört hat und hat dann diese, na, das, und das ist eigentlich ganz, ganz interessant, dass die Religion eigentlich im Prinzip so gut bis auf kleine Feinheiten eigentlich vieles Positives Gemeinsames haben.
0: Nämlich?
6: Der Grundwerte der Religion sind die gleichen. Mhm. Koran steht, das heißt auf Arabisch und sagt Frieden. Koran ist das arabische Wort für Frieden. Und wenn man die Bibel im Alten Testament aufschlägt, naja, da ist mehr Blutvergießen drin als in jedem Thriller. Mhm. Die Frage ist immer nur, welche Lehren ziehe ich daraus? Und da knüpfe ich wieder zum Muslim Ibrahim, der sagt, ich schenke dir dieses alte Koranbuch, was komplett leer ist, mit der Sonnenblume vorne drin. Und ich habe auf deine Frage, die du ihm gestellt hast, das Ganze rückwärts zu betrachten, ich glaube, der Sinn des Lebens von uns Menschen ist einfach Mensch zu sein. Mhm. Mit allen Höhen, mit allen Tiefen, mit allen guten und negativen Seiten, sondern einfach Mensch zu sein. Und ich glaube auch nicht an dieses Konzept Himmel und Hölle. Ich glaube, wir erschaffen hier aufgrund unserer Taten unseren eigenen Himmel oder unsere eigene Hölle.
0: Kann man so auch sehen. Das stimmt.
6: Wenn ich hier gut zu den Menschen bin, dann erschaffe ich mir hier meinen eigenen Himmel. Wenn ich hier scheiße bin, betrüge, belüge, dann erschaffe ich hier meine Hölle auf Erden, im wahrsten Sinne des Wortes. Mhm.
0: Das ist immer so eine Betrachtungssache, ne? Aus welchem Blickwinkel sehe ich die Welt?
6: Genau.
0: Wie geht es mir? Wie ist mein Inneres, sage ich mal? Ja. Gibt irgendwo auch diese alte Tafel, die ist schon sehr, sehr alt und da steht drin, so wie innen, so außen, wie oben, so wie unten. Und da sind wahre Worte dran. Da ist viel, viel, viel dran auf jeden Fall. Sebastian, dann danke ich dir. Unsere Zeit ist schon wieder vorbei. Ich wünsche dir einen schönen Abend. Alles Gute dir.
6: Ja, leider ist die Zeit immer so kurz.
0: Ja, pass auf dich auf, bleib gesund. Und
6: ja, danke.
0: Wir hören uns, mach's gut.
6: Wir hören uns,
0: bis dann, ciao. Tschüss. So, anrufen dürft ihr auch vom Handy vom Festnetz die Nummer zu mir ins Studio.
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0: Und ich muss später nochmal gucken, was Koran bedeutet. Ich war immer der Meinung, dass das irgendwie der Vortrag oder so, das Vortragen bedeutet. Oder die irgendwie sowas in der Richtung. Ich hatte jetzt nicht in Erinnerung, dass das bedeutet Frieden, aber na gut. Ich gehe mal in die nächste Leitung. Bin mal gespannt, wer mich da erwartet. Muss mal gerade gucken, wen haben wir da? Da ist jemand mit der Endziffer 51. Hallo, wer da?
7: 51, bin ich das?
0: Ja, wer ist denn da?
7: Hallo Daniel, ich bin's Tanja.
0: Hallo Tanja, aus welcher Ecke rufst du an?
7: In der Nähe von Stuttgart.
0: Schön. Was ist dein Thema? Ja. Was bringst du mit?
7: Schwieriges Thema. Einsehung, besser gesagt, wenn es jemand schlecht geht, dass man selber einsieht, dass vielleicht Hilfe anzunehmen und vielleicht in der Klinik zu gehen.
0: Geht's um dich?
7: Ja.
0: Mhm. Dir geht's gerade nicht so gut?
7: Nee, überhaupt nicht.
0: Und du hast Schwierigkeiten, Hilfe anzunehmen?
7: Ich habe mit meiner Mama gesprochen und wir sind beide der Meinung, Klinik wäre besser für mich. Mhm. Ja.
0: Was ist es bei dir? Ich schlussfolger so ein bisschen durch das, was du sagst, psychisch eher, nicht körperlich oder beides?
7: Genau, psychisch, genau.
0: Es wirkt sich ja manchmal auf den Körper auch aus, daher kann das ja auch durchaus beides betreffen, aber bei dir ist es eher vom Kopf her.
7: Genau, also mit Panikattacken, Stimmungsschwankungen, genau.
0: Wie alt bist du jetzt?
7: 36.
0: Und wann fing das an?
7: 2014.
0: Vor 12 Jahren, also minus 12 mit 24.
7: Sag mal mit 2015, genau.
0: Mit 25
7: Achtung,
0: ungefähr.
7: Träger. Genau, Triggerwarnung. Da ging es mir richtig schlecht. Und da war ich, ja, auf jeden Fall. Klinik habe ich jetzt, letztes Jahr war ich auch schon mal in der Klinik und tat mir ganz gut. War auch eine richtige Klinik. Und da gehe ich, da möchte ich morgen wieder hin.
0: Was ist vor 11 Jahren passiert?
7: Vor 11 Jahren? Nee, darüber möchte ich nicht reden.
0: Okay, aber es ist der Auslöser für das, wie es dir heute geht.
7: Nein, also der Auslöser war letztes Jahr passiert. Möchte ich auch nicht drüber reden. So, das kommt dann wieder hoch, da kriege ich wieder Panikattacken und dann ist wie so ein Kreislauf. Ja.
0: Du warst letztes Jahr aber im Krankenhaus, hast du gesagt? Und hat dir gut getan, das war gut. Jetzt überlegst du, eine Therapie anzufangen oder was ist jetzt der konkrete Gedanke?
7: Nein, also erstmal zu Hause raus, in der Klinik zu gehen und dann irgendwann in der Traumaklinik zu gehen.
0: Okay. Und das ist etwas, wovor du Angst hast oder wo du dir Sorgen machst oder woran scheitert es gerade? Ist ja auch eine Terminfrage. Ich meine, man kriegt ja nicht einfach so einen. Ne? Wahrscheinlich musst du da auch ein bisschen Zeit einplanen, gehe ich mal von aus.
7: Genau, auf Wartelisten.
0: Okay.
7: Genau.
0: Hast du aktuell mal die Zahlen, wie lange es aktuell dauert?
7: Vielleicht 2 Monate, 3 Monate. Mhm. Ich weiß es nicht.
0: Was hält dich
7: gerade
0: zurück?
7: Eigentlich brauche ich die Traumatherapie jetzt.
0: Also diese 3 Monate erscheinen dir so ewig lang, bis es da endlich losgehen kann.
7: Ja, glaub schon.
0: Das verstehe ich. Aber du hast noch keinen Termin, du hast noch nichts in die Wege geleitet.
7: Nee, überhaupt nicht.
0: Aber es macht es doch schwerer, oder nicht? Das heißt,
7: ich habe zum Glück nur eine ambulante betreutes Wohnen. Mhm. Die habe ich angeschrieben und gesagt, ich wäre doch bereit zu einer Traumaklinik und die kümmert sich darum.
0: Wie lange hast du gebraucht, um das auszusprechen? Also, hey, okay, ich möchte in die Traumaklinik. Wie lange hat das? Du hast ja so ein bisschen mit dir gerungen, oder?
7: Ein halbes Jahr.
0: Und was war dann schlussendlich der Auslöser, dass du gesagt hast, ich glaube, ich muss das jetzt machen? So, war das eher so, ich habe keinen Ausweg gesehen oder was? Oder die anderen haben mir das zu oft gesagt, dass ich es machen soll? Oder?
7: Nein, also ich bin selber raufgekommen. Mhm. Ich habe jetzt jemanden fest an der Seite kennengelernt.
0: Ui,
7: okay. Und das Thema glaubt, ja.
0: Schön.
7: Also, der ist für mich da. Der wohnt etwas weiter weg. Wir haben eine Fernbeziehung.
0: Mhm.
7: Und das andere Thema klopft halt dauernd auf.
0: Gut, aber er tut dir gut. Er tut deiner Seele gut, er schadet dir nicht. Er macht keinen Stress, keine blöden Sprüche, nichts, was dich irgendwie belastet.
7: Nein.
0: Sehr gut.
7: Im Gegenteil. Ruhepol.
0: Das ist doch wunderbar. Ja. So muss es sein.
7: Ja.
0: Mensch, Tanja, dann wird es Zeit, die ersten Schritte einzuleiten. Ich bin gespannt, was das mit dir macht. Ich hoffe natürlich, dass es dir dann besser geht. Weißt du, ist das eigentlich etwas, womit du mit deinem Partner schon gesprochen hast? Oder sagst du, nein, auch er kennt leider nicht alles, weil ich kann darüber nicht reden?
7: Er kennt noch nicht alles. Ich kann es noch nicht überreden. Deswegen will ich ja in der Traumatherapie, um das irgendwie leichter zu reden, zu können.
0: Ja, gut. Das heißt aber, er macht dir auch keinen Druck. Er sagt nicht, ja, du musst mir aber sagen, was da vorgefallen ist. So gar nichts.
7: Nein.
0: Okay, das ist schön.
7: Gar nicht.
0: Also er hat Verständnis.
7: Dieses Mal, wenn ich anfange, ich weiß, dir tut das nicht gut zu reden. Lass es. Anderes Thema.
0: Oh, also rücksichtsvoll auch.
7: Ja, das kenne ich gar nicht.
0: Wo hast denn den kennengelernt? Erzähl.
7: Also, den habe ich per Internet kennengelernt.
0: Und wo? Auf welcher Plattform?
7: Sage ich jetzt nicht.
0: Sagst du auch nicht? Warum? Ist auch Geheimnis?
7: Nein.
0: Oder ist dir peinlich?
7: Ich weiß gar nicht, wie es aussieht. Ich kann das nicht aussprechen.
0: Kannst du nicht aussprechen? Ist es eine Dating-Plattform?
7: Nein. Ja.
0: Ah, okay. Gut. Ja, dann musst du nicht weiter. Ich habe jetzt gedacht, vielleicht gibt es ja auch andere Möglichkeiten, sich kennenzulernen. Ja, schön. Dann wünsche ich euch alles Gute. Viel Kraft, Tanja.
7: Ja, kann ich gebrauchen.
0: Danke dir für deinen Anruf.
7: Ja. Ich hoffe, ich konnte auch ein bisschen Mut machen.
0: Ja, geh deinen Weg und alles Gute. Bis bald, Tanja. Mach's gut. Tschüssi.
7: Bis bald. Ciao.
0: So, ab in die nächste Leitung.
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0: So, wir haben an der nächsten Leitung. Da ist Sarah aus Mainz. Guten Abend. Hallo, Sarah.
8: Hallo, guten Abend. Die zwei davor, also die zwei Männer, beziehungsweise, nee, der eine. Nur der eine, der hat mich voll aufgeregt.
0: Welcher?
8: Es gab ja den, der sich jetzt so unsicher war, welcher Religion er folgen sollte. Sollte er überhaupt eine Religion folgen und so weiter. Nicht der, sondern der danach.
0: Ah, ja. Was hat dich daran aufgeregt?
8: Wenn man keine Ahnung hat, dann soll man einfach die Klappe halten, finde ich persönlich. Ich weiß nicht, ob ich das so direkt sagen darf.
0: Du darfst deine Meinung äußern, aber begründe sie auch. Warum siehst du das so?
8: Ja, klar. Also ich bin Muslimin und der Koran, ich weiß nicht, ich kann sagen, ich weiß nicht mehr, was genau Koran übersetzt bedeutet, aber auf gar keinen Fall Frieden.
0: Ja, ich habe jetzt in der Zwischenzeit auch mal kurz nachgeschaut. Es steht für, übersetzt, die Lesung der Vortrag und ich lag damit nicht verkehrt.
8: Genau. Ja, genau. Ja,
0: Punkt für mich.
8: Ja, danke schön.
0: So, ich hatte es ja danach nochmal angesprochen, dass ich mir nicht sicher bin, ob das, weil das wäre mir in Erinnerung geblieben. Ich merke mir ja so Eckpunkte merke ich mir. Und genau wie die Bibel. Weißt du, was die Bibel bedeutet? Zufällig?
8: Nee, das ist nicht, nein.
0: Das Buch. Mhm. Oder die Bücher.
8: Oh. Okay.
0: Je nachdem, wie man es übersetzt. Die Bücher, das Buch.
8: Das ist voll interessant.
0: Ja, fand ich auch voll spannend, so woher die Wörter kommen.
8: Aber die Leute, die einfach keine Ahnung haben und reden, oh Gott. Weil allein, ne, also Salam Aleikum ist ja der Friedensgruß, sagt ja schon, ne, der Name Friedensgruß. Salam Aleikum heißt eigentlich nicht Hallo oder Guten Tag oder so, sondern Friede sei mit dir. Deswegen kann Koran nicht Frieden bedeuten, weißt du, was ich meine?
0: Ja, ja, ja, das müsste einen auch stutzig machen in dem Moment.
8: Ja, definitiv. Ich habe, ja, wie soll ich sagen, also zu dem Ersten, der sich jetzt so unsicher war, kann ich eigentlich nur empfehlen, er soll alle Bücher lesen, die es gibt von Religionen. Ich weiß jetzt nicht, also klar, ja, definitiv. Ich habe, ja, wie soll ich sagen, also zu dem Ersten, der sich jetzt so unsicher war, kann ich eigentlich nur empfehlen, er soll alle Bücher lesen,

0: dann auch reinlesen und das, was ihm am besten zusagt, sage ich mal, dem soll er dann folgen. Würde ich jetzt einfach mal vorschlagen für ihn, falls er noch zuhören sollte. Ich habe aber ein anderes Thema,
1: Okay, was ist dein Thema?
0: was so halb in die Richtung geht, sage ich mal. Ich habe mit einer Freundin telefoniert und sie hat gesagt, sie war in der Kirche. Und ihr wurde eine Kette geklaut. Und ich habe ihr gesagt, bist du dir sicher, dass da irgendwas geklaut worden ist? Die so, ja klar, ja. Ich war in der Kirche, hatte die Kette und die war danach weg. Und da habe ich mir die Frage gestellt, klauen ist sowieso blöd. Drücke ich das mal vorsichtig aus. Und aber dann gerade noch in der Kirche ist schon heftig. Also ich wäre niemals auf die Idee gekommen, also ich klaue nicht, aber ich wäre niemals auf die Idee gekommen, dass es Leute gibt, die an heiligen Orten irgendetwas klauen.
1: Oh, du,
0: Ist dir sowas schon mal in den...
1: ich glaube, da gibt es keinen Ort, der die Menschen heilig wäre. Ich glaube, da wurde schon an allen Orten mal geklaut oder irgendwas anderes gemacht.
0: Oh Gott.
1: Also nein, ich habe es noch nie gemacht, aber ich halte das für durchaus denkbar. Ja, doch, bin ich mir relativ sicher. Aber ging es hier um eine Halskette, eine Armband oder was war das für eine Kette?
0: Um eine Halskette.
1: Eine Halskette,
0: Und
1: okay.
0: die hat sie wohl irgendwie neben sich liegen gehabt.
1: Warum?
0: Weiß ich nicht. Habe ich sie jetzt auch gar nicht gefragt, ehrlich gesagt.
1: Also stell dir, das ist ja schon mal suspekt.
0: Ja.
1: Also meine Halskette, die lege ich eigentlich so gut wie nie ab, aber ich käme nicht auf den Gedanken, sie, und es kann ja auch sein, dass sie sie ausgezogen hat, neben sich gelegt hat, aufgestanden ist und gegangen ist. Und wer anderes hat sie gefunden?
0: Na gut, ich weiß nicht. Aber dann hätte ja jemand was gesagt.
1: Und wenn sie wertvoll ist? Stell dir vor, du hast gerade noch gebetet um einen Goldsegen und plötzlich liegt neben dir eine Goldkette. Danke, das war ein schnelles Zeichen.
0: Das kann ich mir aber nicht vorstellen.
1: Nee, aber ist schwierig. Ja, aber worauf wolltest du jetzt hinaus? Was ist jetzt dass du es moralisch verwerflich findest, sowas an so einem Ort zu machen, also Diebstahl? Oder was ist das, worauf du
0: Ja,
1: hinaus willst?
0: klar, eben. Also ich meine, wenn jetzt jemand, weiß ich nicht, zum Rewe oder sonst irgendwo hingeht und eine Banane klaut, weil er Hunger hat oder so, ja, mein Gott, so. Aber in die Kirche zu gehen und irgendwas zu klauen oder Moschee oder Synagoge oder was auch immer, ist schon heckkrass.
1: Also ich möchte an
0: Also,
1: keinem Ort der Welt bestohlen werden, egal ob Kirche oder Supermarkt.
0: ja klar, aber es ist moralisch verwerflicher, irgendwie an einer heiligen Stätte irgendwas zu klauen, als irgendwo anders. Also finde ich persönlich, weiß ich jetzt nicht.
1: Jetzt überlege ich gerade, ob ich den Satz sagen darf, aber das ist gerade so mein Gedanke und ich bin ja immer direkt. Weißt du, ich bin ja persönlich überzeugt, Gott sieht alles. Aber ich glaube, an dem Ort sieht
0: Ja.
1: er es definitiv. Das ist so. Und da hat er definitiv seine Augen darauf gerichtet. Und
0: Ja.
1: ja, es wird seine Wege gehen. Es wird zu irgendwas führen.
0: Ja, definitiv. Also vor allem für Gläubige. Ja gut, wobei, ob man dann gläubig ist, wenn man klaut, also so an heiligen Stätten klaut, weiß ich nicht. Aber für die Leute, die eine Moral besitzen, wobei die machen es ja auch nicht. Also welche Leute machen sowas?
1: Weiß ich nicht. Wer geht denn in die Kirche aus deiner Sicht?
0: Also, bis sie es mir erzählt hat heute, habe ich gedacht, gläubige Menschen. Aber anscheinend können die nicht gläubig genug sein, wenn die dann ausgerechnet da auch noch klauen. Also finde ich irgendwie.
1: Naja, weißt du.

0: Du weißt,
1: auf der einen
0: Sterne.
1: Seite, ja, klar, weiß ich. Aber ich frage mich gerade nur, ob gläubig sein gleichzustellen ist mit, dass man auch frei von Sünde ist.
0: Frei von Sünde nicht, aber wie gesagt, an einer heiligen Stätte so schon gar nicht. Also, ne, also wenn man jetzt, wie gesagt, irgendwo rausgeht und klaut, weiß ich nicht, irgendwas im Supermarkt oder so, weil man Hunger hatte, dann mache ich das in der Kirche doch nicht.
1: Hm.
0: Oder Moschee oder wie auch immer. Also da ja erst recht nicht.
1: Ja, kann man jetzt drüber diskutieren, was ist dahinter, was ist erlaubt, was nicht. Ich merke, ich drifte gerade gedanklich ab und denke gerade über so viele Situationen nach, die in einer Kirche stattfinden und moralisch fragwürdig sind.
0: Oh, die will ich aber auch gar nicht wissen. Ich glaube, ich glaub nicht mehr.
1: Ja, nehmen wir mal ein harmloses Beispiel. Wie viele sagen sich einfach, ich liebe dich in guten wie in schlechten Zeiten, bis dass der Tod uns scheidet? An einem heiligen Ort schwören die sich das.
0: Stimmt.
1: Und dann, halbes Jahr später oder ein Jahr später, hässliche Trennung.
0: Stimmt, oh Gott. Ja. Ich werde heute nicht schlafen können. Ich habe nie drüber nachgedacht.
1: Ja, ich finde, weiß ich nicht. Wo ist die Ehrfurcht? Wo ist diese Ehrfurcht vor dem Satz, den man ausgesprochen hat?
0: Ja, stimmt. Oh Gott, ich fange an zu zittern, ey.
1: Ach Quatsch. Bist du nicht.
0: Ja, man sieht so viele, also ich als Muslimin kenne das halt mit der Kirche nicht. Ich bin in Kirchen gewesen, habe auch gespendet und alles Mögliche, aber so eine Hochzeit in der Kirche habe ich nie miterlebt. Ich finde das schon krass, wenn man da schon so reingeht mit so einem Versprechen und das dann so ein paar Jahre später bricht quasi wieder.
1: Hm.
0: Nee, mein Gefühl, es tut mir nicht gut gerade.
1: Denk an die schönen Dinge. Ja. Denk an die positiven Dinge. Denk an das, was du selbst im Glauben gefunden hast, was dir Freude bereitet und wofür du auch keinen Beweis brauchst, weil du weißt, dass es so ist.
0: Ja, stimmt. Ach, und da wollte ich, wenn wir schon beim Thema sind, wollte ich auch noch ganz kurz allgemein sagen, es ist völlig egal, was für eine Religion man hat. Hauptsache, man hat seine Moral und seine positive Energie.
1: Das finde ich schön. Sarah, vielen Dank. Hat mich gefreut, dich mal wieder zu hören. Dir alles Gute.
0: Hat mich auch gefreut.
1: Bis bald.
0: Danke dir auch.
1: Tschüssi.
0: Bis dann. Tschüss.
1: So, wen haben wir in der nächsten Leitung? Jemand dran mit der 4-2.
2: Daniel.
1: Das bin ich. Wer bist du?
2: Ich bin der Martin.
1: Martin, grüß dich. Aus welcher Ecke?
2: Stuttgart.
1: Ecke Stuttgart auch. Schön. Was bringst du mit?
2: Ja, ich wurde angeregt, die Leute haben so viel über Religion so gefragt. Du hast jetzt erklärt, was der Koran bedeutet.
1: Naja, erklärt. Ich hab nachgegoogelt. Ich bin ehrlich, ich mache das ja nicht, weil ich, ne, ich habe nochmal nachgeschaut, um sicher zu sein, nicht, dass ich euch irgendeinen Quatsch erzähle. Ich hatte aber auf jeden Fall in Erinnerung, dass das eine andere Bedeutung hat.
2: Aber da bist du auch auf der sicheren Seite, Daniel, ne? Der eine erzählt ja das, der andere erzählt da über der Koran, das bedeutet sowas. Bei mir ist es das Wort Kirche.
1: Hm.
2: Ich gehe in die Stadtbücherei und gebe das Wort ein in den Suchautomat. Ich mach's mal so. Also ich wollte mal wissen, was bedeutet, wie hieß das Wort? Leibeigene. Das war in der Adelsherrschaft. Da war man Leibeigener.
1: Was das bedeutet?
2: Ja, ich weiß es. Ich erzähle weiter. Gab das Wort ein und dann wurde mir angezeigt, da und da die Etage, in diese Buchseite 540 und da war so ein kleiner Abschnitt. Dann konnte ich das ersehen. Ne?
1: Was das Wort bedeutet, Leibeigener?
2: Ja, ja, das ja. konnte ich dann erklären, wurde mir erklärt. Also da gab es kein ganzes Buch darüber, sondern nur ein kleiner Abschnitt. Und das war gut erklärt. Jetzt gehe ich dahin und gebe das Wort Kirche ein. Was bedeutet Kirche? Ne? Wir sind ja hier in Deutschland einmal, die einen sind in der evangelischen Kirche, wie du gesagt hast, die anderen sind in der katholischen Kirche. Und ich gebe das Wort Kirche ein. Da finde ich gar nichts. Das Einzige, was mir mal geglückt ist, es sei ein griechisches Wort. Könntest du mal gerade da gucken, wie das übersetzt, was das Internet sagt, was Kirche bedeutet?
1: Da muss ich gar nicht schauen. Das ist noch das, was meine Oma mir damals gesagt hat. Und die hat damals gesagt, Haus Gottes, ja, so ungefähr. Das heißt Kirche. Aber ich schaue jetzt für dich nochmal extra nach, damit ich keinen Quatsch weiter erzähle, weil das ist so ein bisschen wie stille Post. Schauen wir doch mal. Was bedeutet Kirche? Da spuckt uns doch direkt hier Wikipedia einen Artikel aus. Kirche hat seinen Ursprung im Griechischen und bedeutet wörtlich dem Herrn gehörend. Oder das Haus des Herrn. Ja, gut, da war ich ja nicht so weit weg. Das Haus Gottes.
2: Das
1: Haus des Herrn.
2: Gesagt, ich komme nicht darüber weg, was das Wort bedeutet. Der eine Theologe legt dir das so aus. Das Haus Gottes.
1: Das Haus des Herrn.
2: Wie sagt der andere? Ja, der eine sagt... die Kirche, das sei die Braut Christi und Christus ist der Herr. Ja, vergangenen Jahrhunderten sagten sie, die katholische Kirche ist die Mutter, die Mutter der Gläubigen. Aber so wie du jetzt beim Islam gesehen hast, das bedeutet Vortrag. So muss es doch auch ein Wort geben, dass das was das bedeutet. Ich fühle mich so richtig betrogen, Daniel, muss ich ehrlich sagen. Ich sehe es nicht in den Büchereien. Also die meisten Menschen, die nicht mehr zur Kirche gehen, die wissen, was es bedeutet. Es ist ein griechisches Wort. Aber die sagen mir, wenn wir dir das sagen, dann gehst du auch nicht mehr dahin.
1: Also ja, es ist sein Ursprung Koran, aus dem Griechischen, ne? Also sein Ursprung. Ich habe ja auch das alte Wort gefunden, aber das kann ich gar nicht aussprechen, das alte Wort dafür. Das ist zu schwierig für mich. Ja, das schaffe ich nicht. Aber Martin, so, die Sendung ist gleich vorbei. Das heißt, Leibeigene hast du immer noch nicht erklärt, für alle, die jetzt gerade zuhören. Oder soll ich auch nochmal nachgoogeln? Weißt du, was ist denn ein Leibeigener?
2: Dann warst du bei Adligen. Es gab ja keine Ministerpräsidenten. Entweder war der Landesherr ein Herzog, ein Graf, jedenfalls ein wirklicher Herr. Ich kann mir nicht vorstellen, dass die mich oder dich in vergangenen Jahren als Herr angeschrieben hätte. Herr war was ganz Hohes. Ja, und die Leibeigenschaft, da warst du. Also Leibeigenschaft, du bist rechtlos, du bist eine Sache. Und die haben dich zum Beispiel, deutsche Landesfürsten, haben dich dann für die amerikanischen Kolonien, die haben sich getrennt von den Engländern. Die USA, das war mal eine amerikanische Kolonie gewesen. Und da haben deutsche Fürsten, haben ihre Untertanen dem englischen König verkauft.
1: Ja, die Leibeigenen waren direkt persönlich an den Leib des Herrn gebunden quasi. Deswegen sagt man ja heute manchmal so einen Film, ne? Jetzt hat er dich zu seinem Leibeigener gemacht. Martin, bleib kurz dran, dann können wir noch in Ruhe ein bisschen quatschen. Euch da draußen vielen Dank fürs Zuhören, fürs Mailschreiben, fürs Posten. Wir hören uns wieder ab 12 Uhr. Bis dahin, macht's gut. Tschüss.
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4: Ich bin Diana Kramer. Würde die Union mit einem anderen Kanzler besser dastehen? Eher nicht, sagen die meisten Deutschen. In einer Forsa-Umfrage für Stern und RTL glauben 53%, dass CDU und CSU mit einem anderen Kanzler nicht erfolgreicher wären als mit Friedrich Merz. 41% sehen das anders.
5: Für die Union sind die Zahlen trotzdem kein Freifahrtschein. Denn selbst unter den eigenen Anhängern glaubt ein größerer Teil, dass die Partei mit einer anderen Person an der Spitze erfolgreicher sein könnte. Führende Unions